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Einen wunderschönen guten Tag, meine Damen und Herren, aus dem Außenstudio Ratzeburg mit der Sendung Ratzeburg hier und heute. Mein Name ist Conny Hoffmann, ich werde Sie wieder durch die Sendung führen. Und ich bin heute nicht alleine. Ich meine, ich habe immer einen neben mir laufen, aber jetzt habe ich richtig drei Personen hier gegenüber Tisch sitzen. Aber wer das ist, verrate ich euch später.

0: So, jetzt will ich euch natürlich nie weiter auf die Folter spannen. Ich habe den Sozialverband Deutschland wieder hier sitzen. Das ist einmal der Thorsten Egge. Dann haben wir den Detlef Schinke. Oh Gott, ich habe ganz falsch angefangen. Anja, ich habe dich ganz zum Schluss genannt. Ist das schlimm? Und Anja Möller. Ja, eigentlich ist es ja umgekehrt, aber du warst heute mal wieder zum Schluss dran. Thorsten Egge, wir haben ja vor kurzem erst eine Sendung gemacht, ne?
1: Ja, genau. Das ist noch gar nicht so lange her.
0: Im letzten Jahr haben wir
1: schon mal eine Sendung zusammen gemacht. Wir beide alleine allerdings.
0: Wir beide alleine, ja. Wer weiß, wofür Tude war. Aber der Ortsvorsitzende Ratzeburg ist da jetzt was Größeres geworden, ne?
1: Da ist jetzt ein bisschen Zuwachs gekommen. Ich bin ja seit 30.05. bin ich der Kreisvorsitzende des Sozialverbandes Herzogtum Lauenburg.
0: Wer hat sie gewählt?
1: Das frage ich mich auch.
0: Boah, böse, Conny. Dann haben wir hier den Detlef Schinke, Kreisschriftführer. Wie kommt man da? Also, wenn da eine Sitzung ist, dann machen Sie den Schriftverkehr.
2: Richtig, ich schreibe alles mit. Alles.
0: Steno?
2: Darf nichts hinzufügen und zeichne nebenbei auf und Steno ein wenig.
0: Also aber ich kann schnell aufzeichnen schreiben.
2: Ich bin ein wenig Autor auch und Bücher veröffentliche. Insofern, das Schreiben fällt mir relativ leicht. Allerdings ist das Schwierige hier beim als Schriftführer, du darfst nichts fantasievoll hinzufügen. Du solltest nur das schreiben, was Thorsten Egge auch gesagt hat und nicht
0: so die geheimen Gedanken noch da reinschreiben.
2: Wir sind kein Künstlerverein, wir sind ein Sozialverein.
0: Okay. So, und du bist Schatzmeister.
3: Ja.
0: Wie bist du denn an den Job gekommen?
3: Über Thorsten Egge.
0: Aha.
3: Er hatte mich gefragt und ich habe dann irgendwann nach langem Überlegen ja gesagt.
0: Okay. Und du bist der Schatzmeister.
3: Ja.
0: Welche Schätze habt ihr denn?
3: Vereinsschätze.
0: Ja, das ist immer gut. Vereinsschätze sind immer gut. So, und wie kommt man jetzt zum Kreisvorsitzenden vom Kreis Herzogtum Lauenburg?
1: Ja, wir haben eine Kreisverbandstagung gehabt am 30.05. Das heißt, sämtliche Ortsverbände, da gibt es 12 im Kreis von, sind zusammengekommen, haben Delegierte entsandt und haben dann den neuen Kreisvorstand komplett neu gewählt.
0: Okay, läuft das jetzt anders?
1: Das hoffen wir.
0: Inwiefern?
1: Wir sind dabei, was zu verändern. Wir wollen.
0: War das vom Alter her bedingt, dass da ein Wechsel?
1: Ja, das war altersbedingt, ist ein Wechsel vollzogen worden. Mhm. Und wir haben jetzt, man sieht es ja hier, habe ich ein junges Team.
0: Okay.
1: Und wir wollen eine ganze Menge bewegen. Das ist zumindest unser Gedanke.
0: Das heißt nicht junges Team, das heißt, wir sind die jungen Alten.
1: Gut.
0: Sagt unser Bürgermeister immer, wir sind nicht alt, wir sind die jungen Alten. Okay, da enthält man sich jeglicher Stimme. Manchmal ist halt ganz gut, so die Klappe zu halten. Sagt man mir auch immer.
1: Okay.
0: Aber ich halte mich nie dran. Jetzt ist also ein neues, junges Team am Start.
1: Ja.
0: Welche Veränderungen wollt ihr denn machen? Weil der Sozialverband ist ja nun mal der Sozialverband.
1: Ja, aber wir haben wirklich die Möglichkeit, da können meine beiden Kollegen und Kolleginnen ja gleich noch mal was zu sagen. Wir haben viele Ideen, was wir machen wollen. Mhm. Wir wollen mehr Öffentlichkeitsarbeit machen. Wir wollen jüngere Leute für den Verband begeistern, weil wir werden immer assoziiert als Verband der alten Leute und genau das wollen wir nicht werden, beziehungsweise sind wir, aber wir wollen uns verändern. Wir wollen einfach auch die jüngeren Leute mit ins Boot holen und zu gucken, welche Möglichkeiten es da gibt für die.
0: Am 5. hatten wir ja auf dem Marktplatz das große Treffen der ganzen Musikfreunde. Da habe ich auch gelesen, großes Banner.
1: Ja.
0: Beim St. Petri.
1: Genau. Das ist mit Hilfe unseres Landesverbandes gesponsert worden, dass wir den Musikzug Ratzeburg, den Spielmannszug Ratzeburg unterstützt haben.
0: Okay. Weil ich finde es ja gut, ne? Also ich habe den ja auch unterstützt. in jeglicher, in mehrerer Weise, Art und Weise, so, ja, so ähnlich. Ihr lieben Zuhörer wisst, was ich meine. Aber ihr seid auch beim Tanzen mit bei, ne?
1: Also wir organisieren hier in Ratzeburg zum Beispiel als Ortsverband, muss ich jetzt wieder sagen, organisieren wir hier den Tanztag mit der Diakonie zusammen, die alle 2 Monate stattfindet. Genauso wie unser mittlerweile berühmtes Kuchenkino. Jeden letzten Sonntag im Monat findet in Ratzeburg das Kuchenkino statt.
0: Ach, Kuchenkino, genau.
1: Auch das. Also wir machen viel insoweit. Das ist für den Ortsverband Ratzeburg. Da bringen wir... fürs Kino zahlen sie 8 € Eintritt für einen Sonntagsfilm inklusive Kaffee und Kuchen. Mitglieder im Sozialverband zahlen 7 €.
0: Okay.
1: Tanztee ist kostenfrei. Auch da gibt es Kaffee und Kuchen. Wir wechseln immer die Lokalitäten. Einmal sind wir im SWR, einmal sind wir im Petri-Forum.
0: Okay.
1: Und es wird immer sehr, sehr gut angenommen. Wir sind so zwischen 80 und 100 Leuten.
0: Und wie ist da die Durchschnittsrate vom Alter her?
1: Also wir haben sehr junge bei, die sind um die 60.
0: Ja.
1: Und es ist eigentlich quer durch die Bank. Also junge Leute fehlen, aber gut, das ist halt so zu
0: Wir machen ja, im Prinzip wird es ja Tanztee genannt, ne?
1: Ja.
0: Aber es ist ja eben halt nicht der Tanztee, der in der Tanzschule ist.
1: Nee, natürlich nicht. Es ist ja dazu, wir wollen die Leute einmal zusammenbringen, dass sie soziale Kontakte haben.
0: Finde ich sehr gut.
1: Und wer Lust hat, kann sich unterhalten, kann tanzen und die Tanzfläche ist sehr, sehr selten leer. Mhm. Wir haben natürlich immer, wie es immer so bei Tanzveranstaltungen üblich ist, ein Männerdefizit.
0: Ja. Dazu sage ich jetzt erstmal nichts. Ich sage jetzt einfach mal, machen wir mal Musik.

0: Ja, die Musik ist zu Ende. Wir sind immer noch hier. Aber auf das Thema Männerdefizit gehen wir jetzt nicht weiter drauf ein. Herr Schinke, Kreisschriftführer. Wie sind Sie überhaupt in den Sozialverband gekommen?
1: Ich bin früher schon vor 30 Jahren für gewisse Sozialverbände aufgetreten, in Kiel, in Laumburg, und so hat sich das hingezogen, bis auch Mölln in den letzten 30 Jahren. Und dann kam irgendwann die Ortsvorsitzende Renate Fröhlich, auch jetzt noch mit ihren fitten 84 Jahren, auf mich zu, und drängelte und bearbeitete mich, beackerte mich fast, auf Deutsch gesagt, um endlich mal mehr Jugend in den Vorstand zu bringen. Und so sind ich und mein Mann in den Vorstand reingerutscht im Ortsverband Mölln. Und dasselbe, was Renate Mölln, dasselbe, was Renate Fröhlich gemacht hat, hat dann mein Freund Thorsten gemacht. Hat eine gute Vorstandsrunde gemacht durch den Kreis, um für neue Vorstandsmitglieder zu werben, was ich hervorragend fand, so einmal eine Bandbreite zu bekommen, dass der Kreisvorstand möglichst breit besetzt ist aus dem Kreis. Und Mölln ist der größte Mitgliederstärkste Verband im Kreis. Was jetzt, andere können bedeutungsvoller sein, aber dann, Frau Fröhlich ging raus, und dann, dann blieb mir nichts anderes übrig, als zu sagen, und Thorsten guckte mich an, und ich guck mich an, mein Mann guckt mich, dann mache ich halt noch einen Kreisschriftführer. Kommt ja nicht drauf an. Schreibst du, darfst du nur die Protokolle nicht durcheinander bringen, ne?
0: Okay. Aber dann hat man ja einen, wenn ich das so raushöre, berühmten.
1: Nein, nicht berühmt will ich nicht sagen, bekannt.
0: Bekannt.
1: Berühmt. Dann würden gleich einige sagen, auch berüchtigt. Also dann bleiben wir lieber bei bekannt. Es macht das Ganze aber auch einfacher, dass Leute einen kennen, gerade wenn man jetzt als ein Gesicht hat.
0: Ja.
1: Und das mache ich auch auf Facebook jetzt. Das hat Thorsten schon bemerkt, dass ich jetzt auch Sozialverband SOVD ständig irgendwo mit neben mir hertrage.
0: Aha.
1: Und das ist ja auch wichtig, dass ein Verein, da sagt er, wie soll man Jüngere kriegen, sagen wir mal ab 40, 50, dann ist am besten, man hat schon mal ein Gesicht. Und wenn da schon mal einmal so ein
0: Dusseliges Gesicht... Ja, was sieht mir denn jetzt das Gesicht?
1: Was mir das Gesicht?
0: Nee, was mir das sieht.
1: Das werde ich
0: oder,
1: nicht.
0: Ja, den, oder den Zuhörern.
1: Ich bin
0: ja,
1: Kultur... ich bin früher viel aufgetreten bei der
0: Als was?
1: Als Schauspieler, Entertainer, bei der Kumpanei, bei den Eulenspiegeleien, bei den Festspielen,
0: ja,
1: in Ratzeburg, Kellertheater. Ich habe eine ganze Menge im Kreis gemacht und Bücher geschrieben, von also Eulenspiegel bis sonst was, also doch auch berüchtigt.
0: Berühmt.
1: Den Verein miteinander,
0: den
1: Verein miteinander leben, auf die Welt gebracht nach den Brandanschlägen in Mölln, also sozial engagiert, gesellschaftspolitisch engagiert, schon immer. Und da ist Thorsten eigentlich offene Türen bei mir eingelaufen, und seine Konzepte, wie man so einen Sozialverband verjüngen will, verjüngen heißt ja jetzt bei uns 60-50, war nicht 20-10, weil wir sind ja sehr alter Verein, also dann runterzukommen, aber die sozialen Begebenheiten zurzeit sprechen eigentlich für uns, dass wir da Chancen haben, nach vorne zu gucken und mehr Jüngere in uns aufzunehmen, im Kreisverband und in den Ortsverbänden.
0: Thorsten Egge, wie ist denn die Politik euch gegenüber?
2: Man nimmt uns im Kreis mittlerweile ein bisschen besser wahr.
0: Ja, ich rede eigentlich nicht vom Kreis.
2: Im Bund ist es ja so, dass
0: im Bund rede ich auch nicht.
2: Im Land
0: rede ich auch nicht von.
1: In Ratzeburg?
0: Ich rede eigentlich von Ratzeburg.
2: Man hat gemerkt, dass wir da sind.
0: Das ist schon viel wert.
2: Ja, doch. Also politisch sind wir, es ist sehr, sehr schwer, da sich auch zu bewegen. Aber ich bin zum Beispiel auch Mitglied im Inklusionsbeirat hier der Stadt Ratzeburg. Kann da noch so mal Gedanken, die eigentlich in die richtige Richtung gehen, mit reinbringen. Und da ist die Stadt also relativ offen.
0: Ich rede ja nicht von der Stadt, ich rede ja von der Politik.
2: Ja, die Stadt hat ja auch was mit der Politik zu tun. Wir haben ja nun mal hier gewählte Stadtvertreter. Wir haben ja eine Verwaltung und wir haben gewählte Stadtvertreter. Also bei der Verwaltung, man nimmt uns da wahr.
0: Ja.
2: Man weiß mittlerweile, dass es den Sozialverband gibt. Aber so richtig politische Aktivitäten hier in Ratzeburg gibt es noch nicht. Auch im Kreis haben wir da unwahrscheinlich Nachholbedarf. Okay. Also wir werden uns in vielen Bereichen, ob nur in Ratzeburg oder auch im Kreis, werden wir uns wesentlich sichtbarer machen in Zukunft.
0: Wie ist denn Dr. Mager euch gegenüber aufgestellt?
2: Ja, jetzt muss ich wieder sagen, ich bin ja auch noch Kreistagsabgeordneter.
0: Das wird ja immer länger. So,
2: ja, ich habe so viel Freizeit, ich weiß gar nicht, was ich machen soll. Nein. Okay. Also auch da hat man, Herr Dr. Mager war bei der Wahl dabei, als Abgesandter des Kreises, zumindest im
0: Und er Vorwege. Hat auch den Finger gehoben.
2: Nein, er darf ja nicht wählen. Er war als Gast und musste dann in den, dann haben wir einen nicht öffentlichen Teil, wo gewählt worden ist. Und man nimmt uns also auch als Sozialverband mittlerweile in der Politik wahr.
0: Nimmt euch wahr.
1: Auch in Mölln. Wir hatten ja gerade den Ehrenamtstag.
0: Ja,
1: der war ja ganz groß.
0: Medienratzburg
1: auch. Genau, und der lief in Mölln hervorragend. Und wir hatten da einen Stand. Thorsten war ja auch anwesend zwischendurch. Und da haben wir es auch geschafft, den Möllner Bürgermeister zu überreden, dann zwangsmäßig dann doch zur Wahl zu erscheinen. Er kam tatsächlich, also man nimmt uns wahr. Und ich muss für mich das erste Mal sagen, nach Miteinander leben, das ist ja 30 Jahre her, habe ich festgestellt, dass der Sozialverband in Mölln schon wirklich wahrgenommen wird. Auch gerade am Stand, durch die vielen Gespräche, nicht nur, dass Kinder sich irgendwelche Artikel holen, die sie umsonst bekommen. Nein, durch viele Gespräche mit Jüngeren, Mittleren und ganz Älteren, die irgendwo, und viele schon Mitglied sind. Und selbst haben in Mölln ja viele Touristen und auch die da übernachten und kuren und sagen dann, ich bin im Sozialverband in Bad Bramstedt, ich bin im Süddeutschland im Sozialverband. Mhm. Finde ich denn klasse. Sowas kommt plötzlich auf einen zu und ich stelle fest, wow, neben uns standen die Omas gegen rechts. Und ich habe gedacht, was wäre das für eine schöne Welt, wenn man uns nicht bräuchte.
0: Ja.
1: Das wäre eine schöne, traumhafte Welt.
0: Und warum ist Mölln hatten wir ja auch schon in der letzten Sendung drüber gesprochen, hier haben wir unheimlich viele Mitglieder, Ratzeburg noch nicht so, ne?
2: Also wir sind mittlerweile auch bei fast 1000, also wir können uns auch nicht beklagen. Okay. Wir haben ständig Zuwächse, ich will mir jetzt nicht auf die Schulter klopfen, aber ich mache das mal ganz gerne.
0: Ja.
2: Ich habe den Verband übernommen mit 600 Mitgliedern.
0: Okay.
2: Das ist vor 5 Jahren und jetzt sind wir knapp bei 1000, also haben wir schon recht gute Zuwächse.
0: Was ich also auch sehr, sehr wichtig finde.
2: Ja,
0: ne? Aber wie läuft eure Öffentlichkeitsarbeit?
2: Die Öffentlichkeitsarbeit ist eben über das Kuchenkino, über den Tanztee. Mhm. Wir sind Lauf der Inklusion waren wir dabei, haben wir einen Stand gehabt. Wir sind also auch schon bei einem Discounter gewesen und haben da uns hingestellt und haben gesagt, hallo, wir sind. Mhm. Wir wurden leider erstmal mit einer ähnlich farbenen Partei verwechselt, aber das konnten wir dann schnell klären.
0: Ist das nicht furchtbar, dass man dann immer so eine Partei zugeschossen wird?
2: Ja, weil man das so nicht gewohnt war und nicht gewohnt ist, dass sich auch der Sozialverband präsentiert. So, und da gehen wir natürlich offen mit um. Und was ganz wichtig, was Detlef erst schon sagte, es ist einfach ein Gesicht. Wenn die Leute ein Gesicht haben, können sie wesentlich besser zuordnen.
1: Das heißt, unsere Ideen auch, was Thorsten auch möchte und wir und auch Anja und der gesamte Vorstand, dass wir auch irgendwann, und das wird in allzu naher Zukunft sein, auch auf Instagram sind, auf Facebook und auch eine Website-Gesicht bekommen, was man über verschiedene Möglichkeiten nach draußen trägt. Was ja heute, auch TikTok, es geht heute nicht ohne, man muss es mitmachen. Ist keine Frage, wenn man das nicht macht, hängt man hinten an.
0: Okay, wir machen erstmal Musik, dann machen wir da gleich weiter.

0: Und da sind wir wieder. Wir waren bei den Präsentation stehen geblieben. Anja, du bist überhaupt noch nicht zu Wort gekommen, ne?
1: Nein.
0: Bist du jetzt böse?
1: Nein, überhaupt nicht.
0: Ah, dann bin ich ja beruhigt. Ich habe gedacht, dann kriege ich nächstes Mal wieder kein Bier. Wie würdest du denn jetzt, du bist ja jetzt auch ein Frischling, ne?
1: Ja.
0: Was würdest du denn sagen, komm, lass uns das mal machen. Oder lass uns doch einfach mal das machen. Oder lass uns mal das machen.
1: Also, ich bin dafür alles offen.
0: Nee, du sollst mir jetzt ein paar Ideen rüberbringen. Nicht für alles offen sein. Also, ich rede mit Anja so, weil, liebe Zuhörer, weil wir kennen uns schon. und wir haben beide eine große Klappe. Deswegen muss ich eben ein bisschen kitzeln.
1: Ja, was könnten wir denn machen? Also, mit der Disco wäre nicht verkehrt, aber geht ja leider nicht.
0: Ja. Ja, dazu muss ich jetzt sagen, in unserer Musikpause haben wir darüber gesprochen, habe ich mal so reingeworfen, warum denn keine Disco gemacht wird. Aber das ist aus versicherungstechnischen Gründen nicht möglich.
2: Richtig.
0: Eigentlich doof, oder?
2: Ja, einerseits ja, andererseits ist es natürlich so, dass wir auch in erster Linie was für unsere Mitglieder machen.
0: Okay.
2: Wenn wir jetzt 1000 junge Mitglieder haben, dann ist es ja eine Mitgliederveranstaltung, dann könnten wir sowas
0: durchziehen. Aber wenn ich jetzt einlade, ein Mitglied plus eins.
2: Naja, also dann kommt vielleicht Oma mit Tochter oder mit Enkeltochter.
0: Nee, da kann ja auch dann Oma mit Urenkel kommen.
2: Ja, aber das wird in dieser Größenordnung ein bisschen schwierig. Da haben wir tatsächlich noch veranstaltungstechnisch ein bisschen Probleme.
0: Okay.
2: Wir arbeiten dran.
0: So, Anja, Disco ist abgegessen. Was nun? Ja, Freibier im Schirm, hier bedohne ich.
1: Nee.
0: Ja, kannst du ja mal ausprobieren. Kannst du ja mal mit dem Chef sprechen. Glaube ich nicht.
1: Glaube ich auch nicht.
0: Oh, böse. Das wird ja heute eine böse Sendung, hört er schon, ne?
1: Man könnte ja, also haben wir so im Gespräch gehabt, eine Veranstaltung halt nur für Frauen.
0: Ja, und dann beschweren sich die nicht emanzipierten Männer wieder, dass es keine Veranstaltung für nur Männer gibt.
1: Nein, es soll ja eine, naja.
0: Oh, jetzt kriege ich gerade einen bösen Blick.
2: Also es ist ja so, wir machen natürlich auch was für alle, aber in erster Linie ist es ja so, dass wir tatsächlich ja auch eine Frauensprecherin haben, die sich hauptsächlich für solche Sachen engagiert. Wir haben letztes Jahr ja zum Beispiel eine Veranstaltung im Kino bei den Orange Days gehabt, unter anderem.
0: Orange Days, genau, die hatte ich auch hier gehabt.
2: Das ist eben so, wir versuchen natürlich auch so ein bisschen, die Frauenarbeit zu stärken im Verband und auch eben was für unsere Mitgliederinnen über den normalen Bereich zu tun, dass wir Informationen gerade Richtung Rente und sowas alles geben können.
0: Aber ihr macht jetzt keine Strickkurse oder Häkelkurse oder so?
2: Nee, da bin ich raus.
0: Danke.
3: Aber das Schöne ist bei diesen Veranstaltungen, so wie wir dann mit Spanferkel essen oder einen Ausflug nach Büsum oder... Büsum, bitte?
0: Böse, habe ich gesagt. Warum? Spanferkel essen ist dann, wenn ich nicht da bin.
3: Ja, naja, da ist der Eber ist ganz missgestimmt, weil seine Kinder Ferkel sind doch nicht die Frau, die Sau. Alleine auch die Verwandtschaft, alle Schweine, ich weiß. Nein, wichtig ist bei solchen Veranstaltungen, dass dann irgendwann Zettel ausliegen. So ist es mein Mann und mir ergangen. Wir haben uns Gedanken gemacht, wir sind allein, wenn wir älter werden. Und da war plötzlich ein Zettel, werdet Mitglieder für 11 Euro als Ehepaar und... Was einem dann alles offenbart wird, was man an Hilfe erwarten darf und kann, wenn man älter wird und in eine soziale Schieflage gerät, das hat mich gerade dann uns beiden dazu bewogen, dann schnell einzutreten. Mhm. Und das ist ja das, was Thorsten meint bei diesen Veranstaltungen, dass wir auch damit natürlich auch Leute in den Sozialverband holen. Und je mehr wir drin haben, desto größer ist das finanzielle Polster, um auch wirklich noch mehr Sachen zu machen und dann auch dementsprechend über die Angebote dann auch wirklich Hilfe zu geben in allen Bereichen. Und das will man ja bei den Veranstaltungen erreichen. Wenn wir jetzt 15-Jährige geraten nicht so schnell in eine soziale Schieflage, aber deren Eltern und Großeltern, da kann schon mehr passieren. Und durch diese Veranstaltung Leute auch zu uns hineinzubitten und auch zu bleiben. Viele kommen rein und werden dann befriedigt, gehen nach Hause und treten wieder aus. Das ist blöd. Wenn, dann sollte man auch versuchen, bis zum Schluss dabei zu bleiben und zu sagen, denn das ist auch eine Solidargemeinschaft letztlich.
0: Ja, aber das hört sich jetzt so an, wenn ich jetzt bei euch im Verein drin bin, dann kriege ich soziale Hilfe. Wenn ich nicht drin bin, kriege ich keine.
2: Richtig. Wir sind ein eingetragener Verein. Wir finanzieren die Beratung über Mitgliedsbeiträge für unsere Mitglieder. Und ich glaube mal, für das, was wir an Mitgliedsbeiträgen aufrufen,
0: ist im Prinzip ein
2: Ei. Ist gar nichts. Ist gar nichts. Kriege ich keine Rechtsberatung und nichts. Und das ist das, was sie bei uns kriegen, die Mitglieder, wenn sie es benötigen. Und das, was Detlef eben schon sagte, wir sind eine Solidargemeinschaft. Also wir sind darauf letztendlich angewiesen, dass unsere Mitglieder uns auch treu bleiben. Und das versuchen wir eben mit verschiedenen Veranstaltungen in den Ortsverbänden. Und es wird jetzt auch Veranstaltungen geben. Das ist zumindest der Plan über den Kreis. Die Ortsvereine arbeiten für sich eigenständig mit Veranstaltungen. Aber wir wollen jetzt noch mal oben eins draufsetzen. Okay. Dieses Jahr schaffen wir es leider nicht. Wir hatten letztes Mal schon drüber gesprochen. Wir haben einmal im Jahr gibt es vom Landesverband einen sogenannten Familientag. Der ist dieses Jahr wieder in Tolk.
0: Okay, wo ist das dann?
2: Das ist in der Nähe von Rendsburg, die Tolkschau. Ist also mitten im Schleswig-Holstein so ungefähr. Okay. Und da werden wir versuchen, die Familien nächstes Jahr zu organisieren, dass wir einen Bus dahin schicken und die Mitglieder hier einsammeln und dahin fahren.
0: Ach so, ihr wollt
2: fahren.
0: Dann die Mitglieder aus Ratzeburg dann...
2: Also aus dem Kreis. Die Mitglieder, Familien niedrigschwellig und wenn es geht, für einen vernünftigen Preis dahin zu fahren, damit sie da auch was haben. Das sind leider immer noch dezentrale Veranstaltungen in dieser Größe, weil wir das auch als Kreis schon an unsere Grenzen stoßen. Aber wir werden natürlich auch versuchen, hier im Kreis sowas zu organisieren.
0: Ja, würde ich mal ganz gut finden, so ein Familientag in Ratzeburg, wo also, wenn da eine fünfköpfige Familie hingeht, nicht sagen muss, wie lag zum Beispiel...
2: Ja, es ist richtig, aber da muss man eben halt gucken, wo man das machen kann und da spielt es ja auch eine Rolle, wie die Stadtpolitik damit umgeht, ob sie einem Stein in den Weg legt oder nicht und deshalb muss man halt gucken, wo und wie man das macht.
3: Und der Kreisvorstand hat erst einmal getagt, das soll ja jetzt auch erst richtig losgehen. Ja. Wir haben viele Damenmitglieder, wir sind eigentlich nur drei Herren. Ne, also wir sind da schon sehr paritätisch gut besetzt.
0: Okay. Also die Frauenquote ist sehr hoch.
3: Ist sehr hoch, finde ich aber auch gut. Ist
0: ja,
3: okay.
0: Finde ich auch gut. Find ich
3: auch so. Uns drei Männer musst du auch einbremsen, das ist ganz gut, dass auch mehrere Frauen sind. Nein, aber das soll ja erst losgehen. Wir sitzen jetzt einmal zusammengesessen und werden auch regelmäßig unsere Vorstandssitzungen haben, die früher, glaube ich, auch nur viermal im Jahr waren. Oder dreimal im Jahr, was ja viel zu wenig ist. Und damals war das doch alles sehr einseitig und lief sehr eng. Und heute soll es etwas breiter aufgestellt und breiter auch in der Meinung und transparenter in der Meinung und offener für alle, die auch neu zu uns hinzukommen möchten. Und wir sind dann auch jederzeit ansprechbar auf der Straße, auf Facebook, wo auch immer, auch nach dieser Sendung.
0: Wenn ihr jetzt eine Tagung habt oder eine Sitzung habt, wie weiß ich das, dass ihr eine Sitzung habt? Wie kann ich daran teilnehmen?
2: Also zurzeit ist es noch so, so ist das bis jetzt gewesen, aber das wollen wir auch in Zukunft ändern. Mhm. Es ist so, dass das... in Anführungsstrichen noch im Geheimen stattfindet. Wir sind dabei, das zu prüfen, zu gucken, inwieweit wir das öffentlich bekannt machen.
0: Warum geheim?
2: Weil das eben so war.
0: Ach so.
2: Es ist so, wir sind jetzt angetreten, was zu ändern. Ja. Wir werden, so ist zumindest die erste Idee, die wir gehabt haben, wir werden unsere Sitzung im Kreis verteilen. Mhm. Wir hatten sonst immer an einem bestimmten Ort eine Sitzung, dreimal im Jahr. Jetzt ist es so, dass wir gesagt haben, wir möchten, wenn wir das organisiert kriegen, zu unseren Ortsverbänden gehen, da vor Ort eine Sitzung machen und das dann dementsprechend auch ankündigen, dass die Leute gucken können, was machen die da überhaupt.
0: Genau.
2: Und das müssen wir organisatorisch hinkriegen, weil es eben Sachen gibt, die nicht öffentlich verhandelt werden dürfen oder sollten und deshalb müssen wir das organisatorisch hinkriegen. Aber dann ist es unser Ziel, dass wir wirklich öffentliche Sitzungen machen, dass wir auch sagen, pass auf, der Kreisvorstand SOVD tagt dann und dann an dem und dem Ort. Wer Lust hat, kann bitte kommen, kann sich das mal...
0: Und was ist mit dem Ortsvorstand?
2: Eins nach dem anderen.
3: Die werden natürlich selbstverständlich mit eingebunden, auch wenn man das macht, das ist ja ganz klar.
0: Nee, aber wo ist denn zum Beispiel, wenn ihr Tagung?
2: Also wir sitzen einmal im Monat oben in der Hans-Verus-Kirche, haben Vorstandssitzungen. Wie gesagt, das ist einfach, wir müssen diesen Schritt, das ist eine Idee von mir, von uns aus dem Kreisvorstand, die müssen wir jetzt erstmal prüfen, was dürfen wir, was können wir machen. Das ist ja nicht so, wir sind ja an gewisse Regeln gebunden. So, und das wollen wir natürlich aufweichen und das braucht seine Zeit. Und wichtig ist erstmal, ich glaube mal, wenn der Kreisvorstand fortmacht, wie und was geht, ich glaube schon, dass der ein oder andere Ortsverband dann aufspringt und wir wollen uns und wir müssen uns ja auch öffnen.
0: Sind diese Regeln jetzt wegen dem Sozialverband oder wegen dem Sozialverbandverein?
2: Das sind ja, es gibt ja ganz normale Verbandsregeln oder Vereinsregeln.
0: Ja, Vereinsregeln gibt es ja auch.
2: So, und da ist ja ganz klar, dass man nicht alles öffentlich verhandeln sollte.
0: Aber das
2: so.
0: Kann man ja dann in den Job sagen, so.
2: Genau, und das ist
0: Top
2: aber.
0: 11 ist.
2: Genau, und das ist bis jetzt eben nicht der Fall. Bis jetzt waren es eben keine öffentlichen oder. Keine öffentlichen Sitzungen und deshalb muss man sich ja jetzt erstmal von der Organisation daher mit befassen, dass man einfach sagt, wir müssen unsere Tagesordnung zum Beispiel ändern in den öffentlichen und nicht öffentlichen Teil. So,
0: richtig,
2: das
0: genau.
2: muss man jetzt erarbeiten. Das wie gesagt, wir haben einmal gesessen, also wir haben 1000 Ideen, wenn wir das alles umsetzen.
0: Ich habe auch ein paar.
3: Also, die Jahre vorher war es halt nur auf eine Person zugeschnitten und das soll eben nicht mehr sein, dass man heute sich breiter aufstellt und dann nach einmal treffen kann
0: also
3: man noch viel erwarten.
0: Also kommt das hier tatsächlich so Verwaltung statt?
2: Nein, das hat mit Ratzeburg nichts zu tun. Nein. Nee? Nein. Also es ist, war die Struktur oder ist in vielen Bereichen Struktur unseres Verbandes, dass man im Laufe der Zeit, dass eben auf Personen zugeschnitten worden ist, im Ortsverband oder im Kreisverband. Und für mich ist es einfach ganz klar, das habe ich von vornherein gesagt, ich bin zwar der Vorsitzende, aber ich bin in keinster Weise der bestimmt, sondern wir sind ein Team, wir machen das gemeinsam und bringen auch gemeinsam was auf den Weg. Also das geht nur über gemeinsam. Es geht nur über ein Team, mit dass man zusammenarbeitet und dass man was zum Laufen bringt. Das ist für mich immer ganz, ganz wichtig.
0: Teamarbeit, Anja?
1: Ja, super läuft das bei uns.
3: Ja, das konnte man schon nach der ersten Sitzung sagen, dass wir selbst die eigentlich nicht kommen müssten zu jeder Sitzung, schon darüber abgestimmt worden ist, dass auch die kommen dürfen und sollten. Das wurde auch einstimmig angenommen. Also je breiter wir aufgestellt sind, ja, die ägyptischen Pyramiden stehen nicht umsonst 5000 Jahre, weil sie breit aufgestellt sind und nicht auf der Spitze. Das kippt dann immer. Und das sieht man in der Politik ja auch überall. Wenn überall, wo eine Spitze ist, wird das irgendwann kippen. Und Thorsten Egge, und das war auch sein Vorstellungsgespräch, machen wir das wirklich definitiv mit ihm so zusammen. Das waren so richtig tolle Aussichten, denn wir verbringen hier unsere Freizeit. Ich bin Frischrentner seit 1,5 Jahren.
0: Ich auch.
3: Da will man herzlichen Glückwunsch. Ja, ich finde das eine total, total geile Zeit und die einfach auch sinnvoll zu nutzen. Ich merke, gerade sind wir politisch in Deutschland auch im Kreis überall, dass man was bewegen muss. Ich habe heute was Wunderbares im Fernsehen im Radio gehört, dass man die Politik kann nicht von oben anfangen, was zu ändern. Das muss aus der Kommune kommen, aus dem Kleinen. Und genau da fängt das an. Das fängt deswegen Sozialverband, Feuerwehr, ein Gesangsverein, wirklich von unten hoch, die Kommune von klein auf. Unten wird Demokratie gelebt.
0: Richtig.
3: Dann erträgt man das da oben auch viel besser. Und das passt jetzt für mich, kriegt Gänsehaut, auch in diese Ortsverband und Kreisverband einzusteigen, um da ein bisschen was mit zu bewegen. Wir haben das in Mölln geschafft, wir miteinander leben. Wir kommen heute mit 400 Flüchtlingen viel besser klar. Nachdem das von unten aufgebaut worden ist, nimmt man die heute kaum noch wahr. Und so stelle ich mir das auch Thorstens Gedankengebilde vor, dass das irgendwann in einigen Jahren, wir hier sitzen und boah, statt Wasser gibt's Sekt.
2: Also es ist ja so, dass wir...
0: Kannst du nicht sagen, statt Sekt hier mit Bier?
3: Bier geht auch. Oder?
0: Kommt doch viel besser bei rum.
2: Also wir wollen ja...
0: Ich denke mir mal so, schön lecker Altbier, ne? Wäre doch was.
3: Na, Altbierbowle dann noch, das ist ja immer wieder in Düsseldorf.
0: Wir machen auch noch ganz schnell ein Lied.
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1: So, bitte. Da ist bestimmt tolles Lied gerade gelaufen, ne? Die Zuschauer, die Zuhörer wissen doch alle, woher ich komme. Deswegen ist das ja gar nicht so tragisch. Also Regeln gibt's im Verband, gibt's im Verein, ja. Man kann gucken, wie man die umgeht. Nein, wie man die
0: großzügig ausrichtet.
1: Großzügiger gestaltet. Richtig?
2: Ja.
1: Ja, ich kann auch anders, ne? Gibt es denn jetzt was ganz Dringendes, was du uns noch so sagen wollten?
2: Ja, selbstverständlich.
1: Ja, dann
2: wie lange haben wir denn Zeit? Also nein. Ja, am 24.08. gibt der Ortsverband Ratzeburg zum 80-jährigen Jubiläum einen Empfang.
1: Ihr werdet auch 80.
2: Wir werden auch 80. Das haben wir mit dem Spielmannszug.
1: Polizei,
2: genau.
1: Hier,
2: alles.
1: Spielmannszug.
2: Genau.

0: das, was mit viel Arbeit verbunden ist, was wir natürlich sehr gerne machen für unsere Mitglieder und hoffen, dass wir eine gute Beteiligung haben.
1: Also ihr macht das ja innerhalb, in der Kirche. Ne? Ja, jetzt nicht genau. So wie der Spielmannshoch.
0: Nein.
1: Der musste ja, weiß ich nicht, ich glaube, der hat ein Jahr lang gebraucht, um diese Veranstaltung zu machen.
0: Nein,
1: das ist
0: nein.
1: Schon Wahnsinn.
0: Das ist ein bisschen zu viel für uns. So viele Leute sind wir dann doch nicht im Vorstand.
1: Naja gut, aber so viele Leute sind die auch nicht im Vorstand.
0: Ja, aber das ist natürlich, was die auf die Beine gestellt haben. Chapeau, das ist schon super gewesen.
1: Könnten Sie das bitte noch mal wiederholen, Herr Egge?
0: Das ist super gewesen.
1: Ja.
0: Ich ziehe meinen Hut davor.
2: Ich fand das auch super.
0: Das, was die gemacht haben.
3: Ich war nicht dabei.
1: Okay.
3: Das hätte ich jetzt aber ich weiß, dass Freunde, Bekannte dabei waren. Die waren begeistert und sehr angetan.
1: Sehr gut. Also, es wird ja unheimlich viel und schlecht darüber geredet, was der Spielmannshof da ein bisschen gemacht hat, ne? Aber ich finde es schon mal gut, dass ich drei Meinungen hier habe, dass die Jungs das gut und Mädels.
0: Die Mädels.
1: Und Mädels das gut gemacht haben, ne? Und dass so viele fremde Spielmannszüge abgesagt haben, da können die ja auch nichts für.
0: Das ist nun mal so. Das ist bei jeder Veranstaltung, das kennen wir auch. Es melden sich 100 Leute an und 60 kommen. Das ist nun mal ganz normal.
1: Ja, ja.
0: Aber allein das hier zu versuchen, ein Highlight für Ratzeburg zu schaffen. Und das habe ich ja auch gesagt. Das ist Wahnsinn, was hier geschafft worden ist. Trotz aller Widrigkeiten, das muss man ja auch leider so sagen.
1: Sehr vielen Widrigkeiten.
0: Genau. Ist das
1: von
0: eine
1: vielen Seiten, denen er ins Klinik gehauen wurden.
0: Ist es ein hervorragendes Event gewesen.
1: Ja.
0: Und das sollte doch...
1: Waren Sie auch auf dem Marktplatz?
0: Ja.
2: Ja.
1: Ich fand das...
2: Das war super.
1: Ich fand's toll, aber ich habe mich ehrlich gefragt, die Ratzeburger schreien ja immer, hier ist nichts los, hier ist nichts los. Und wenn da was los ist.
0: Aber das ist Ratzeburg.
1: Wo waren die?
0: Das ist
1: ja, es gab kein Freibier, dann kommen die nicht aus dem Keller.
3: Aber ein Spielmannshof passt doch gut auch ins Thema zum Sozialverband. Zeigt doch, dass ein Spielmannshof viel Gemeinschaft mit vielen, vielen Musikern an verschiedenen Instrumenten gemeinsam ein Musikstück auf die Beine stellen. Ja. Und das ist das, was der Sozialverband jetzt auch in Zukunft macht, mit vielen, vielen Köpfen.
1: Okay.
3: Jeder hat sein Instrument, das Thorsten
1: eben an
3: die Hand gereicht hat, und es wird gespielt und dass wir hörbar und sichtbar werden.
1: Ihr habt nur andere Instrumente.
3: Richtig.
1: Finde ich.
0: Ja, so sieht es aus.
1: Wer hat bei euch die Pauke?
3: Thorsten.
1: Ich wollte gerade sagen, ich will ja gar keinen angucken.
3: Nein, Thorsten, ist okay.
0: Ja,
3: das braucht man doch. Man
0: das,
3: braucht
0: ist so, das ist einfach so, dass jemand nach außen sichtbar sein muss. Und ich bin es nun mal geworden.
1: Ja.
0: Und ich nehme die Rolle gerne an.
1: Ja, super. So, jetzt haben wir den 24.8. haben wir dann 80 Jahre ans Versuskirche. Und was gibt es noch?
0: Ja, wir
1: Kuchenkino.
0: Haben Kuchenkino ist jeden letzten Sonntag im Monat. Das werden wir auch bis Ende des Jahres durchziehen.
1: Was sagt Martin dazu? Turowski?
0: Ich weiß nicht, ob er Zeit hat, was dazu zu sagen. Also es freut mich anscheinend.
1: Ihr seid gut angekommen.
0: Ja, wir sind hervorragend. Also das läuft über seine Angestellten. Mhm. Das ist perfekt. Er ist im Boot. Läuft alles.
1: Habt ihr da Mitspracherecht für den Film?
0: Also wir entscheiden das gemeinsam. Also die haben ja ein gewisses Portfolio, was sie raussuchen dürfen. Mhm. Und wir stellen auf jeder Veranstaltung einmal so eine Wunschkiste auf, wo jeder dann reinschmeißen kann, was von Filmen würde ich dann gerne mal sehen.
1: Okay.
0: Ob das dann so kommt, ist immer eine Frage. Wie viel wollen das dann wirklich sehen? Wir haben eigentlich immer so, auch gerade ältere Filme. Wir hatten jetzt letztes Mal, war das Weiße Rössel am Wolfgangsee.
1: Da war ich gerade erst.
0: Ja.
1: Ich habe ganz laut gesungen.
0: Sehen Sie, und das war super.
1: Bin ist fast auch, wieder rausgeschmissen worden auch, aus Österreich.
0: Ist auch super angenommen. Und das sind eben halt so die Sachen, die wir versuchen. Man trifft nicht immer den Geschmack, aber das ist normal, wie bei der Musik auch.
1: Ich weiß gar nicht, wo Sie das gerade gesagt haben, warum mir Dr. Zhivago da durch den Kopf gegangen ist. Ich habe den Film noch nie gesehen und ich möchte mir den noch nicht angucken.
0: Also wir wollen ja, im Prinzip wollen wir ja versuchen, alle Altersklassen zu erreichen.
1: Ja.
0: So, wir werden jetzt wahrscheinlich kein Kinderkino machen können, weil sich, aber wir versuchen eben auch die Älteren mal wieder aus dem Sofa rauszukriegen und zu sagen, da läuft ein schöner Film, der ist seit 20 Jahren nicht mehr im Fernsehen gelaufen, den gibt's jetzt mal wieder im Kino, kommt mal, und wir haben also wirklich sehr, sehr viele Leute, die sich freuen, mal wieder ins Kino gehen zu können. Wir bieten natürlich auch da Unterstützung an.

0: weil das Kino ja leider nicht hundertprozentig barrierefrei ist, aber wir sind ja vor Ort, wir machen das, was wir können.
1: Okay.
0: Und es wird sehr gut angenommen.
1: Aufzug ist ja noch nicht.
0: Nein, aber wir helfen den Leuten über die Treppe oder ja. Es gibt ja die Außenmöglichkeit, über die Seitentür reinzugehen. Also das ist schon, steht schon alles
1: da
0: offen.
1: Da habt ihr dann auch eure Leute für, die dann sagen, das, okay, wir helfen.
0: Da sind wir dann die 5 Leute, die immer da sind, die machen das alles.
1: Ja, aber bitte, tut mir einen Gefallen, macht aus den 5 10.
0: Gerne, also sofort. Aber wie gesagt, es ist immer 2 Sachen. Einmal jemanden für ehrenamtliche Tätigkeiten zu begeistern, die überhaupt mal dran denken und dann noch Leute zu finden, die auch mit anpacken. Das ist alles nicht ganz so einfach. Und das ist ja das, wo wir auch offen und ehrlich mit umgehen. Und wir wollen uns ja öffnen, wie mit der öffentlichen Vorstandssitzung und. Mhm. Das, was wir jetzt versuchen, neu auf die Beine zu stellen, zielt ja in erster Linie daran, dass man einfach mal sagt, ich ruhig da mal rein, ich guck mal, was machen die da überhaupt? Worum geht es da überhaupt? Ist das vielleicht was für mich? Wir haben jetzt die Babyboomer, die in die nächsten Jahre in Rente gehen. Und genau das ist
1: die Babyboomer sind in Rente.
0: Nee, noch nicht alle.
1: Ja, noch klar, alle. Ich bin in Rente gereicht. 59.
0: Aber das ist eben das, was wir damit erreichen wollen, dass wir einfach auch ein anderes Gesicht zeigen, dass man uns anders wahrnimmt.
1: Nicht ja, so, das ist ganz wichtig, ne?
0: Wenn ich die Leute anspreche, ich kenne das aus vielen, vielen Gesprächen, wenn ich jüngere Familien anspreche, dann wird mir gesagt, ach ja, kenne ich Reichsbund, meine Oma ist da drin. So, das ist genau das, möchte ich ändern, dass ich, wenn ich demnächst Familien anspreche, dann möchte ich eigentlich nur noch hören, ja, wir sind auch Mitglied.
1: Herr Schinke, gibt's noch was zu sagen?
2: Ich Schriftführer bin bei den Vereinen, die Musik heute, der Text, da bin ich für verantwortlich gewesen, Musik Uwe Elber. Das, was ihr heute gehört habt und so als kleinen Kontrast zu unserem Gespräch hier in diesem wunderschönen, gemütlichen Studio.
1: Mit der netten Moderatorin.
3: Mit der netten Conny.
2: Ja, tatsächlich. Tatsächlich. Ein Titel, glaube ich, heißt Ist grauer Bart und bei dir sind es die grauen Haare.
1: Ja. Bei aber mir, da bin ich stolz
2: mir
1: drauf.
2: Auch der graue Bart. Anja ist die Einzige, die noch goldenes Haar hat und wunderbar.
1: Ja, wer weiß wie lange. Die soll mal öfters wieder mit mir zusammen sein.
3: Ja, geht doch ganz schnell.
1: Wolltest du noch was sagen? Sonst muss ich nämlich Feierabend machen.
3: Nein.
1: Ich krieg schon die gelbe Karte gezeigt. Du willst nichts mehr zeigen? Nee, okay. Sie hat nämlich nichts zu sagen. Ich bedanke mich bei euch dreien, dass ihr hier wart. War also eine tolle Sendung, eine lustige Sendung und eine Sendung, wo ich mir wieder des Öfteren die Klappe zugehalten habe, damit ich nichts Falsches sage. Ich bedanke mich bei euch dreien. Danke, dass ihr da wart.
2: Danke für die Einladung.
1: Wir hören mit uns mit Sicherheit wieder. Und euch, liebe Zuhörer, kann ich nur sagen, bleibt alle schön gesund. Verantwortlich für die eben gehörte Sendung war Conny Hoffmann. Technik und Schnitt Andreas Sill.

0: Verantwortlich für die nachfolgende Live-Sendung von Bord der Passat ist Fritz Tölzner aus Travemünde.
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2: Hiermit eröffne ich die 137. Travemünder Woche mit dem Signal Heißt Flagge.
3: Herzliches Moin aus Travemünde. So schnell kann's gehen. Die 137. Travemünder Woche ist fast schon Geschichte. Aber ein paar Highlights kommen noch. Hier und heute begrüßen wir Sie live von Bord der Passat. Heute Abend hat die Hansestadt Lübeck zum traditionellen Abschiedsabend eingeladen. Und wir sind mit an Bord. Wir, das sind die Moderatoren vom Travemünder Journal, Angelika,
4: Karen,
5: Jutta
6: und Rolf.
3: Sie können uns mit Lübeck FM live über das klassische Radio oder weltweit im Internet hören. Weltweit passt perfekt zur Viermastbark Passat. Sie war ebenfalls weltweit unterwegs. Und weltweit passt natürlich auch perfekt zur Travemünder Woche. 30 Nationen nahmen an Segelwettbewerben teil. Jetzt geht's aber erstmal los. Freuen Sie sich auf 2 Stunden Informationen, was alles bei uns in Travemünde so in den letzten 10 Tagen passiert ist. Wir beginnen mit dem Seglereid. Damit fängt traditionsgemäß immer die Travemünder Woche an.
4: Jetzt hören wir den Paralympicsieger Jens Kroker und die 14-jährige Malden Schäffler.
7: Ich leiste diesen Schwur im Namen aller Teilnehmer der Wettfahrten der 137. Travemünder Woche und der Meisterschaften während der kommenden Wettfahrtstagen. Ich schwöre, dass ich in den Wettfahrten der Travemünder Woche gemäß den Regeln segeln werde und diese akzeptiere. Und ich will mein Bestes tun, den Sieg zu erringen. Immer mit dem Ziel, unseren Segelsport und die Freundschaft zwischen den Seglerinnen und Seglern aus den teilnehmenden Ländern voranzutreiben.
8: Und weil wir eine internationale Veranstaltung sind, Jens, für dich auf Englisch.
9: Okay. I take this oath for all competitors for the races of the 107th Travemünde Week and the championships to be held during the coming days of racing. I swear that I will sail in the races of Travemünde Week in compliance with and with respect for the applicable rules and regulations, and that I will do my best to achieve victory, always bearing in mind the goal of promoting the sport of sailing and the friendship among the sailors of all participating countries.
4: Moin moin und herzlich willkommen an Bord. Sie haben soeben den festen Boden verlassen und sich im Schiff Kirche eingefunden. Hier weht heute ein anderer Wind. Ob Sie sturmerprobt sind, vom Leben gekennzeichnet wie ein alter Poller oder einfach nur auf der Suche nach einem sicheren Hafen. Hier darf die Seele aufatmen. Leinen los für eine Stunde Gemeinschaft, Musik und den Blick auf das Wesentliche. Sea Sunday, ein maritimer Gottesdienst von Seeleuten, Schiffen und Meer. Der traditionelle maritime Open-Air-Gottesdienst findet jedes Jahr am ersten Sonntag der Travemünder Woche im Brückmanngarten statt. Diese Freiluftveranstaltung widmet sich den Sorgen und Nöten von Seeleuten und wird musikalisch von dem Shanty-Chor Möwenschied begleitet. Das Motto dieses Gottesdienstes lautet Worries at Sea, Sorgen auf See.
10: Matthias Ristau, ich bin Generalsekretär der Deutschen Seemannsmission. Das heißt, ich bin für die bundesweite und weltweite Arbeit zuständig. Also unser Büro ist in Hamburg und wir sind aber dann eben für alle in Deutschland zuständig, aber auch für Kamerun oder Panama oder Brasilien zum Beispiel.
11: Das heißt, Ihre Aufgabe ist weltweit oder bleiben Sie in Hamburg?
10: Nein, ich muss auch die Leute vor Ort dort besuchen. War also vor einigen Wochen gerade in Kamerun dort bei unserem großen Hotel, was wir dort haben, und fahre dann im Herbst unter anderem nach Dublin zu einer Konferenz und die Deutsche Seemannsmission ist eben von Deutschland aus in der ganzen Welt für Seeleute da.
11: Was ist die Aufgabe der Seemannsmission?
10: Also wir sind da für die Seeleute und setzen uns für die Seeleute ein, ganz praktisch, also dass wir sie irgendwo hinbringen, damit sie überhaupt an Land können, indem wir SIM-Karten verkaufen, aber auch mit Seelsorge zuhören und auch, dass wir uns für die Rechte der Seeleute einsetzen.
11: Jetzt liefen ja so einige Aktionen in Lübeck. Also zum Beispiel habe ich gehört, Mützen wurden gestrickt.
10: Ja, da hat man auch bundesweit von gehört und ich glaube, es kam aus ganz vielen Ecken des Landes Mützen und sind ja über 2.500 zusammengekommen. Das finden wir eine ganz fantastische Aktion. Also können wir auch an anderen Orten gebrauchen, weil die Seeleute ja immer in kalte Gegenden kommen. Also selbst wenn es jetzt bei uns warm ist, gibt es woanders Gegenden, wo es gerade kalt ist und dann können die natürlich warme Mützen gerade besonders gut gebrauchen.
11: Jetzt war heute ein ganz besonderer Gottesdienst.
10: Ja, das ist der Sea Sunday hier bei der Travemünder Woche, was eine tolle Gelegenheit ist, dass hier Menschen in den Brückmanngarten kommen und auch was hören von der Welt der Seeleute und der Arbeit der Seemannsmission, wo wir davon weitererzählen. Und heute ging es um das Thema Sorgen der Seeleute, weil Seeleute halt viele Sorgen haben, gerade in diesen Zeiten, wo eben der Konflikt an der Straße von Hormuz tobt und viele andere Probleme in der Welt.
11: Wo man nicht mal weiß, ob man nach Hause kommt.
10: Ja, also die Seeleute sehnen sich nach der Heimat, sind aber monatelang fern von zu Hause und manche hängen da wirklich fest in der Straße von Hormuz.
5: Ich habe eine Frage. Haben Sie Kontakt zu den Seeleuten in der Straße von Hormuz?
10: Also wir haben nicht direkt, aber über Partnerorganisationen Kontakte. Dort ist es eben schwierig, überhaupt an die ranzukommen. Und die werden auch oft gehalten, dass sie eben halt sich nicht äußern sollen. Aber es gibt Berichte halt, wie den, wo ich vorhin erzählt habe, wo die dann sagen, dass sie wirklich große Sorgen haben. Und es gibt ja immer wieder Angriffe. Also dann gibt es immer wieder Phasen, wo es heißt, okay, es ist jetzt ruhig, aber momentan ist es ja so, dass der Krieg ja da ganz toll ausgebrochen ist und eventuell sogar droht, dass die Houthi wieder Schiffe angreifen vor dem Jemen, also wo es dann zum Suezkanal geht.
11: Jetzt weiß ich, dass die Seemannsmission regionsmäßig übergreifend arbeitet.
10: Ja, wir sind eine Organisation auf Grundlage der evangelischen Kirche, aber wir sind eben genau deshalb auch für alle Seeleute da. Das heißt, egal aus welcher Religion, aus welchem Land, aus welcher Kultur, auf welchen Rang die an Bord haben, wir sind einfach für alle Seeleute da.
5: Wer hat das Vaterunser kreiert, das Spezielle?
10: Das weiß ich gerade nicht. Da müssen wir vielleicht nochmal Marco Feuchern fragen, ob er das weiß.
11: Ja, wir müssen das mal kurz erklären.
5: Ja, also hier wurde ein Vaterunser gesprochen und es wurde eben ganz speziell auf die Seeleute zugeschnitten.
10: Ja, ich fand es auch einen wunderbaren Text, aber ich habe es auch zum ersten Mal gehört, deshalb weiß ich nicht, wo es herkommt. Ja.
11: Kann man vielleicht mal für vieles übernehmen.
10: Ja, genau. Also das ist ja schön, dass wir so maritime Texte haben, also wie auch die Lieder. Also da gab es so die Version von Lobe den Herrn, das weiß ich, dass sie schon von 1910 ist, aus einem alten Liederbuch der Deutschen Seemannsmission.
11: Ja, vielen Dank für das Gespräch.
5: Ja. Dankeschön.
10: Ja, sehr gerne und alles Gute.
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0: Kreuzfahrtterminal dient zwar nicht seiner eigentlichen Funktion, sondern es wird vielmehr entweder für Klamotten benutzt oder in der Travemünder Woche in der Zeit als Ausstellungsfläche für Travemünder Künstlerinnen und Künstler. Organisiert wird das von der LTM und von der Travemünder Künstlerin Inga Prasse. Rolf Fechner und Angelika Hartfelder haben mit Inga und ein paar anderen Künstlern, Künstlerinnen und Besucherinnen natürlich gesprochen.
1: Die Hafengalerie ist gerade eröffnet.
2: Genau, und jetzt freuen wir uns auf ganz viele Besucher.
1: Du hast mit deinen Kindern am Sozialen Tag ein ganz besonderes Projekt gemacht.
2: Wir hatten Picassos gefälscht, die wir heute vorgestellt haben und die jetzt während der ganzen Ausstellung über versteigert werden. Der Höchstbietende bekommt am Ende der Ausstellung das Bild.
1: Und Picasso, Friedenstaube ist so ein Dauerthema.
2: Ja, ich glaube, die kann man eigentlich nicht oft genug malen, zeigen und drüber sprechen.
1: Ja, und deine Kinder haben ihn ganz besonders umgesetzt.
2: Wir haben denen ein bisschen Farbe eingehaucht. Also wir haben sehr bunte, farbenfrohe Tauben.
1: Was habst du alles für Workshops?
2: Ganz verschiedene. Ich habe den malerischen Spaziergang mit Rolf Fechner und auch einen Upcycling-Workshop, Aquarell-Workshop, ja, und einiges andere sogar noch.
1: Ab den Recycling-Kurs, was machst du damit?
2: Da basteln wir mit Tetrapacks verschiedene Sachen, Portemonnaies, Blumentöpfe, Utensilos.
1: Also mit Müll? Ja. Müll wird aufgewertet?
2: Es ist theoretisch Müll, aber mit einem neuen Leben sozusagen. Es gibt auch noch einen zweiten sehr interessanten Workshop, das ist der für den Verein für Kunst und Kultur, wo wir Windspiele basteln.
1: Rolf Fechner steht jetzt gerade neben mir. Hallo, mein Kollege.
0: Ja.
1: Und ihr beide macht zusammen
0: ja,
1: den...
0: Ja, wir sind auch Kollegen, Inga und ich. Jedenfalls zeitweise, wenn wir diesen malerischen Spaziergang machen. Dieser malerische Spaziergang besteht daraus, ein Haupteck macht eigentlich Inga, dass wir uns hier treffen in der Hafengalerie und dann einen kleinen Weg wahrscheinlich Richtung Altstadt gehen, weil es da nicht so viele Touristen gibt an der Zeit. Und dass wir dann mehrere Stops machen und Inga sagt, was man malen könnte, wenn man will. Man kann ja nach links oder rechts gucken oder oben und unten. Und ich erzähle immer jeweils zu den einzelnen Punkten Historisches. Das fängt ja hier schon an mit dem Ostpreußen-Kai. Warum heißt dieser Kai Ostpreußen-Kai? Das ist ja schon mal interessant. Und dann kann man rüber gucken zum Prival und dann gehen wir Richtung Altstadt, Fischereihafen und Baggersand beispielsweise. Warum heißt der Baggersand? Ja, also da, und diese ganze Geschichte findet geht zwei Stunden lang. Und ich hatte eben gerade Inga gefragt, dass wir noch eine mögliche Teilnehmerin hätten. Und da sagte sie, ja, also es ist eng. Wie viele Anmeldungen hast du, Inga?
2: Ich habe schon über 10. Eigentlich ist 10 so ein bisschen die Grenze. Ein bisschen mehr geht auch bei Outdoor-Veranstaltungen, aber spätestens hier drin wird es kuschelig. Mhm.
1: Ja, und ich glaube, also es ist wirklich nett. Ich habe den vorletztes Jahr mal selber mitgemacht. Und meine Exponate, die ich dann da gemalt habe, die hängen bei mir im Flur. Sozusagen im Vorbeigehen sehe ich immer schöne Erinnerungen an diesen Tag.
2: Oh, das ist ja schön zu hören. Genau, wir sprechen alle an. Und was auch wirklich schön ist, wir haben die Erfahrung gemacht, dass Leute wiederkommen. In meinem ersten Kurs hier im ersten Jahr haben sich zwei Frauen kennengelernt im Urlaub, die jetzt jedes Jahr zur Travemünder Woche hier Urlaub machen und unsere Kurse besuchen. Da freuen wir uns immer ganz toll, wenn wir die auf unserer Liste sehen und die freuen sich immer hier zu sein.
1: Wie dankbar bist du dafür, dass ihr jetzt hier wieder ausstellen dürft und keine Schuhe, Klamotten und sowas zu sehen sind?
2: Ja, unglaublich dankbar, weil ich glaube, einen schöneren Ort gibt es hier nicht und dann auch noch zu der Zeit während der Travemünder Woche. Ich finde, ein größeres Geschenk kann man uns eigentlich nicht machen.
1: Hallo, jetzt habe ich hier mal eine Besucherin. Sind Sie schon einmal rumgegangen in der Hafengalerie?
3: Ja, ich bin schon einmal rumgegangen und ich werde die nächsten Tage bestimmt noch mal in aller Ruhe rumgehen und mir wirklich dann alle Bilder angucken. Aber der erste Eindruck ist wirklich toll. Also ich bewundere die Maler, die so schöne Bilder malen können.
1: Hat Ihnen was besonders gefallen?
3: Ja, am meisten mag ich die Segelboote von Frauke Klatt. Die sind immer wieder toll, also jedes Jahr.
1: Ist ja immer unser Plakat, unser Aushängeschild. Und jedes Jahr muss sie sich was Neues einfallen lassen. Sie kriegt, glaube ich, immer Vorgaben und welche Schiffe hier sind und muss jedes Jahr neu überlegen.
3: Ja, aber sie sind trotzdem immer wieder schön, immer wieder anders und ich freue mich immer auf ihre Bilder.
4: Angelika Hartfelder begab sich mal in das Herz der Travemünder Woche, das Regattabüro, und sprach dort mit der Organisatorin Birgit Stamp-Öhme.
1: Hallo Frau Stamp-Öhme, Sie machen die komplette Organisation oder sind Leiterin der Organisation der Travemünder Woche?
5: Ja, ich gehöre mit zu dem Kernteam. Also wir organisieren das Landprogramm und letztlich ist nachher so ein Hauptpart von mir, die Ehrenamtler zusammenzuführen, beziehungsweise die melden sich bei mir. Es gibt schon feste Gruppen, so Apriwaldstrand, Grünstrand und dann eben auch die Wettfahrtleiter auf dem Wasser. Die melden sich dann alle bei mir und das führe ich dann zusammen.
1: Wie bekommt man Ehrenamtliche?
5: Also das ist ein ganz schwieriges Thema. Eigentlich ist es so, dass Personen, die hier schon lange dabei sind und sehr viel Freude haben, dass die dann eigentlich mal jemanden mitbringen. Und dann geht es ganz schnell, dass der TW-Virus überspringt und dann sind viele eben auch länger dabei. Oder eben auch vielleicht Segler, die hier gesegelt sind und sagen, Mensch, ist eine tolle Veranstaltung, da bringe ich mich gerne ein. Dennoch ist, wie Sie sagen, ist ein unendlich schwieriges Thema, Ehrenamtler zu finden, vor allen Dingen Ehrenamtler, die es über das ganze Jahr machen. Also wir sind ja auch so ein Team von 10 oder 15, also 15 Leuten, die das ganze Jahr organisieren. Also im Winter Sachen sortieren, Inventur machen, über die Planung reden und die Woche ist das Highlight, aber Planung läuft vielfach für einige Personen über das ganze Jahr.
1: Muss man sich jetzt Urlaub nehmen, damit man die Travemünder Woche als Ehrenamtler begleiten kann?
5: Ja, machen viele, weil für die ist es Urlaub. Und es ist eben, wir haben Helfer, ich sag mal, aus ganz Deutschland und die treffen sich dann in dieser einen Woche und das ist wie ein großes Familienfest unter den Ehrenamtlern dann.
1: Jetzt gibt es ja immer auch, es muss ja auch eine Belohnung geben und da gibt es immer eine ganz tolle Veranstaltung für die Ehrenamtler.
5: Ja, wir haben am Mittwochabend ist immer der Helferabend auf der Passat und da kommen wirklich alle Bereiche zusammen. Also Wettfahrtleiter, Leitung, Schlauchbootfahrer, Check-in-Teams und alles. Und da ist es Schöne, wenn man rumgeht und sagt, Mensch, was machst du hier eigentlich auf der TW? Und dann sagt er Taucher oder Sicherung oder irgendwie solche Dinge. So lernt man dann eben die anderen Bereiche auch kennen, die man sonst ja gar nicht erlebt, weil man auf seinem Standort ist.
1: Frau Stamp-Öhme, machen Sie doch einfach mal einen Aufruf jetzt. Was suchen Sie?
5: Leute, die müssen gar nicht unbedingt segeln können oder einfach nur Freude haben, sich einzubringen und Menschen kennenzulernen und Spaß zu haben.
1: Also jedes Alter?
5: Jedes Alter, auf jeden Fall. Von 12, 13 bis ins hohe Alter.
4: Angelika Hartfelder machte sich auch noch einmal auf zum Prival und besuchte dort den Area Manager Jürgen Kowitz, der dort die Travemünder Woche und die Liegeplätze der verschiedenen Bootsklassen verwaltet.
1: Hallo Jürgen Kowitz, wir beide sind hier gerade auf dem Prival bei ziemlich gutem Wind, richtiges Segelwetter.
6: Im Grunde heute ideal, ich schätze mal so Wind aus Nordwesten Stärke 4. Dazu klarer Himmel, was Sonne pur von morgens bis abends, was will man mehr? Temperaturen so um 20 Grad, das Wasser hat 18 Grad, was will man mehr?
1: Der Prival ist ja bekannt für Kids segeln.
6: Ja, wir haben vor etwa 10 Jahren begonnen, diesen Standort zu nutzen. Das ist gerade für die kleinen Klassen mit den jüngeren Seglern, die fangen, glaube ich, bei 8 Jahren hier schon an. Das ist erstaunlich. Ein idealer Standort, weil die auch hier sehr flach ins Wasser können und das Handling mit den Booten über den Strand ins flache Wasser ist ideal. Und vor allen Dingen ist auch durch die Nordermole der Standort gerade bei Ostwinden vor hohen Wellen geschützt. Das ist ein wirklich toller Standort dafür.
1: Und ihr seid auch außerhalb der Fahrrinne.
6: So ist es. Das einzig Gefährliche ist, wenn die großen die Fährschiffe vor allen Dingen aus oder nach Skandinavien vorbeikommen, entsteht hier ein gewisser Sog. Aber das wissen die Segler auch und dann sind sie auch entsprechend vorsichtig. Aber im Übrigen können sie praktisch vom Strand aus, ohne großes Fahrwasser zu queren, gleich auf die Freie Ostsee zu ihren Regattabahnen fahren.
1: Was habt ihr dieses Jahr für eine Klasse hier?
6: Und zwar sind das alles Klassen, die von einer einzigen Werft in England gebaut werden, die heißt RS. Die baut verschiedene Boote in verschiedenen Längen, von 3,50 Meter angefangen, eine Person bis 5 Meter Länge. Und die Boote, diese verschiedenen Klassen, unter anderem auch das Behinderteninklusionssegeln, wird auch auf Booten dieser RS betrieben. Diese Klassen, es sind hier auf dem Prival 4 davon, von dieser RS-Werft. Und zwei haben schon ihre Wettfahrten beendet, vorgestern. Und seit gestern laufen hier die Weltmeisterschaften der RS-Klasse FEWA, heißt sie, FEWA. Das sind etwa 130 Boote, die, sagen wir mal, zu 80% aus Großbritannien kommen, was eben seinen Grund darin hat, dass die Werft selbst, die exklusiv diese Boote herstellt, mit etwa 130, 132 Booten, die jeweils mit zwei Personen besetzt sind.
1: Wie handelt ihr das mit so viel Jugendlichen?
6: Ja, das ist zum Glück häufig nicht unsere Aufgabe, sondern die Jugendlichen reisen entweder mit ihren Trainern an, was auch sehr zugenommen hat. Die werden also auch von Motorbooten begleitet, auf denen dann die Trainer jeweils sitzen. Aber vorwiegend sind es doch bei den, vor allem bei den kleineren, die Eltern, die dann hier auch ihre Unterkunft auf einem Campingplatz haben, die dann ihre Kinder so ein bisschen bemuttern vor, beim Reinkommen, beim Rauskommen und natürlich dann auch, wenn sie abends hier übernachten auf dem Campingplatz.
1: Also ihr nutzt sozusagen, jede Ecke wird hier genutzt, auf dem Prival.
6: So ist es, gerade in diesem Jahr, wo wir jetzt besonders viele Segler haben.
1: Wie ist die Sprache, weil wenn so viele Nationen hier sind?
6: Ja, es sind ja zum überwiegenden Teil Engländer, also 80% schätze ich mal, oder 85 sogar. Ansonsten sind noch 10 weitere Nationen hier vertreten, aber die sprechen deswegen auch alle Englisch und auch die anderen Nationen. Die Sprache hier ist im Grunde, abgesehen von den, ich glaube, 4 deutsche Teilnehmerboote sind, ist durchweg Englisch.
1: Jetzt habt ihr nachher noch eine ganz interessante Aktion. Das ist erstmalig von der Volksbank, wird das gesponsert?
6: Ja, das ist eine Aktion, die im Zeichen des Gedankens der Nachhaltigkeit steht. Die Travemünder Woche hat sich das zur Aufgabe gemacht, in Zukunft wesentlich nachhaltiger die ganze Veranstaltung durchzuführen. Das fängt an bei einer der getrennten Müllsammlung und geht dann weiter über auch eine Sammlung von Müll hier auf dem Gelände, das auf dem Strandgelände und auch darüber hinaus auf dem weiteren Strand. Und in diesem Zusammenhang sind Segler aufgefordert, hier auf diesem Standort mit Geräten ausgestattet, den Strand hier innerhalb von einer Stunde nach Müll abzusuchen und zu sammeln. Und das wird dann auch gewogen und der mit dem schwersten Gewicht, der bekommt dann auch einen Preis als Anerkennung. Im Übrigen machen wir auch am Ende oder im Herbst eher, pflanzen wir auch noch einige Bäume neu. Das ist auch so eine Aktion, die im Sinne der Nachhaltigkeit gemacht wird.
1: Werden die in Travemünde oder auf dem Prival gepflanzt?
6: Nein, das wird immer von den Landesförstereien ausgesucht. Im letzten Jahr war es für die Travemünder Woche 25 ein Waldgebiet bei Pansdorf.
1: Jürgen, du hast noch ein paar Tage vor dir. Ist das anstrengend?
6: Also ich bin jetzt seit 7 Tagen hier direkt im Einsatz und man merkt dann doch schon eine gewisse Belastung und es gilt jetzt bis Sonntag durchzuhalten. Das macht aber andererseits auch großen Spaß, sonst würden wir es ja nicht freiwillig machen. Aber es ist dann doch schon so, dass man sich freut, wenn der Sonntag dann vorbei ist.
4: Zum Ende der 137. Travemünder Woche hat wie immer die Hansestadt Lübeck eingeladen auf die Lady Passat. Hören Sie jetzt die Ansprache und kurz einige Worte zum aktuellen Geschehen von unserem Stadtpräsidenten Henning Schumann.
7: Möchte ich auch im Namen des Bürgermeisters klare Worte für die schreckliche Tat gestern in Berlin finden. Was jetzt hier nach dieser fröhlichen und tollen Woche für uns nicht ganz einfach ist. Freiheit, Recht und Menschenwürde sind kein Selbstläufer. Und in vielen Teilen der Welt auch gar nicht normal. Auch nicht immer bei uns. Wir müssen unser Land und unsere Gesellschaft schützen vor Hetze, Hass, Ausgrenzung und auch ganz konkret gegen solche Täter. Schützen vor Rechten, Linken und wie gestern Abend vor religiösem Extremismus. Das fängt nicht in Berlin im Bundestag oder in einer Landesregierung an, sondern auch hier bei uns allen. Mit klarer Haltung, jeden Tag. Und mich interessiert heute auch nicht die Lebensgeschichte, die Religion oder Herkunft. Ich sage das ganz deutlich. Ein feiger Mörder ist ein feiger Mörder. Ein Verbrecher ist ein Verbrecher. Ein Terrorist ist ein Terrorist. Diese Unmenschen wollen nicht nur unsere Körper verletzen, Familien zerstören oder Leben nehmen. Sie wollen etwas viel Größeres treffen, nämlich unsere Freiheit, Lebensfreude, Leichtigkeit und vor allem unser Vertrauen untereinander. Und genau das werden wir nicht zulassen. Wir treffen uns weiter, feiern und tanzen, leben und lieben, stehen füreinander ein und lassen uns eben nicht unsere Freiheit und Selbstbestimmtheit nehmen. Wir sind in Gedanken bei den Opfern und bei ihren Angehörigen. Lübeck ist und bleibt weltoffen und tolerant. Das zeigen wir auch durch den am 15. August stattfindenden Lübecker CSD, der unter dem Motto unverhandelbar stattfindet. Danke, das musste jetzt so sein. Und jetzt, liebe Gäste, ist es Zeit, den geplanten Abend zu beginnen und zurückzuschauen auf eine wundervolle, erfolgreiche, internationale und friedvolle Travemünder Woche. Und deshalb sind wir ja heute hier. Wir begrüßen sehr herzlich unsere Landtagspräsidentin Christina Herbst, die diese Woche nun schon das zweite Mal bei uns in Travemünde ist. Liebe Christina, einfach schön, dass du da bist und so nett warst, am Mittwoch auch den Bürgermeister beim Rotsporn Cup gewinnen zu lassen. Das war eine große Geste. Herzlich willkommen an unsere Finanzministerin Dr. Silke Schneider. Auch hier oben freue ich mich sehr, dass Sie da sind. Und natürlich an unsere drei Landtagsabgeordneten, Frau Dagmar Hildebrand, Annette Röttger und Sophia Schiebe, die ich alle drei schon gesehen habe. Ich begrüße herzlichst die Vertreterinnen des Internationalen Konsularischen Korps, die Generalkonsuln, Konsuln und Honorarkonsuln von China, Dänemark, Portugal, Schweden und aus der Türkei. Wir freuen uns sehr, dass Sie gekommen sind. Ich begrüße unsere beiden Senatorinnen Monika Frank und Pia Steinrücke und natürlich zahlreiche Mitglieder der Bürgerschaft der Hansestadt Lübeck, des Schul- und Sportausschusses und des Ausschusses für den Kurbetrieb Travemünde. Ich habe Herrn Dr. Marcel Ernst, den Vizepräsidenten des Landgerichtes, gesehen, Ralf Stamer, den Präsidenten der Handwerkskammer. Ich freue mich zu meiner Linken, nicht den Bürgermeister, sondern meine geschätzte Amtskollegin Bettina Aus, die Stadtpräsidentin aus Kiel, begrüßen zu dürfen. Bettina, ich habe den Bürgermeister aus Hamberge, Herrn Iken, gesehen, den Bürgermeister Uwe Schramm aus Krummesse, den Thomas Keller aus Ratekau, den hatte ich noch nicht gesehen, der ist, glaube ich, an mir vorbeigelaufen, Herr Reininghaus aus Rehna und Frau Samtleben, hatte sich auch angekündigt, aus Stockelsdorf. Aber ich habe den zweiten stellvertretenden Bürgermeister Dieter Böden aus Timmendorfer Strand gesehen. Lieber Dieter, ich freue mich, dass du heute deinen Chef vertrittst. Frau Weiß aus Dassow. Und Frau Weiß aus Dassow ist auch da, die Bürgermeisterin aus Dassow. Herzlich willkommen. Dann begrüße ich natürlich alle Vertreter und Vertreterinnen der Lübecker Bundes- und Landesbehörden, Gesellschaften, Gewerkschaften, Verbänden und Vereinen, Unternehmen, Reedereien, der Boot Düsseldorf sowie meinen Vorgänger, freue ich mich sehr, Herrn Stadtpräsidenten AD Klaus Buschadl und dem Bürgermeister AD Michael Bouteiller, aber der ist, glaube ich, noch nicht angekommen, aber der kommt gleich noch. Schön, dass ihr alle da seid. Jetzt natürlich eine Herzensangelegenheit meinerseits. Besonders freue ich mich, dass wir heute auch eine Delegation des Lübecker Kreisverbindungskommandos dabei haben. Meine eigene Reserveeinheit unter der Leitung von Oberstleutnant Henning Strutz, die heute dabei sind. Kameraden, ich freue mich. Das Dreigestirn, darf ich ja so sagen, obwohl den Jens habe ich noch nicht gesehen, dass Lutz Kleinfeld vom Lübecker Yachtclub, Frank Schärfe und Jens Kahrt da sind. Wir drei haben fast jeden Tag in der letzten Woche, fast jeden Tag, uns kurz gesehen. Ich habe auf den Gesichtern fast alle Gemütszustände in der Woche gesehen. Wirklich von Sorge, als der eine Segler verloren ging und in die falsche Richtung fuhr, bis Euphorie. Es war wirklich alles dabei. Heute sehe ich Zufriedenheit, Hier nochmal ein großes Danke. Ohne euch, eure Teams und den 450 ehrenamtlichen Helfern wäre diese Woche nicht möglich. Wir freuen uns schon auf die nächste TW. Bleibt mir noch Danke zu sagen den Sponsoren, die KWL, die Stadtwerke, die Grundstücksgesellschaft Trave, die Wirtschaftsförderung und die Bewertung erfolgt heute, nachher, durch Gocci und Cocktail Revolution. Schön, dass ihr dabei seid. Ihr merkt schon, ich rede heute ein bisschen länger, aber kommt ja sonst keine Rede mehr. Wäre ja schlecht, wenn das gleich zu Ende ist. Ich freue mich sehr, euch und Sie alle hier an Bord der legendären Firma Spark Passat im Namen der Hansestadt Lübeck und des Bürgermeisters und der Lübecker Bürgerschaft zu begrüßen. Die Travemünder Woche ist ein, wenn nicht der Höhepunkt im Kalender unserer Hansestadt Lübeck. Okay, die Haushaltssitzung ist auch immer ziemlich wichtig. Und ein Fest der maritimen Tradition und des Segelsports, das weit über unsere Stadtgrenzen hinaus bekannt ist. Und auch der heutige Abend, der sogenannte Passatabend, ist in unseren Kalendern, und das sehe ich immer wieder an den vielen Gästen, an den vielen Freunden und Bekannten und eben Stadtmitarbeitern und alle, die dazugehören, dass so viele kommen. Dieses Schiff, welches auch als Namensgeber des heutigen Abends steht, ist nicht nur ein Symbol unserer reichen maritimen Geschichte, sondern auch ein lebendiges Stück unserer Kultur. Sie erinnert uns daran, dass Lübeck ein bedeutender Knotenpunkt des Handels und der Seefahrt war und, ich betone, heute auch noch ist. Was nicht nur an unserer strategisch besonderen Lage hier an der Ostsee, sondern hauptsächlich natürlich auch an unserer starken Hafenwirtschaft liegt. Die Passat steht für Verbindung von Tradition und Moderne, für die Faszination des Meeres und für unsere Leidenschaft für den Segelsport hier in Travemünde. In den vergangenen 10 Tagen während der 137. Travemünder Woche konnten wir wieder einmal die ganze Bandbreite dieses wundervollen Sportes, von hochkarätigen Wettbewerben bis hin zu freundschaftlichen Begegnungen, so wie heute, auf und am Wasser erleben. Es ist und war beeindruckend zu sehen, mit welcher Begeisterung und welchem Engagement gerade junge Seglerinnen und Segler aus aller Welt hier zusammenkommen, um ihr Können zu zeigen und den maritimen Geist zu feiern. Am Freitag kamen hier, wie ich eben sagte, 350 junge Seglerinnen und Segler zusammen. Das war unglaublich. Da vibrierte die Luft. Die haben alle miteinander gebabbelt und haben alle gesprochen, alle auf Englisch. Und die kamen, Lutz muss mich korrigieren, aus wie vielen Ländern kamen die alle? Jetzt sag nicht 3. 30. Ja, aber das hat man gespürt. Und das ist doch einfach das, was unsere Gesellschaft ausmacht. Das ist das, was gerade diese jungen Menschen zusammenbringt. Und was soll ich dazu noch sagen? Das ist einfach nur klasse. Die meisten wissen, ich bin ja nun auch selbst begeisterter Segler und konnte diesen besonderen Spirit natürlich auch spüren. Besonders als ich dann kapitalen Antriebswellenschaden am Freitag noch hatte und bei Frau Böbs, die heute auch da ist, dann jetzt für 1-2 Wochen zu Gast in ihrer Werft sein darf. Vielen Dank vorab schon mal. Es ist schade, dass die vergangenen Tage wieder wie im Flug vergangen sind. Ich freue mich schon auf die nächste Travemünder Woche. Zum Schluss, und dann eröffne ich den Abend, zum Schluss möchte ich diese Gelegenheit noch einmal nutzen, um allen ausdrücklich zu danken, die dieses wunderbare Event möglich machen. Die Organisation des Sees- und Landprogramm, weil auch das Landprogramm hat einen ganz, ganz wichtigen Part in dem Gesamtkonzept, und ohne Landprogramm würde das auch nicht funktionieren. Und ich glaube, dieses Jahr hat wieder gezeigt, dass das Landprogramm, manche sagen so, manche sagen so, aber insgesamt, glaube ich, habe ich fast nur zu 99% ein sehr positives Feedback bekommen. Lieber Herr Bergmann, vielen Dank für die tolle Arbeit. Hat uns, glaube ich, gefreut. Ich danke den freiwilligen Helfern, den Sponsoren, den Seglerinnen und Seglern, aber auch, und das war auch sehr wichtig, auch den hochmotivierten, professionellen Helfern der Polizei. Herr Rösing ist heute bei uns. Auch an Ihre Mannschaft. Vielen, vielen lieben Dank. Des Ordnungsamtes, des Kurbetriebes und auch der privaten Sicherheitsdienste, die auch eine besondere Leistung absolviert haben und teilweise auch in den späten Arbeitsstunden eben auch bringen mussten. Ohne diese Leidenschaft, den Einsatz und die Unterstützung wäre die Travemünder Woche nicht möglich. Und ein Fest des Sports, der Freundschaft und der Freude am Meer, so wie wir ihn heute Abend erleben, braucht eben eine besondere Komposition von Menschen, die zusammen was Großes machen. Liebe Gäste, genießen Sie diesen Abend. Lassen Sie sich von der besonderen Atmosphäre auf diesem wundervollen Schiff verzaubern und freuen Sie sich auf die Travemünder Woche im nächsten Jahr. Ich wünsche Ihnen und euch einen schönen Abend, gute Gespräche, viel Freude, ein bisschen Sonnenschein noch, das kommt, glaube ich, und nachher ein wundervolles Feuerwerk. Vielen Dank, viel Spaß.
0: Bei mir sind Pastor Pfeiffer, Hauptpastor der Marienkirche. Herr Nagel ist ehemaliger Senator und Stiftungsratsvorsitzender Sieben Türme. Darf ich mit Ihnen anfangen, Herr Pfeiffer?
8: Ja,
0: Sie sind ja lange in Travemünde als Pastor tätig gewesen. Wie lange?
8: Ich war in Travemünde 6 Jahre. Tatsächlich am Ende nur 6 Jahre. Und ich bin jetzt schon 15 Jahre weg aus Travemünde. Aber ich freue mich immer wieder hier zu sein.
0: In St. Marien gibt es aber, glaube ich, mehrere Pastoren, ne?
8: Es gibt eigentlich 1,5 Pfarrstellen. 1,5.
0: Und ist das reduziert worden dann wahrscheinlich?
8: Nee, das ist eine feste Zahl, weil die Innenstadtkirchen, die 4, insgesamt 6 Pfarrstellen haben und die teilen sich auf 4 Gemeinden auf, also 1,5 pro Gemeinde.
0: Und Sie machen das 15 Jahre und Sie, Herr Nagel, sind der Stiftungsratsvorsitzende 7 Türme. Mal kurz zu sagen, was machen die 7 Türme?
9: Ja, die Stiftung 7 Türme Plus ist gegründet worden von der Nordkirche, vom Kirchenkreis Lübeck. Auch das Land ist als Stifterin beteiligt, ganz wichtig, weil das die erste Verbindung zwischen Land Schleswig-Holstein und Welterbe Lübeck ist. Und unsere Aufgabe ist es, Geld einzuwerben, um den Erhalt der 5 Innenstadtkirchen mit den 7 Türmen. Also wir kümmern uns nicht nur um die Türme, sondern bei St. Marien, Herr Pfeiffer kommt sicher noch mal drauf zu sprechen, sind es auch Maßnahmen in der Kirche selber, nicht allein am Turm, da ist der Dom vorne im Moment. Und das Wichtigste ist, dass wir versuchen wollen, diesen Welterbeschatz weit über Lübeck hinauszutragen, um deutlich zu machen, hier ist etwas von Weltbedeutung, was es zu erhalten gilt. Und ähnlich wie hier die Passat, was Herr Schumann eben sagte, das ist Tradition, aber auch Moderne und das Fundament der Werte, auf denen unsere Gesellschaft und hier insbesondere in Lübeck auch fußt.
0: Gibt es da einen bestimmten Schlüssel, nach dem die Einnahmen verteilt werden? Also ich glaube, Sie sind mit der Marienkirche gut bedacht worden, ne?
8: Ja, wir haben eine Förderzusage gehabt von 14 Millionen Euro, weil wir damals vor mittlerweile 7 Jahren einen Förderantrag gestellt haben, 28 Millionen Euro. Und der Bund fördert die Hälfte und die andere Hälfte haben wir eben selbst aufgebracht, um mit Hilfe der Stiftung dann auch das geschafft, weitgehend sozusagen die Summe zusammenzukriegen. So, dass jetzt dieser Förderbescheid da ist und wir anfangen können zu sanieren.
0: Wie sieht es aus mit Eintritt in der Marienkirche? Also Kölner Dom hat es ja, ich sag mal, nicht vorgemacht, aber ich glaube, in Deutschland wurde die erste Kirche, ne?
8: Nein, der Kölner Dom ist sozusagen eine der letzten Kirchen. Es gibt schon einige andere Kirchen, die machen das schon sehr lange und St. Marien ja auch schon sehr lange. Mittlerweile sind wir in Marien mit 5 Euro dabei.
0: Wer beten will, braucht nichts zu bezahlen.
8: Und wer beten will und solche Gründe hat, muss nichts bezahlen. Jugendliche auch nicht. Also es gibt auch viele Ausnahmeregelungen. Aber wer als Tourist in die Kirche kommt und die Kirche aus touristischen Gründen anguckt, der muss wie in einem Museum auch ganz normal sich beteiligen an den Kosten. Weil alleine das Aufhalten der Kirche für so viele Gäste wie bei uns in St. Marien ja einen unglaublichen Finanzaufwand bedeutet.
0: Wie unterscheiden Sie denn zwischen Touristen und Betenden? Also ich sag mal, wenn jemand sitzt an der Bank, kann er beten, er kann aber auch als Tourist.
8: Das Gute ist, dass wir selber das nicht entscheiden müssen, sondern dass das die Menschen für sich entscheiden. Und die wissen am Eingang sehr präzise, unter den Bedingungen zahle ich Eintritt und dann nicht. Und dann entscheiden die Leute für sich selber.
0: Wie viele Besucher haben Sie?
8: Wir haben so in der Saison, wir sind jetzt gerade in der Saison, wir zielen in der Saison über 1000 Leute am Tag. Also es kommen Monate jetzt von Mai bis September, da haben wir 20.000, 30.000 Leute in der Marienkirche, allein in der Marienkirche.
0: Das ist die meistbesuchte Kirche wahrscheinlich in Lübeck, mehr als der Dom.
8: Ja, ja, auf jeden Fall. Wir haben mehr als doppelt so viele Gäste wie alle Lübecker Museen zusammen. Das ist wirklich eine enorme Zahl. Und alleine das zu gewährleisten, dass die alle reinkommen können, weil wir auch Reinigungskräfte brauchen und so weiter, und Aufsichtspersonal und das Gleiche, dann dafür müssen wir unglaublich viel Geld aufwenden. Und es gibt ja auch viele kostenlose Angebote, zum Beispiel die Mittagsandachten, die Führung, die wir mittags machen. Das ist alles kostenlos. Man kommt also zu vielen Gelegenheiten auch wirklich ohne Eintritt rein. Und das Schöne ist, dass ich erlebe, dass die meisten der Menschen das auch wirklich verstehen, dass sie sagen, wir müssen uns beteiligen am Erhalt dieser Weltkulturerbebauten. Auch wenn ich nur ein rein touristisches Interesse habe. Das ist trotzdem wichtig, wie Herr Nagel gerade schon sagte, diese Gebäude einfach zu erhalten, zu pflegen und da sehr viel zu investieren, um das für die Nachwelt auch erlebbar zu halten.
0: Ich bin ja aufgewachsen in Travemünde und kenne die Marienkirche noch ohne Türme. Nicht? Also Palmarum 42 ist ja Lübeck bombardiert worden und das muss ja auch eine Menge gekostet haben. Nicht? Da die Renovierung der Kirchen.
8: Ja, das war damals eine unglaubliche Kraftanstrengung nach dem Krieg. Das kann man sich gar nicht vorstellen, was die Menschen damals geleistet haben, weil ja Lübeck musste ja erstmal sehr viel aufwenden für die Infrastruktur und um die Bevölkerung unterzubringen. So, und dann auch noch die Kirchen zu retten, das war schon eine große Kraftanstrengung. Und ich glaube, wir haben guten Grund, sehr respektvoll umzugehen mit dem, was die Menschen damals in den 40er, 50er Jahren dann entwickelt haben an Ideen, wie man die Kirchen retten kann.
0: Herr Nagel, wie sind Sie dazu gekommen, da in die Stiftung einzutreten? Verbindet Sie?
9: Der Impuls kam von Kirsten Fehrs, unserer Bischöfin, die ich wiederum kannte aus meiner Zeit beim Räderverband. Sie war die Stimme der Seeleute, der Seemannsmission. Daher kannten wir uns. Als ich beim Verband dann meine Arbeit beendet habe, hat sie gesagt, Herr Nagel, Sie wohnen doch in Lübeck und leben da mit Ihrer Familie. Wir haben da ein paar Themen. Und eins der Themen waren eben die 7 Türme und vor allem die Kofinanzierung der Bundesmittel. Das war damals eine Aufgabe, die durch Kraftanstrengung vieler gelungen ist. Was ich gerne noch sagen will, ist, es kommen ja etwa 1 Million Menschen pro Jahr als Besucher nach Lübeck. Und viele gehen in die Kirchen, viele in die Marienkirche, Dom. Und da ist es natürlich eine naheliegende Überlegung, zu gucken, wie man die an dem Erhalt dieser Kulturschätze beteiligt. Aber darüber hinaus muss unsere Stiftung auch weit über Lübeck hinaus dafür werben, Mittel einwerben. Und der Wettbewerb darum ist hart. Ich bin ja sehr gerne hier auf der Passat, weil ich seit sieben Jahren hier auch auf dem Prival Urlaub mache mit meiner Familie und am Wochenende hier bin. Und wenn ich hochgucke in den Großmast, die Obermast 2, das war meine Position auf der Gorch-Fock. Ich bin ja Gorch-Fock-Fahrer gewesen. Und daran sieht man schon, wie viel wertvolle Dinge wir in Lübeck und Travemünde haben.
0: Und jeder will Geld haben. Ne?
9: Ja, jeder will Geld haben. Und es bröselt halt an vielen Ecken. Nicht nur bei den 5 Kirchen und 7 Türmen. Aber bisher, das, was ich so erlebe hier in Lübeck und auch darüber hinaus, ist eine große Wille, ein großer Wunsch, da beizutragen. Wichtig ist es, wenn wir überregional werben, dass wir immer sagen können, die Lübecker selber, die Frage kommt ja, was haben wir die Lübecker selber? Und da ist es toll, darauf zu verweisen, Robert Pfeiffer hat das eben beschrieben, wir haben diese 7 Türme will ich sehen, Kampagne gehabt über viele Jahre und wir haben ganz viele Spender, die 7 € pro Monat über Jahre spenden. Also wir können sagen, die Lübecker strengen alle Kräfte an und das hilft uns enorm und außerhalb Lübecks eben auch Menschen dafür zu begeistern, dieses Welterbe zu erhalten.
0: Also die 7 Türme sind ja auch ein Markenzeichen eines in Bad Schwartau ansässigen Unternehmens.
9: Ja, die haben auch
0: mit. Aber dadurch ist es ja bekannt auch. Ne?
9: Ja.
0: Also wer das sieht, denkt wahrscheinlich, die Orte gehören zusammen, aber das ist ja egal.
9: Ja, na ja gut, das hat ja historische Gründe, weil die Gründer, die ganz frühen Gründer der Schwartau-Werke waren ja Lübecker, die dann nach Schwartau gegangen sind. Das hatte, glaube ich, Gründe mit Dänen und so weiter. Ich habe das nicht mehr ganz drauf. Und die Schwartau-Werke haben sich ganz erheblich beteiligt, sowohl an der Stiftung wie auch an der Finanzierung, der Kofinanzierung der Projekte im Marien- und Dom. Also die haben sehr wohl erheblich beigetragen.
0: Ja, dann Haben Sie noch ein Schlusswort, Herr Pastor Pfeiffer?
8: Ja, ein Schlusswort vielleicht. Erstmal wünsche ich allen alle Travemünder, dass sie hier in diesem schönen Ort leben dürfen. Und ich denke mal sehr schön an diese Zeit zurück. Das war eine tolle Zeit. Und herzlich willkommen in Marien in Lübeck und in anderen Kirchen in der Innenstadt. Und ich finde es schön, dass so viele Leute aus Lübeck sich an diesem großen Projekt beteiligen. Und man merkt so, dass wirklich eine große Begeisterung dafür da ist, sich das zu erhalten, was Lübeck ausmacht. Nämlich die sieben Türme, die Stadtkrone dieser Stadt. Und da sind alle dabei und das ist ein schönes Zeichen.
0: Ja, das freut mich. Dann habe ich herzlichen Dank.
9: Ja, sehr gerne. Schönen Dank für Ihr Interesse. Ja.
0: Danke schön. Danke sehr.
9: Tschüss.

0: Wir sind heute hier auf der Passat und ich begrüße unseren Bürgermeister, Herrn Lindenau. Und ich habe gehört, Sie haben gewonnen beim Rotsporn. Möchten Sie bitte mal etwas dazu sagen, wie ist die Travemünde-Woche gelaufen? Und ja.
1: Ja, also aus meiner Sicht natürlich erstmal sehr erfolgreich. Es war ja mal wieder nötig, dass ich auch das Rotspurenrennen gewinne. Und das hat ja in diesem Jahr gut geklappt. Ich muss sagen, das Wetter war sehr windig. Deswegen sind wir auch nur mit dem Vorsegel gesegelt. Aber das war, glaube ich, für uns beide ganz angenehm, weil es dadurch doch im Steuern für Menschen, die nicht so häufig am Ruder stehen, zumindest nicht am Segelruder, ist das, glaube ich, ganz angenehm gewesen. Und ja, beim ersten Mal habe ich ein bisschen die Ziellinie verpasst. Wir waren uns nicht ganz einig, ob links oder rechts an der Ziellinie vorbei. Aber von daher war es dann nach drei Rennen auf jeden Fall entschieden. Und das freut mich natürlich. Wir haben die große Trophäe nach Hause geholt wieder. Die 6 Liter Rotspurenflasche. Und ja, das wird noch ein feuchtfröhlicher Abend, denke ich. Allerdings aus Erfahrung weiß ich, man sollte so eine Flasche nicht alleine trinken, sondern wir werden sie zusammen mit der Landtagspräsidentin und auch beiden Teams trinken. Und dann, glaube ich, ist das auch für jeden eine bekömmliche Portion.
0: Flasche. Ich danke Ihnen für das kurze Interview und wünsche einen schönen Abend.
1: Ja, ebenso. Vielen Dank.

0: Bei mir steht Hauptmann Konradi. Sie sind zuständig wofür?
1: Ich bin Mitglied des Kreisverbandes.

0: etwas gibt, was in irgendeiner Form, früher kannte man das ganz klassisch aus einer Katastrophensituation. Mhm. Hier oben in Schleswig-Holstein ist die Schneekatastrophe, glaube ich, allen noch irgendwo eingebrannt.
1: 1979, ja.
0: Wenn man Richtung Brandenburg guckt, denkt man an Waldbrände, denkt man an Hubschrauber, die löschen helfen. Ahrtal ist eine ganz klassische Geschichte. Das ist die Variante, wenn ein Bürgermeister oder ein Landrat bei sich eine Katastrophe hat, um das Wort einfach mal zu benennen, dann sind wir als Kreisverbindungskommando der Ansprechpartner für die militärische Seite. Was kann die Bundeswehr liefern? Wobei können wir unterstützen und übernehmen die Kommunikation, ich sag mal, zivil-militärische Übersetzer?
1: Was liefern Sie, was die anderen nicht können?
0: Ganz klassisch muss man sagen, die Bundeswehr ist nicht schnell. Also wir sind nicht die Ersten, die in einer Katastrophe da sind, aber wir sind die, die da bleiben. Die Bundeswehr kann eins, sie kann bleiben und dauerhaft unterstützen. Man sieht es am Ahrtal, ganz, die allerschnellsten sind natürlich immer die Feuerwehr. Dann kommt das THW, die hochspezialisiert sind, aber denen gehen irgendwann auch die Menschen aus. Muss man ja einfach sagen, irgendwann sind Helfer in einer Krise Mangelware. Und dann kann die Bundeswehr einfach unterstützen. Über Tage, Wochen, wenn es sein muss, Monate. Wir sehen es gerade in Brandenburg live wieder oder als letztes Jahr der am Brocken der Harz mitgebrannt hat. Da ist über Wochen unterstützt worden mit CH-53, mit NH-90 im Löscheinsatz oder auch im Zuge von der Flutkatastrophe Bayern letztes Jahr. Auch dort kann regelmäßig dauerhaft mit schwerem Gerät oder auch Menschen unterstützt worden.
1: Sie sind aber nur zu Lande tätig hier. Ich sehe ja, Sie haben die Heeresuniform an. Ja.
0: Also ich habe die Heeresuniform an, wir haben aber auch Marinekameraden bei uns im Kreisverbindungskommando. Von daher, wir unterstützen, wenn man an Unterstützung denkt, natürlich primär auf der Landseite. Man denkt an Flutkatastrophen, man denkt an Schneekatastrophen, man denkt an Waldbrände. Kann aber auch sein, und das hatten wir dieses Jahr auch schon, kann sein bei der Unterstützung bei zum Beispiel in Havarie geratenen Seglern oder Schiffen.
1: Gut, das heißt, da gibt es ja so etliche DLRG, DGZRS und so weiter, die da sind.
0: Genau, da gibt es natürlich auch das Havariekommando, was dem Ganzen logischerweise vorsteht. Mhm. Aber unterstützen kann die Bundeswehr nahezu in allen Bereichen tätig werden, aber nie als erstes und auch nie von sich aus. Mhm. Es muss über die Ebene Landrat, Bürgermeister aufwärts, also Hauptverwaltungsbeamter laufen.
1: Wow. Jo, dann danke ich Ihnen fürs Interview.
0: Sehr gerne.
1: Und viel Erfolg hier noch auf dem Schiff. Ich hoffe, das wird ja nicht untergehen jetzt.
0: Der Krängungsversuch hat sehr positive Ergebnisse gebracht. Das Schiff ist schleppbar, damit sitzt es auch ganz gut. Also ich sehe hier keine Probleme.
1: Ja, vielen Dank fürs Interview. Ich danke
0: gerne. Danke.

0: Ich begrüße jetzt Herrn Schärfe. Hallo, Herr Schärfe. Wie war die Travemünder Woche für Sie?
1: Travemünder Woche war durchweg gut, durchweg positiv. Wir haben uns heute noch mal zusammengesetzt im Orga-Team und haben gesagt, das war wirklich eine gut gelaufene Travemünder Woche. Die Segelwettbewerbe sind zu 95% durchgeführt worden.
0: Wir hatten einen perfekten Wind.
1: Wir hatten gute segelbare Bedingungen fast jeden Tag. Mal ein bisschen mehr Wind, mal vielleicht auch für einige Klassen ein bisschen zu viel Wind. Wir hatten weniger Wind, wir hatten mal einen Regenschauer. Wir hatten aber auch sehr, sehr schöne sonnige Tage. Also unterm Strich haben wir das Sportprogramm der Travemünder Woche zu einem ganz hohen Anteil durchbekommen.
0: Jetzt sind ja diesmal ganz viele Anmeldungen gewesen. Also wir hatten 900 Boote, das ist aber nicht so einfach zu handeln. Wie ist es Ihnen dieses Jahr gelungen?
1: Also wir waren gut vorbereitet, weil es sich sehr früh abgezeichnet hat im letzten Jahr, dass es sich so entwickeln wird. Und wir haben die Planung entsprechend angelegt und so ist es dann auch passiert. Also wir haben über 900 Boote gehabt mit 1600 Seglern und wir wussten, dass in etwa diese Zahl kommt, haben uns entsprechend früh zusammengesetzt, etwas früher als sonst, auch im Detail schon damit beschäftigt mit dem nächsten Jahr.

0: sprich mit diesem Jahr jetzt. Und das hat sich ausgezahlt. Zudem haben wir natürlich in der Woche selbst deutlich mehr ehrenamtliche Helfer an Bord gehabt als im letzten Jahr. Wir waren ungefähr 120 Leute mehr.
1: Wie kriegen Sie so viele Leute zusammen?
0: Wir kriegen die Leute natürlich dadurch zusammen. A, haben wir natürlich einen Stamm. Ein Stamm von Leuten, die aus dem Yachtclub in Lübeck stammen, die aber auch aus Partnerclubs stammen. Und dann hängt es natürlich davon ab, was für eine Organisation wir auf dem Wasser bieten müssen oder aufziehen müssen. Und das war eben eine deutlich größere Organisation in diesem Jahr. Und dafür brauchen wir insbesondere aus den Partnerclubs, die mitveranstalten, dann die entsprechenden Wettfahrteams, sodass das auf dem Wasser alles darstellbar ist. Wir brauchen eine deutliche größere Anzahl an Sicherungsbooten mit den entsprechenden Fahrern dazu, mit dem entsprechenden Personal. Und nicht zuletzt haben wir natürlich deutlich mehr Leute an Bord von den drei Rettungsorganisationen THW, DRK Wasserwacht und DLRG.
1: Ja, und lief alles relativ reibungslos.
0: Ja, es gab einige Blessuren, die es immer gibt, wo mal irgendjemand sich verletzt auf dem Wasser, sprich am Boot meist, dann auch mal eine kleine Unterkühlung oder sowas. Das ist aber etwas, was bei einer großen Segelveranstaltung eigentlich immer der Fall ist. Große Ausrutscher mit größeren Schäden sind uns glücklicherweise erspart geblieben.
1: Wie kriegen Sie so viele Leute, 1600, wie kriegen Sie die alle unter?
0: Ja, dafür brauchen wir natürlich die Flächen, die in Travemünde zur Verfügung stehen, sowohl auf der Privalseite als auch auf der Ortsseite, wobei wir da auch noch ein bisschen Luft haben. Wir haben nicht alle Flächen gebraucht, die eigentlich auch möglich wären. Also Stichwort ist der Zippelpark, den haben wir nachher am Ende nicht benutzt. Weil eben
1: wurde der schon mal benutzt?
0: Ja, der wurde in Vorjahren immer wieder mal benutzt, die letzten Jahre nun konkret nicht, aber hat eben auch einen Pferdefuß das Ganze, weil die Fläche ist unheimlich teuer aufzubauen, weil dort auf dem Zippelpark, es ist, wie der Name sagt, ein Park, ist keine Infrastruktur vorhanden. Wir haben also weder eine Wasserversorgung noch eine Stromversorgung noch Einleitungsmöglichkeiten für Abwasser vor Ort. Das heißt, das muss alles mit Gerätschaften, mit Wagen, Containern dann besetzt werden, die dann entsprechend abgepumpt werden müssen. Und das ist alles sehr teuer im Zusammenspiel. Zudem muss der Park auch komplett eingezäunt werden müsste und wir müssten ja eine komplett rund um die Uhr Bewachung dort haben. Also insofern ist das die erste Maßnahme und die Entscheidung in Abhängigkeit des Meldeergebnisses, ob wir die Fläche wirklich brauchen oder nicht.
1: Herr Schäfer, nach der Travemünder Woche, Sie haben mal vor der Travemünder Woche, Sie sind bestimmt schon in der Planung für die 138. Travemünder Woche. Wie sieht die aus?
0: Was jetzt schon bekannt ist, wir haben ein ähnlich großes Programm in 2027. Die gesamtdeutschen Jugend- und Jüngstenmeisterschaften in allen Bootsklassen des Deutschen Seglerverbandes werden wir hier haben. Das haben wir in 2017 schon mal gehabt. Also das wird ein richtig großes Feld, richtig viele Teilnehmer, die dort aus ganz Deutschland dann zusammenkommen. Dieses Jahr haben wir einen hohen internationalen Touch gehabt. Im nächsten Jahr wird es im Wesentlichen eine deutsche Veranstaltung, was das Meldeergebnis angeht. Aber wir haben natürlich im nächsten Jahr auch noch als Highlight den Drachen Gold Cup, wo wir mit 60 bis 70 Booten rechnen. Aber die kommen dann auch aus der ganzen Welt.
1: Ja, und Weltahoi, Travemünde freut sich und genau. Ist sehr ein guter Gastgeber.
0: Genau, wir versuchen immer wieder gute Gastgeber zu sein, uns immer wieder was Neues einfallen zu lassen. Und wir brauchen auch im nächsten Jahr, wie es auch in diesem Jahr war, eben die Zusicherung, dass wir alle Flächen benutzen können, denn ohne Flächen können wir die Segler nicht unterbringen, wir können ihnen keine Unterbringungsmöglichkeit bieten. Segler campen traditionell. Campen heißt in heutiger Zeit einen immer höheren Anteil an Wohnmobilen, aber auch die müssen abgestellt werden, müssen angeschlossen werden etc. Und insofern bei einem großen Feld, wie es dieses Jahr und wie es im nächsten Jahr ist, brauchen wir alle Flächen, die zur Verfügung stehen. Darauf sind wir angewiesen. Wenn wir das nicht bieten können, kommen die Segler nicht und dann kommt vielleicht auch eine Meisterschaft, die wir gerne hätten, nicht.
1: Stehen Sie immer ein bisschen in Konkurrenz mit der Kieler Woche oder ist man da gut gegeneinander aufgestellt?
0: Nein, wir sind keine Konkurrenten der Kieler Woche. Die Kieler Woche ist traditionell die größte Segelveranstaltung der Welt, hat aber ein etwas anderes Konzept. Die haben sich ausgerichtet im Wesentlichen auf die olympischen Bootsklassen. Bei uns ist es etwas anders. Wir akquirieren Bootsklassen, Meisterschaften von Bootsklassen, die sie immer wieder mal wechseln, die alle paar Jahre vielleicht mal wiederkommen. Aber wir sind auch sehr daran interessiert, immer innovative Bootsklassen mal zu haben, die vielleicht auch mal neue technische Entwicklungen haben. Stichwort Foilklassen, die also auf Foilen dann unterwegs sind draußen. Wir sind
1: Erklären Sie mal, was
0: Foilen sind. Im Grunde genommen Flossen, die unter den Booten sind. Bei gewissen Geschwindigkeiten sind die in der Lage, sich rauszuheben.
1: Also deutlich, eine Augenweide für die Zuschauer.
0: Ja, aber sie sind eben auch deutlich schneller unterwegs, weil sie eben dann weniger Wasserwiderstand haben, quasi über dem Wasser auf der Flosse stehen und schweben. Das ist das, wo es ja nicht auch erkennbar hingeht, irgendwo in der Zukunft. Das wollen wir natürlich auch gerne. Wir sind auch gerne bereit, wie es eben auch in den letzten beiden Jahren war, diese SUP-Geschichte im Lübecker Hafen, im Cityhafen aktiv zu unterstützen.
1: Das wollte ich auch, das tolles Programm, auch, genau, dass man das auch nach Lübeck verlegt.
0: Genau, also, genau, die TW soll eben auch vermehrt in Lübeck stattfinden und das war so der erste Schritt, der sich unheimlich gut angelassen hat. Wir hatten letztes Jahr, glaube ich, an die 70 Meldungen, dieses Jahr waren es 90 Meldungen und da sind sogar hochkarätige Leute dabei, die in diesem Sport also wirklich Rang und Namen haben. Eine tolle Veranstaltung.
1: Herr Schärfe, vielen Dank, dass Sie das eigentlich für Travemünde immer so organisieren und vielen Dank für das Gespräch.
0: Gerne.

0: ich freue mich hier, meinen Gesprächspartner Herr Matthias Kienke. Und Herr Kienke ist heute hier geladen als Vertreter der Gewerkschaft Verdi. Guten Abend.
1: Guten Abend, Frau Lange. Grüß Sie.
0: Ich würde ganz gerne fragen, das Thema ist ja heute ja Abschied und Ende der Travemünder Woche. Wie haben Sie die Travemünder Woche erlebt? Was hat Ihnen gut gefallen? Wo haben Sie vielleicht noch Verbesserungsvorschläge?
1: Ja, ich habe es beruflich leider nur an zwei Abenden bis jetzt geschafft, plus diesen Abend auf die Travemünder Woche überhaupt zu kommen. Hatte mir im Vorwege das Musikprogramm rausgesucht und auf einen Interpreten hatte ich mich ganz besonders gefreut, Ray Wilson. Genesis ehemals, den haben wir letztes Jahr schon im Brückmanngarten erlebt, jetzt auf der Königpilsener Bühne und das war für mich auch wieder ein Highlight, also einfach die musikalische Darbietung, das breite Genre, was er da abspielt und hochprofessionell darbietet. Daneben habe ich es am Donnerstag noch geschafft, Alex Christensen und Band anzuschauen, hatte da andere Erwartungen, also ich habe zu Hause auch CDs von ihm, wo er mit dem Orchester auftritt, hier war es mehr, sagen wir mal so, Popularkunst, um das Publikum anzuheizen, das war jetzt nicht so mein Fall, aber trotzdem ist es, glaube ich, für jeden Geschmack diese Woche was dabei gewesen. Was mir jetzt so auffällt als Lübecker, wenn ich die Travemünder Woche über Jahre, Jahrzehnte betrachte, die Abstände zwischen den einzelnen Ständen kulinarischer Art werden größer. Also ich glaube, man muss da an der Preispolitik nochmal was schauen. Also auch, was ich so wahrnehme, ist, dass die Preise die Leute zunehmend abschrecken. Also für eine Kleinigkeit 12 Euro. Ja. Ne?
0: Wie hat Ihnen das kulinarische Angebot gefallen?
1: Es ähnelte dem in den letzten Jahren. Also ich komme natürlich her, oder ich glaube, wie so viele, um zu sagen, Mensch, das kannte ich noch nicht, das probierst du auch mal. Da war auch dieses Jahr wieder was dabei, was wir probiert haben. Also ich bin gern auch vegetarisch unterwegs und da war hier im Stand von Nanmeat, haben wir verschiedene Sachen probiert, was mir sehr gut gefallen hat. Und auch am polnischen Stand haben wir Piroggen gegessen. Das freut mich, wo ich sagte, das findet man nicht an jeder Ecke. Dafür ist so ein Volksfest oder Stadtfest ja auch geeignet.
0: Und hatten Sie auch die Möglichkeit, bei den Segelwettbewerben vielleicht etwas mitzuerleben?
1: Leider nicht. Also wie gesagt, ich bin dann immer erst so gegen 19 Uhr hier auf der Travemünder Woche aufgeschlagen. Man hat so ein bisschen Zusammenfassung auf dem großen Bildschirm mitbekommen an der Köpi-Bühne, aber einzelne Ergebnisse habe ich leider nicht mitbekommen.
0: Mhm. Am ersten Sonntag der Travemünder Woche findet hier immer traditionsgemäß ein Seemannsgottesdienst im Brückmanngarten statt. Und das Thema diesmal war Sorgen der Seeleute. Verdi ist ja auch ja, für die Arbeitnehmer auf jeden Fall im Dienstleistungsgewerbe unterwegs. Meine Frage ist, inwieweit sind Sie auch bei den Seeleuten involviert?
1: Das ist natürlich ein Fachbereich, der von Verdi auch mit abgedeckt wird. Einmal natürlich die Hafengesellschaften, die Mitarbeiter, die in den Häfen selbst arbeiten. Das ist ein größerer Teil unserer Mitgliedschaft, die auch dort betreut werden. Das andere sind natürlich die Seeleute selbst. Da muss man einfach ehrlich sagen, wer die Seefahrt kennt, es ist in den letzten Jahrzehnten stark ausgeflaggt worden. Das heißt, heutzutage haben wir sehr viele Menschen aus den Philippinen oder anderen Nationen, die den Großteil der Besatzungen abdecken. Wenn jemand aus Deutschland noch auf einem Schiff fährt, dann meistens sind es die Offiziere und Kapitäne, machen also noch einen sehr geringen Bruchteil der Besatzung aus. Und unbestritten sind es natürlich prekäre Situationen, dass die Leute über Monate auf dem Schiff fahren, ihre Familie nicht sehen, auch dann in den Häfen Anschluss über die Seemission und andere Organisationen finden, wofür wir sehr dankbar sind. Aber es ist natürlich auch schwer, als Gewerkschaft an diese Menschen ranzukommen und sich für ihre Rechte einzusetzen.
0: Vielen Dank. Noch eine Frage vielleicht. Wie sind Sie hierher gekommen? Also mit welchen, ja, mit der Mobilität, mit welchen Verkehrsmitteln?
1: Ich gestehe, ich bin ja eigentlich ein leidenschaftlicher Fahrradfahrer und habe auch das Deutschlandticket, aber heute bei dem Wetter bin ich mit dem Auto angereist. Auch habe die Fähre genommen, um hier auf die Prima-Seite zu kommen, aber mit schlechtem Gewissen. Also normalerweise nutze ich schwerpunktmäßig Bus oder Fahrrad, gerade in Lübeck auch.
0: Vielen Dank, Herr Kienke, und ich wünsche Ihnen noch einen tollen Abend und ein tolles Feuerwerk.
1: Vielen Dank.

0: Ja, ich habe wieder zwei interessante Interviewpartner oder Partnerinnen hier. Erstmal Huang, ich begrüße dich. Frau Schumann und Henning Schumann. Rede jetzt gerade gehalten, weil du heute der Gastgeber bist. Ne?
1: Der Bürgermeister und ich, wir wechseln uns jedes Jahr ab. Wir sind zwar beide die Gastgeber, aber einer von uns ist derjenige, der sozusagen in der Verantwortung ist und dann eben auch die Gäste begrüßt. Und das durfte ich heute machen und das war mir natürlich eine besondere Freude.
0: Das war natürlich heute erstmal ein besonderer Anlass, den man sonst nicht hat. Du hattest ja etwas vorgeschoben, nämlich das Attentat beim CSD und bist dann erst auf die Travemünde der Woche gekommen.
1: Ne? Ja klar, also das ist natürlich ein besonderer Moment gewesen und als wir heute Morgen wach geworden sind, diejenigen, die das gestern Abend nicht mehr mitbekommen haben, die waren natürlich erstmal erschreckt und erschüttert und wenn man dann weiß, dass man gut 400 Gäste vor Ort hat und dann ist das einfach so, da kann man nicht zur Tagesordnung gehen und dann musste ich das, was ich gesagt habe, das musste dann auch raus und ich glaube, man hat auch mitbekommen, dass mich das schon sehr berührt hat und das bei mir auch eine gewisse Art im Umgang damit ist, dass ich der Meinung bin, dass wir da eben Änderungen herbeiführen müssen und dass wir unsere Gesellschaft und unsere Freiheit eben auch viel aktiver schützen müssen vor solchen Menschen.
0: Mhm. Huang, du bist jetzt, wie ich gerade gehört habe, 4,5 Jahre mit Henning zusammen. Du kommst aus Timmendorf und bist Unternehmerin, hast du im Vorgespräch gesagt. Jetzt hast du ja ganz schön viel Termine mit Henning, wie ich das so auf Facebook mitkriege. Welche sind deine Lieblingstermine?
2: Ja, also wir hatten vorher ja schon abgemacht, dass Henning diesen wunderbaren Abend mitmachen, wenn ich natürlich auch viel dabei sein möchte und kann. Und deswegen führen wir ja diese Abend auch sehr gerne zusammen. Wir sind ja auch beide sehr dankbar für diese Aufgabe. Und leider nicht. Das hat ja Henning noch nicht geschafft. Aber ich mache die Travemünde-Woche. Das ist ja auch eine, öffentlichen Auftritten, die ich auch gerne mitmachen. Also
0: ansonsten bist du natürlich, wie gesagt, Henning ist viel unterwegs, aber du hast ja noch dein eigenes Leben. Ja? Du bist ja nicht, sagen wir mal, in Anführungsstrichen die Spielerfrau.
2: Nein.
0: Nein. Deswegen habe ich die Anführungsstriche natürlich gesagt. Das ist völlig klar. Ja? Sondern du begleitest ihn gerne und das denke ich mal ist auch immer, es gibt ja viele schöne Anlässe, die du hast, dass du gerade mal Henning mal mit einer traurigen Botschaft anfangen musstest. Aber was waren so die letzten Male, an die du dich erinnern kannst, wo du Henning begleitet hast und wo du aktiv eine Rolle gespielt hast?
2: Ich glaube, das ist ja dann die letzte Ereignis, wäre dann die Taufe von der Korvette, die Lübecker Korvette. Mhm. Und das ist ja eine sehr ehrenvolle Aufgabe gewesen.
0: Ja, das war besonders.
2: Nee, die Flasche war kaputt und
0: das Schiff wird, und wo wird das Schiff eingesetzt, weißt du das?
2: Das wird hier in der Ostseeraum eingesetzt, zu Hause wird sie in Rostock und ich werde dann auch öfter mal Kekse backen für die Besatzung.
0: Sehr schön. Henning, du bist ja Reserveoffizier, ich hatte vorhin gerade mit dem Kreisverbindungshauptmann gesprochen und festgestellt, dass sein Chef, ein Oberstleutnant, namensgleich war mit jemandem, also Henning Struck, mit dem ich auch beim Bund war. Aber er wird nicht 80 sein, habe ich gesagt. Ja. Also,
1: das glaube ich auch nicht, Rolf. Der Henning Strutz, Oberstleutnant Strutz, der ist der Leiter. Struck? Genau, das ist der Leiter des Kreisverbindungskommandos in Lübeck. Und das Kreisverbindungskommando Lübeck, zu dem ich ja auch gehöre als Hauptmann der Reserve. Wir haben 15 Reserveoffiziere und Port-au-Pé. Wir treffen uns regelmäßig, üben hier. Unsere Aufgabe ist natürlich, den Bürgermeister und die Verwaltung zu beraten und eben das, was das Landeskommando uns aufgibt, eben auch mit den Krisenstäben hier, die vor Ort sind, eben abzusprechen und uns eben einfach ein bisschen resilienter hier in unserer wunderschönen Stadt aufzubauen.
0: Also jahrelang hat man gedacht, es würde die nur Frieden leben und dann mit dem Angriff Putins auf die Ukraine hat man festgestellt, ist doch nicht alles so schön. Ne?
1: Ja, aber ich bin fest davon überzeugt, dass wir auch weiterhin hier in Deutschland Frieden haben werden. Dafür sind wir ja auch da und das ist deshalb üben wir ja auch. Und deshalb gibt es ja die Bundeswehr, deshalb gibt es die NATO, gerade die NATO. Ich bin fest davon überzeugt, dass es bei uns Frieden geben wird. Aber wir müssen eben damit rechnen, dass es durch die hybride Bedrohung, die jederzeit da ist, Sabotageakte oder irgendwelche Dinge, die dann passieren, eben im einen oder anderen Moment eben zu Situationen kommt, wo der eine oder andere ein bisschen zuckt. Aber ich glaube, wenn wir besonnen mit den ganzen Situationen umgehen, dann wird das auch in Ordnung gehen.
0: Ja, ich meine, du kommst ja, sag mal, gebürtig aus Asien.
2: Da, ja, ich bin Vietnamesen.
0: Vietnamesen?
2: Deutsch und Vietnamesen, ja.
0: Richtig. Also ihr habt ja auch sehr viele Probleme gehabt eigentlich schon seit den 50er Jahren. Ja?
2: Ja.
0: Damals noch mit den Franzosen.
2: Dann kommen die Amerikaner, ja.
0: Dann kamen die Amerikaner, ja, die dann, glaube ich, 75 abgezogen sind.
2: Ja. Ne?
3: Vorher die Japaner.
0: Ja, die Japaner auch noch.
2: Die Japaner und die Franzosen, ja.
0: Ja, ja, insoweit ein geplagtes Volk, muss man sagen.
2: Ja.
0: Ne? Das ist richtig. Also insoweit können wir auch froh sein, dass wir hier so lange Frieden haben.
2: Ja, ihr glaubt das gar nicht, wie lange man dann dafür brauchen, um wieder auf die Beine kommen zu können. Und also, dass man hier in Deutschland in Freiheit leben könnte, das wissen viele unterschätzt das. Wenn man natürlich viel gesehen hat oder wenn man einen Vergleich vorher hat, dann weiß man das sehr zu schätzen.
0: Ja. Wie lange lebst du in Deutschland?
2: Ich bin seit über 35 Jahren in Deutschland. Ja.
0: Na, als Baby?
2: genau genommen 34 Jahre.
1: Oh Rolf, da muss ich jetzt ein bisschen husten.
0: Ja,
1: okay. Ja, aber du hast fast recht.
0: Ja, ist klar.
2: Ja, also wir mögen beide sehr Travemünde und auch die Travemünde Woche ist natürlich das Highlight und wir mögen das beide sehr gerne.

0: ich begrüße ganz herzlich Frau Marie-Madeleine Piep und den Sascha Beeth, der Vorsitzende der Jusos, aller SPD-Mitglieder unter 35. Und Frau Piep ist ehrenamtlich tätig im Ausschuss für Schule und Sport und SPD-Vorsitzende für die AG-Bildung. Und ja, wir sind ins Gespräch gekommen an sich über unsere Hunde, aber Sie haben ganz viel zu erzählen, was unsere Zuhörer und Zuhörerinnen sicherlich interessiert, und ich würde Sie bitten, dass Sie mal ein bisschen erzählen.
1: Genau, also ich habe die Einladung über den Schul- und Sportausschuss bekommen für den heutigen Passatabend, und das ist immer eine Ehre, hier zu sein auf der Passat. Es ist so ein wunderschönes Schiff und wir müssen alle auch dafür kämpfen, dass dieses Schiff hier nochmal restauriert werden kann. Das ist ganz, ganz wichtig für uns, und umso wichtiger ist es, hier heute auch zu sein und dieses Schiff einfach in ihrem kompletten Glanz zu sehen. Es ist immer wirklich wundervoll hier. Und genau, im Schul- und Sportausschuss bin ich für die SPD und wurde da gerade in der letzten Bürgerschaft reingewählt. Vorher war ich stellvertretendes Ausschussmitglied, jetzt bin ich Ausschussmitglied geworden. Und auch das ist natürlich eine Ehre, einmal so von der Stellvertretung als richtiges, ordentliches Ausschussmitglied gewählt zu werden. Und da geht es dann im August dann auch richtig los für mich.
0: Ja, erstmal herzlichen Glückwunsch.
1: Danke.
0: Herr Beeth.
2: Ja, was kann ich erzählen? Also ich darf netterweise das zweite Jahr in Folge jetzt begleiten, die reizende Dame zu meiner Linken. Das war im letzten Jahr tatsächlich, hatten wir ein bisschen besseres Wetter, das muss man dazu sagen, aber auch da war das wirklich schon ein Erlebnis. Also ganz, ganz viele Personen, die sich ehrenamtlich in Lübeck engagieren, kann man hier treffen, man kann mit ihnen ins Gespräch kommen, ganz niedrigschwellig, und ja, man unterstützt natürlich auch genau das, was Lübeck irgendwo ein bisschen ausmacht. Ich meine, wir haben ganz, ganz viele tolle Wahrzeichen für Travemünde, und für mich persönlich ist das die Passat, und deswegen, Marie hat es schon gesagt, würden wir uns natürlich wünschen, dass sich da ganz, ganz viele Leute finden, die das unterstützen, die auch gerade die ehrenamtliche Arbeit unterstützen, die hier tagtäglich stattfindet. Das Ganze wird ja auch als Schlafheim genutzt für die verschiedensten Jugendorganisationen. Auch wir haben auf Landesebene letztes Jahr, glaube ich, hier auch schon mal eine Kreisvorsitzenden-Sitzung gehabt. Ja, das war, also es ist einfach immer eine schöne Kulisse, es ist ein schönes Zusammenkommen, und man freut sich doch immer, ganz, ganz viele Leute zu treffen, die ihre eigentliche Zeit, die sie auch für ganz andere Dinge nutzen können, und wenn es nur für sich selber wäre, dafür einsetzen, die Welt vielleicht ein bisschen besser zu machen.
0: Oh, das haben Sie schön gesagt, Herr Beeth. Was ich noch fragen wollte, Sie sind ja, haben Sie noch ein tolles Ehrenamt, nämlich Sie arbeiten bei der Feuerwehr ehrenamtlich, stimmt das?
2: Genau, ich bin auch noch bei der Feuerwehr. Jetzt kann man nicht arbeiten sagen, weil ich bin ja ehrenamtlich da. Ich bin in der Freiwilligen Feuerwehr Vorwerk, im Ortsteil Vorwerk. Es bietet sich tatsächlich ganz gut an. Ich bin da, oh Gott, seit 2020, glaube ich, Mitglied. Vorher war ich in Bad Schwartau. Bin dort als Gruppenführer eingesetzt und mache hier in Lübeck auch Kreisausbildung. Bilde also junge Atemschutzgeräteträger aus, am Atemschutzgerät aus. Das ist eine wundervolle Aufgabe, weil man einfach den, ich möchte jetzt nicht sagen, dass das andere Ehrenämter nicht tun, aber doch unmittelbarer den Leuten was zurückgeben kann. Und etwas, was ich auch immer wieder ganz stark bewundere, dass es Menschen gibt, die sagen, wenn es brennt und andere aus dem Haus rausrennen, dann bin ich der Erste, der da in seiner Freizeit aus dem Schlaf aufschreckt, hinfährt und dann dort auch meinen Teil bereit bin zu leisten. Und das eben der Stadt, in der ich lebe, in der ich wohne, zurückzugeben.
0: Ich danke Ihnen beiden ganz herzlich für dieses spontane Gespräch und wünsche Ihnen einen wunderschönen Abend heute auf der Passat.
1: Vielen, vielen Dank.
0: Dankeschön.

0: Mann mit Bart steht nicht vor mir, aber Hamburger, ne? Hamburger, genau. Und ich begrüße Uwe Bergmann. Und Herr Bergmann, Sie sind ja immer für das Landprogramm zuständig.
1: Ja, vielen Dank und Gruß an Ihre Hörerinnen und Hörer.
0: Wie war's dieses Jahr?
1: Ach, es war, wenn man das zurückblicken sieht, irgendwie eine tolle Zeit. Die Travemünder Woche 2026 hatte so viele tolle Impulse, viele tolle Kleinigkeiten, die man entdecken konnte, wenn man wusste, wo sie denn abgespielt werden oder sich befanden. Und insgesamt, finde ich, können wir ganz zufrieden und dankbar sein, dass wir so schöne Tage hier gehabt haben. Petrus war extrem gnädig mit uns. Immer, sag mal so, genau an der Grenze zwischen entscheide ich mich für einen Strandtag oder einen Landtag. Und dann sind die Leute lieber an Land geblieben und zur Travemünder Woche gekommen.
0: Sechs Bühnen und ganz tolle, ich war selber ja jeden Tag auf der Meile, sechs Bühnen und Sie haben jeden Tag ein schönes Programm gehabt.
1: Ja, es war vielfältig, was wir uns vorgenommen haben. Wir haben ja nun durch den Verein der Freunde der Travemünder Woche das erste Mal auch, sag ich mal, so ein bisschen Impulse bekommen, um vielleicht auch mal so ein bisschen mehr Überraschung und Qualität ins Landprogramm zu bekommen. Für mich die Highlights, Ray Wilson, alter Leadsänger der Genesis, hat ein fantastisches Konzert gegeben. Leider mit so kleinen Bassuntertönen vom Strand, die ihm auch nicht gefallen haben, aber er hat weitergemacht. Also ganz tolles Konzert.
0: Ich glaube, da muss man noch mal ein bisschen gucken, dass man eine Abgrenzung hat. Also ja, ist, glaube ich, schwierig, weil ich bin auch jeden Tag ja losgezogen und es ist schon toll, aber manchmal geht die Musik ineinander.
1: Vollkommen richtig und wir haben begrenzten Flächen zur Verfügung und ja, da müssen wir dann arbeiten, müssen wir besser werden, bin ich ganz ehrlich. Wir haben einige kritische Mails bekommen, die uns teilweise sogar beschimpft haben, was wir dann machen und dem armen Künstler angetan haben. Und da habe ich immer erstmal in Erinnerung gerufen, dass wir sie eingeladen haben, kostenlos ein Konzert zu besuchen. Das ist erstmal ein Grund, dankbar zu sein. So, und dann müssen wir natürlich gucken, dass wir es dem Künstler gerecht machen oder gerecht werden. Und wenn ich mich bei jemandem entschuldigen muss, dann bei dem Künstler, aber nicht beim Publikum.
0: Mein persönliches Highlight war abends immer die Lasershow.
1: Ja, das war ja auch ein Herzensanliegen von uns und auch mit dem Verein der Freunde der Travemünder Woche wurde sie ein bisschen impulsanter mit Feuerelementen und zusätzlichem Licht. Ich war ein bisschen enttäuscht vom Besuch. Also es haben nicht so viele Leute da gestanden, wie ich mir erhofft habe.
0: Also gestern saßen die und dahinter standen sie und es wurde geklatscht.
1: Gestern,
0: und,
1: der Samstag ist leicht. Also, aber wir haben ja am Montag angefangen. Und das ist ja alles mit viel Aufwand betrieben. Und dann müssen wir uns auch hinterfragen, ist der Aufwand das wert für die Menschen, die dann zuschauen? Es waren ja genug Menschen da, aber die sind da woanders hingegangen. Also alles wird immer jedes Mal hinterfragt.
0: Ich glaub,
1: und dann müssen wir gucken, was wir machen.
0: Ich glaube, es dauert, bis sowas in Gang kommt. Also ich habe es, glaube ich, auch erst Mittwoch entdeckt und bin dann aber jeden Tag, ich war ein treuer Gucker der Lasershow.
1: Sie waren das?
0: Ja, ich war das.
1: Nein, toll, vielen Dank dafür. Und es war auch schön, ich selbst habe mich in ein Boot begeben müssen und musste Nebel machen, damit man ein Medium hat. Wir hatten sehr trockene Luft und Laser braucht Widerstand, damit er dann reflektiert in der Luft. Und der Produzent, Herr Lokowski, hat sich viel Mühe gegeben. Also es war schon schön und imposant und vor allem ist die Passat natürlich für uns ein ganz wichtiges Momentum in der Travemünder Woche und die wird damit inszeniert und natürlich war das auch klasse.
0: Es waberte auf der Trave, genau. Jetzt steht neben mir ja auch unsere Senatorin. Wie haben Sie die Travemünder Woche erlebt?
2: Es gibt natürlich dem Landprogramm nicht vieles hinzuzufügen. Dafür ist Herr Bergmann der Spezialist. Aber es war natürlich für mich als Sportsenatorin, was die Meldung der segelnden Klassen, die hier ihre Wettbewerbe und Races absolviert haben, eine Travemünder Woche der Superlative. Das wissen wir auch. Sie haben eben schon gesagt, das Wetter war gnädig. Das galt nicht nur für das Landprogramm, sondern im Großen und Ganzen auch für das Segelprogramm, was man immer wieder mal hat, kein Wind oder zu viel Wind, hielt sich in Grenzen. Es muss nicht so viele Rennen verschoben werden. Und insofern würde ich sagen, auch sportlich ist die Bilanz auf jeden Fall eine, auf die die Travemünder Woche GmbH ganz stolz sein kann. Und wir wollen in den nächsten Jahren natürlich so nachlegen. Und ich habe bei den abendlichen Segelempfängen, die ich mir immer mit dem Stadtpräsidenten und Bürgermeister hier teile, gesagt, danken Sie allen Ehrenamtlichen, die die Show hier am Rennen halten, die aber auch in ihren Ländern dazu beitragen, dass sie hierher reisen können dafür. dafür. Und wir hoffen, wir haben es gut gemacht für Sie, weil wir wollen Sie alle immer wieder sehen und als BotschafterInnen der Hansestadt Lübeck in der Welt sehen.
0: Ja, Herr Bergmann, nochmal einen ganz kurzen Ausblick auf das nächste Jahr. Nach der Travemünde ist ja immer vor der Travemünde-Woche.
1: Das stimmt. Also erstmal finde ich, wie gesagt, mit den Eindrücken dieses Jahres können wir alle total happy sein, dass es so eine tolle Veranstaltung hier gibt. Dass Travemünde und Lübeck den Mut hat, so eine große Veranstaltung durchzuführen.
0: Wie viele Besucher waren da?
1: Na, wir haben gesagt, dass wir unser Ziel erreicht haben mit 600.000 Besuchenden. Ist die Botschaft, also das, was wir uns vorgenommen haben, wir erreicht. Wir wollen jetzt nicht in höhere Sphären denken. Das ist es gar nicht. Sondern am Ende des Tages müssen wir schauen, dass wir unsere Gäste noch zufriedener machen. Sie sollen Spaß haben. Wir wollen die Menschen begeistern, die hierher kommen. Junge Menschen, die mittleren Alters und auch Ältere sollen ihr Spaß haben und die Freude an der Travemünder Woche, das ist das Ziel. Und das nehmen wir uns auch für nächstes Jahr vor. Wie gesagt, der Verein Freunde der Travemünder Woche ist bereit zu investieren. Da werden wir schauen, was machen wir mit den Mitteln und wo setzen wir Impulse. Das soll auf keinen Fall nur im Mainstream-Bereich sich befinden, sondern insgesamt soll die Travemünder Woche sich auszeichnen durch Vielfalt und Überraschung auch. Wir wollen also nicht berechenbar sein, sondern wollen auch für Überraschung sorgen. Und ich habe mit der Senatorin eben schon besprochen, es gibt ja tolle Kulturträger in Lübeck. Vielleicht ist es doch mal möglich, auch wenn immer Sommerferien sind in den kulturellen Einrichtungen, dass wir mal Impulse aus Lübeck nach Travemünde holen, um noch mehr zu begeistern und noch mehr in die Spitzen, in die Nischen zu gehen und noch mehr Zielpublikum abzuholen, die sich eben nicht in dem normalen Mainstream befinden.
0: Ich fand ja auch mal toll die Chöre, die aus der ganzen Umgebung kamen und auf der Bühne gespielt haben oder gesungen haben. Die waren eigentlich mit ein Highlight.
2: Letztlich, wenn ich das als Kultursenatorin ergänzen darf, finde ich es aber auch großartig, dass uns jetzt im dritten Jahr die Galerie Hafenpanorama wieder gelungen ist. Und was die Lübecker Museen zum Beispiel gar nicht als Teil des Programms der Travemünder Woche betrachtet haben, was aber viele Besucher gefunden hat, weil gerade Travemünder Woche ist, ist, dass wir zum Thomas Mann und Buddenbrook Jubiläum mit dem Museum hier vor Ort eine großartige Veranstaltung am Mittwochabend hatten, die auch klasse besucht war. Und last but not least, ich bin auch für Jugend zuständig, mir ist immer wichtig zu betonen, das tue ich auch jeden Abend auf den Segelempfängen, wenn ich sehe, wer vor mir steht. Wir empfangen ja die segelnden Klassen hier auf der Passat. Wenn ich die jungen Menschen vor mir stehen sehe, manche denken, Travemünder Woche, warum muss man die Sportveranstaltung subventionieren? Segeln ist doch eigentlich ein Sport für Reiche. All diese jungen Menschen, die hierher kommen, würden nicht segeln, wenn es nicht die Vereine gäbe, die das für sie organisieren, die Eigner der Boote sind und die ehrenamtlich eben nicht nur hier vor Ort, sondern auch in den entsendenden Ländern dafür sorgen, dass junge Menschen die Welt entdecken und sich mit anderen messen.
0: Mir fiel besonders auf, weil ich bin ja nur auch jeden Tag darüber gegangen, dass ganz viele junge Leute auf der Meile waren. Also ich selber habe den Altersdurchschnitt ganz massiv hochgezogen, aber es waren wirklich viele Jugendliche.
1: Ja, das ist natürlich eine Zielgruppe einer solchen Veranstaltung, die liegt auch schon mal auf der Hand. Junge Leute sind begeisterungsfähig und raffen sich schneller mal auf, irgendwie ihr Wohnzimmer zu verlassen. Aber ich fand eben, das war schon schön durchmischt, auch im Tagesbereich. Wir haben ja viele Besuchende aus ganz Deutschland hier an der Ostseeküste, die kommen hierher und durchmischen sich eben auch mit Lübecker Publikum. Also die Gästestruktur gefällt mir sehr. Am Wochenende im Abendbereich sind wir natürlich jünger und vielfältiger. Und das ist auch gut so. Also wie gesagt, wenn man sich da mal in die Tiefen des Beachclubs begibt, dann sieht man da auch Leute mittleren und fortgeschrittenen Alters.
0: Ja, ich fühlte mich da wohl.
1: Abtanzen. Und das ist ja auch cool. Ich meine, das macht doch den Reiz dieser Veranstaltung aus und ist auch, finde ich, so stabilisierend für unsere Gesellschaft, dass die Generationen sich treffen, ein gemeinsames Ziel haben, die Travemünder Woche zu besuchen. Jeder sucht sich seine Nische und trägt dazu bei, dass es immer Erfolg wird. Denn am Ende des Tages machen wir das wirklich für die Besuchenden. stimmen. Und wenn die nicht kommen, dann haben wir ein Problem. Und die stimmen ab mit ihren Füßen, mit ihren Augen, mit ihren Armen und nachher auch mit ihrem Geldbeutel. Und das ist auch ganz wichtig, weil wir ganz viele Betreibende haben. Und da möchte ich auch mal sagen, man wird immer so, das ist ja alles nur Wurst und Bier. Nein, wir haben so ein vielfältiges Speisenangebot inzwischen durch diese ganze Foodtruck-Szene. Also sie können sich wirklich durch die ganze Welt futtern und kriegen auch tolle Qualität. Es gibt auch mal Stände, die das nicht so gut machen, aber das entlarvt sich selbst und das wird dann auch dazu führen, dass sie nicht wiederkommen, weil das Geschäft dann nicht läuft. Also tolles Angebot hier, also allen Betreibenden auch vielen Dank, dass Sie zur Trauermann der Woche kommen.
0: Letztes Highlight ist ja noch das Feuerwerk, was gleich 22.45 Uhr startet. Wir sind ja live hier auf Sendung, wir sind immer noch auf der Passat, wir sind noch nicht von Bord gegangen, ne? Auch nicht rübergefallen und es guckt gerade die Sonne und der Regen, es müsste eigentlich jetzt ein Regenbogen für uns leuchten. Wir schauen mal.
1: Der kommt bestimmt und ich kann nur versprechen, das wird ein tolles Feuerwerk. Der Mirko Lokowski ist erstmal ein sensationeller Feuerwerker, mit dem arbeiten wir in ganz Deutschland zusammen und er ist dazu noch Lübecker. Also der wird sich das nicht leisten können, hier seine Freunde und Freundinnen zu enttäuschen. Mich hat er noch nie enttäuscht und ich glaube, dass wir wieder magische Momente erleben.
0: Sie bleiben auch an Bord.
2: Natürlich bleibe ich bis zum Schluss und es ist für mich auch immer ein besonderer Höhepunkt, dass diese Woche, die für mich, aber eben auch für alle, die das am Laufen halten, eine recht intensive ist, auch so einen feierlichen Abschluss findet, wo man irgendwie sagt, so, jetzt ist tatsächlich rum.
0: Ja, vielen Dank, dass Sie bei uns waren und vielen Dank für das schöne Programm und ich freue mich auf das Jahr 2027 und jetzt steht hier die Sicherheit. Ja, genau.
1: Wir drei freuen uns auf
0: das. Ja, wir bilden jetzt eine Gruppe. Genau. Und ich glaube, hinter uns steht die Sicherheit. Sicherheit ist ja immer ein Thema. Aber das überlassen wir jetzt anderen. Dankeschön.
1: Genau. Vielen Dank.

0: Herr Hagelstein, ich begrüße Sie ganz herzlich hier auf der Passat und ja, ich wollte Sie mal zu der Travemünder Woche fragen und Sie haben dazu mir ganz viel zu erzählen. Ich freue mich drauf.
1: Ja, schönen guten Abend. Erstmal schönen Dank, dass Sie mich gefragt haben hier. Ich bin seit vielen, vielen Jahren Travemünder Woche-Fan. Ich lasse mir auch keine der Travemünder Wochen entgehen. Da habe ich mir entgehen lassen im Laufe der ganzen Jahre. Ich bin gerne in Travemünde, ist mein Lieblingsort hier und bin dort ja schon fast wie zu Hause. Und ich denke einfach mal, dass die Travemünder Woche ein Muss für jeden Schleswig-Holsteiner bzw. Lübecker sein muss und Umgebung. Deshalb bin ich sehr, sehr gerne hier. Hier lernt man nette Leute kennen aus Politik und Wirtschaft, auch Freunde, die man wieder trifft hier. Und das mache ich sehr, sehr, sehr gerne.
0: Ja, dann danke ich Ihnen für das spontane Gespräch und ja, wünsche Ihnen ganz viel Spaß heute hier auf der Passat.
1: Ja, lieben Dank, das war schon. Ja. Sonst hätte ich mich noch lange ein bisschen mehr erzählen können.
0: Ja, sehr okay. Gerne.
1: Nein, danke ich für Sie weiterhin viel Erfolg, wünsche ich Ihnen alles Liebe, alles Gute.
0: Dankeschön.
1: Grüße alle meine Freunde, Bekannten etc. hier im Raum Lübeck und Umgebung. Dieter Hagelstein, Bad Schwartau.
0: Dankeschön, Herr Hagelstein.
1: Merci, danke.

0: ich freue mich jetzt, dass ich hier zwei nette Damen als Gesprächspartnerin habe. Vielleicht können Sie kurz mal Ihren Namen nennen und sich kurz vorstellen.
1: Ja, muss ich das
0: sagen? Nee, das ist...
1: Mein Name ist Roswitha Kaske.
0: Aha.
1: Ich bin ein altes Urgestein in der Lübecker CDU. Bin lange in der Lübecker Bürgerschaft gewesen als sozialpolitische Sprecherin, hatte viele Aufsichtsräte und am liebsten war ich immer Aufsichtsrat der Trabe, wo ich insgesamt 20 Jahre gewesen bin. Und nun komme ich hier so als Rentnerin her.
0: Super. Vielleicht Ihre Kollegin einmal kurz, dass Sie sich bitte einmal vorstellen.
2: Mein Name ist Heidi Menorca. Ich war lange Zeit in der Bürgerschaft, Sozialausschuss, jugendpolitische Sprecherin und vieles mehr.
0: Vielen Dank. Warum habe ich Sie ausgewählt? Sie sind mir aufgefallen, weil Sie so sehr adrett gekleidet sind. Mode ist auch in der Travemünder Woche und auch auf diesem Event heute, auf der Passat, ein Thema, was mich sehr interessiert. Vielleicht können Sie kurz etwas zu Ihrem schicken Outfit sagen.
1: Das schicke Outfit habe ich aus dem Schrank genommen. Das ist für mich selbstverständlich. Wenn ich die Travemünder Woche besuche, was ich schon seit vielen Jahrzehnten tue, war es für mich eigentlich immer selbstverständlich, dass ich angemessen herkomme. Und das ist für mich immer bei so einem Segelwettbewerb hier an der Ostsee, das ist für mich blau-weiß. Je nach Wetter ist die Hose blau, so wie heute, sonst ist sie weiß und das Oberteil blau. Aber ich finde immer, dass das angemessen ist, blau-weiß, und dass man auch zu so einer Veranstaltung immer nett gekleidet kommen sollte.
0: Auch Ihre Nachbarin ist sehr schick gekleidet. Das ist mir direkt aufgefallen.
2: Ein Fokus war dieses Mal, dass es etwas wärmer sein muss, was man anzieht. Und ich den Schal gewählt habe, weil einfach am Hals es immer zu kalt ist. Aber blau-weiß gehört für mich zu Segelveranstaltungen dazu.
0: Super, vielen Dank für diese modischen Inspirationen. Und das müssten wir vielleicht auch mal an die Jugend so weitervermitteln.
1: Ja, ich glaube, das hat sich alles ein bisschen verändert, nicht? Die jungen Leute sehen das ein bisschen lockerer und ein bisschen anders, aber ich versuche, meinen Stil beizubehalten, den ich immer gehabt habe, und da wird man mich auch nicht mehr ändern.
0: Vielen Dank Ihnen beiden und bleiben Sie weiter so flott gekleidet.
1: Dankeschön, Ihnen weiterhin viel Spaß.
0: Danke.

0: Wir sind immer noch an Bord der Passat, auch wenn es hier schüttet ohne Ende. Ich habe einen ganz lieben Gast, und zwar die Frau Dr. Mann aus dem Kreisverbindungskommando Lübeck. Und ich würde Sie ganz gerne mal bitten, dass Sie doch mal etwas erzählen, warum Sie heute hier auf der Passat sind und natürlich auch Ihre Aufgaben als Reservistin.
1: Gerne, guten Abend. Ich sehe inzwischen halt auch schon wieder den Himmel heller werden. Wir sind hier auf Einladung des Stadtpräsidenten, der mit in unser Kreisverbindungskommando gehört. Ich bin hier heute mit ein paar Kameraden an Bord der Passat. Vielen Dank für die Einladung und den schönen Abend. Ja, was ist unsere Aufgabe? Wir unterstützen die Stadt Lübeck und den Katastrophenschutzstab in Katastrophenschutzfragen und können mit der militärischen Expertise und der Logistik, die uns zur Verfügung steht, helfen in Krisenlagen und haben eine längere Durchhaltefähigkeit.
0: Dann danke ich Ihnen, Frau Dr. Mann, für das Gespräch und wünsche Ihnen auf jeden Fall hier nochmal auf der Passat einen schönen Abend.
1: Gerne.
0: Danke.

0: wir sind also immer noch auf der Passat. Es regnet und wir hoffen, dass es zum Feuerwerk nachher besser wird. Aber hier bei mir steht jetzt gerade die DLRG. Stellen Sie sich doch bitte mal vor.
1: Ja, ich bin Gerrit Penzin, bin stellvertretender Vorsitzender der DLRG Lübeck. Und die DLRG Lübeck war an der Travemünder Woche beteiligt. Wir waren dort mit 5 Booten im Einsatz und dort waren 18 Helfer von uns, ehrenamtliche Helfer, die ganze Woche unterwegs auf den Regattabahnen und haben dort die Segler unterstützt und zum Teil auch eben gerettet und aus dem Wasser geholt.
0: Sind Sie nur für die Sicherheit zuständig oder auch für die Absicherung oder was ist Ihr Job bei den Segelwettbewerben?
1: Wir sind dort für die Sicherung der Segelwettbewerbe zuständig. Wir sind also dort mit 3 Sicherungsbooten, sind dort auf den Bahnen, Wasserwacht und DLRG entsprechend, die dort also entweder den Segler aus dem Wasser holen oder ihm helfen beim Aufrichten, die auch medizinische Notfälle dort also entsprechend bearbeiten und eben auch dann, wenn jemand verletzt ist, ihn an Land bringen und solche Sachen.
0: Es gab auch ein paar Einsätze, habe ich gelesen in der Presse.
1: Es gab da ein bisschen was, ja.
0: Schwieriges oder gehört das so zu?
1: Einer war etwas schwieriger, aber sonst war das Kleinigkeiten mal hier.
0: Und Sie haben gerettet?
1: Wir haben da entsprechend das abgearbeitet und vernünftig zu Ende gebracht.
0: Ja. Es arbeiten alle beim DLRG ehrenamtlich, außer natürlich jetzt, es gibt ja ein paar Festangestellte wahrscheinlich.
1: Nee, sind alle ehrenamtlich.
0: Alle?
1: Also es gibt in der Geschäftsstelle bei uns in Lübeck 2 Hauptamtliche und so weiter und noch einen weiteren, aber

0: Wir haben so, zusätzlich
1: die Passat ist komplett in der Hand der DLRG?
0: Im Großen und Ganzen, ja.
1: Auch die Versorgung? Wird da gekocht?
0: Nein.
1: Ich habe gesehen, in der Kombüse steht da steht eine Figur drin. Nein.
0: Also Versorgung haben wir, also Frühstück und so weiter, haben wir in der BBT genommen.
1: Was ist die BBT?
0: Der BBT ist die Berufsbildungsstätte der Handwerkskammer, die hier auf dem Priwall ist. Und da gehen wir dann morgens hin, frühstücken da, schmieren uns Lunchpakete und dann fahren wir entsprechend raus.
1: Ja, und natürlich müssen auch alle Türme besetzt werden.
0: Das ist ja dann noch on top, diese Geschichte an der Küste, entsprechende Travemünde und eben auch Priwall, wo wir entsprechend dann eben bis zu 30 Rettungsschwimmer am Einsatz haben.
1: Ja, und das melden sich genug aus ganz Deutschland oder wo kommen die hauptsächlich her?
0: Die kommen aus ganz Deutschland, ja. Es melden sich eine ganze Menge immer wieder und das funktioniert gut. Das sind schon feste Gruppen, das sind also auch Gliederungen aus dem Dings, Nordrhein-Westfalen und ähnliches, die dann ihre Leute schicken, die hier auch zur Ausbildung kommen an die Küste und ähnliches. Und das funktioniert sehr gut.
1: Gibt es da eine kleine Aufwandsentschädigung oder gar nichts?
0: Ja, die bekommen ein Wachgeld und eben eine
1: Verpflichtung. Also Wachgeld, dass man wach bleibt.
0: So in der Art, ja. Das sind so 9 bis 11 Euro am Tag.
1: Das reicht gerade mal für ein Eis in der heutigen Zeit.
0: Ja, dann gibt es eben noch eine Verpflegungspauschale. Die verpflegen sich entsprechend selbst. Das machen sie als Gemeinschaft, also als Gruppe, die ganze Wache und so weiter. Und dann funktioniert das auch ganz gut.
1: Wie sieht es aus mit Ausbildung? Also werden ständig irgendwelche Sachen geübt?
0: Es wird hier einmal regelmäßig geübt. Und natürlich bilden wir auch dann über den Winter und so weiter, über die gesamte Zeit in Lübeck, in den Schwimmbädern und so weiter, Rettungsschwimmer, also nicht Schwimmer zu Schwimmer und Schwimmer zu Rettungsschwimmer aus. Und das ist natürlich auch ein sehr großer Bereich, wo also so in der Woche so 400 Kinder und Jugendliche ausgebildet werden, die da also jede Woche einmal kommen, ich denke, bei uns in die Schwimmhalle und von uns entsprechend eben dort auch von Ehrenamtlichen ausgebildet werden.
1: Ab wie vielen Jahren kann man sich beim DLRG melden?
0: Also grundsätzlich gibt es viele, die also mit Geburt schon Mitglied werden. Aber dann wird ein Teil natürlich viele dann eben, wenn sie dann Schwimmkurse besuchen und so weiter, dann kommen die viele rein.
1: Und aktiv mitmachen darf man erst ab einem bestimmten Alter?
0: Wir haben also auch eine Jugendgruppe und eben im Kinderbereich, dass wir also was für Kinder anbieten. Wir haben auch in Beidendorf eine Jugend- und Freizeitwachstation, wo 18 Betten sind, wo also die dann in den Sommerferien dort Wachdienst machen und dann mit 12 Jahren kann man da also langsam reinschnuppern und ab 16 Jahre kann man an der Küste dann wachen.
1: Da darf man dann auf den Turm gehen und die Badegäste begutachten.
0: Und dann eben auch die ersten Erfahrungen mit dem Boot machen und so weiter und dann mit ab 18 ist dann auch die Möglichkeit, einen Bootsführerschein zu machen, den wir auch ausbilden und so weiter.
1: Ne? Also es gibt genug Programm beim DLRG.
0: Ja, das ist auch unser Fund und unsere Möglichkeit, eben die Ehrenamtlichen zu bekommen und auch zu halten.
1: Ja, das ist, glaube ich, eine große Aufgabe. Herr Penzin, ja, vielen Dank. Und jetzt wird es ruhiger für Sie, jetzt nur noch die normale Badesaison.
0: Ja, noch läuft ja die Saison an der Küste hier, am Strand, Priwall und Travemünde. Und wenn das Wetter besser wird, dann wird da auch wieder einiges los sein.
1: Ja, vielen Dank. Was gab es für hauptsächliche Sachen? War das so eher so, also nicht Rettung, sondern eher, Sie sind ja auch im medizinischen Bereich, so Quallenstiche oder?
0: Das weniger, also das ist nicht so gewesen bisher. Was viel war oder häufig war, waren Suchmeldungen, dass wir also Familienangehörige, Kinder, Jugendliche gesucht haben, die am Strand irgendwo verloren gegangen sind.
1: Ja, und da haben Sie dann Hubschrauber-Einsätze, ne?
0: Wo dann wirklich auch alle mit, teilweise bei der einen Geschichte waren alle mit dabei, also Polizei, Bundesgrenzschutz, Hubschrauber und so weiter.
1: Ging Gott sei Dank gut aus.
0: Sind gefunden worden.
1: Dann wünsche ich Ihnen, dass es weiter gut ausgeht und vielen Dank für das Gespräch.
0: Ja, vielen Dank.

0: wenn es am schönsten ist, soll man ja aufhören. Gleich kommt noch das Feuerwerk und dann es regnet leider immer noch, aber wir genießen trotzdem den Namen. Ja, unser Abschiedsabend der Hansestadt Lübeck ist nun fast zu Ende. Und das Radioteam von Travemünder Journal bedankt sich für die tolle Unterstützung durch die Crew der Passat, sowie bei allen, die es uns ermöglicht haben, heute von hier aus live senden zu können. Unsere heutige Sendung wird am 5.8. 10 bis 12 Uhr wiederholt. Am Dienstag, den 28.7. sind wir wieder wie gewohnt um 17 Uhr aus der Torstraße auf Sendung. Vielen Dank für das super Technik-Team, Kerstin und Klaus. Ja! Wir vom Radioteam Travemünder Journal freuen uns schon auf die 138. Travemünder Woche. Welt Ahoi!
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1: Ein herzliches Willkommen heute zu Wattenpass und heute ist es soweit.
2: Oh, es ist soweit, ich freue mich.
1: Jeder hat drauf gewartet, wahrscheinlich keiner, aber wir beide haben dem sehr entgegengefiebert. Heute gibt es die zweite Bundesliga-Prediction.
2: Bro, diese Woche ist zweite Bundesliga. Freitag ist los.
1: Fängt an.
2: Ich habe wieder Bock.
1: Bochum-Hertha, ne?
2: Ohne, also ich meine das ja todernst, ich mag zweite Liga mehr als erste.
1: Ja, check it.
2: Ich mag es
1: wirklich. Das ist auch noch spannender.
2: Ich finde es einfach geiler.
1: Ja, safe. Check
2: und ich habe heute tatsächlich am Aufnahmetag, weil ich habe ja frei, oh, und ich habe heute alles gemacht, mit was wir alles vorhaben, mit der Prognose und es war wirklich schwer. Es war wirklich schwer. Ich musste Entscheidungen treffen, die ich wahrscheinlich bereuen werde in einem Jahr.
1: Ich auch.
2: Ich bin aber gespannt und ich habe es mir gespeichert.
1: Ey, stark.
2: Ich hab's geschafft. Ich hab's mir tatsächlich gespeichert auf dem PC.
1: Stark.
2: Auf dem PC.
1: Ja.
2: Ich hab's mir über WhatsApp geschickt.
1: Sehr
2: und
1: gut.
2: Ich hab's auch auf Notes auf dem Handy.
1: Boah.
2: Also wenn jetzt nicht, dann...
1: Ja, ja. Also in dem Jahr werden wir drauf zurückschauen und es wird einfach lachhaft sein, glaube ich.
2: Ja.
1: Also ich habe einen so mutigen Call, sehr mutigen Call. Ich glaube, also wir werden gleich schon wahrscheinlich, wenn ich den Call sage, sehr lachen. Und aber wenn wir dann darauf reagieren und es vielleicht gar nicht eintritt, dann wird's noch witziger.
2: So schlimm?
1: Oh, okay, schon...
2: Also
1: schon mutig einfach.
2: Für die es nicht kennen, wir machen ja jedes Mal eine Prognose zum Saisonstart. Es ist jetzt perfekt gerade zum jetzigen zweitliga Saisonstart. Das gleiche wird auch mit der ersten Bundesliga passieren.
1: Ja.
2: Wir haben einmal die Tabelle von 18 bis Platz 1. Dann haben wir einmal den MVP, also den besten Spieler des Jahres. Den Torschützenkönig, bester Transfer und Flop-Transfer.
1: Mhm.
2: Und Überraschung, Enttäuschung, sei es Team oder Spieler, konnte man sich aussuchen. Und Norddeutscher und Breakout-Star, und damit meinen wir einfach so einen jungen, vielleicht seine Rookie-Saison, also seine erste Saison in der Liga, und der nimmt alles auseinander.
1: So
2: Vuskovic zum Beispiel letztes Jahr.
1: Vuskovic,
2: in der Bundesliga.
1: Ja.
2: Geile Kategorien.
1: Ja, ich bin gespannt.
2: Es gab auch noch, was mir auch noch eingefallen ist heute, ist erste Trainerentlassung.
1: Oh ja.
2: Aber finde ich irgendwie ein bisschen, ich weiß nicht, find ich ein bisschen doof.
1: Warum?
2: Ich will irgendwie nicht so eine Prediction machen auf, wer verliert als erstes seinen Job.
1: Ja. So, weiß ich. Wer wird als erstes arbeitslos?
2: Ja, ich weiß nicht, wird das irgendwie. Ich weiß nicht,
1: kann ich verstehen.
2: Aber was ging? Letzte Woche kein Wattenpass. Was geht bei dir?
1: Was war da los, Alter?
2: Ich war auf Wanderung.
1: War geil.
2: 180 Kilometer.
1: Nicht schlecht. Bis Dänemark, ne?
2: Nee, auch nur in Dänemark drin.
1: In Dänemark drin.
2: Von Schleswig durch Dänemark, über Röhm, runter auf Sylt, fertig.
1: Geil.
2: 180 Kilometer.
1: Geil.
2: Bin fertig.
1: Ist irgendwas Krasses passiert?
2: Tausende Sachen, aber ich glaube, wir würden viel zu.
1: Ja, wir würden den Rahmen spielen.
2: Irgendwas Krasses passiert, natürlich.
1: Ja, keine Ahnung, eine Kuh hat dein Zelt umgerannt, weiß ich nicht, irgend sowas. weiß ich.
2: Nee, wir haben coole Leute kennengelernt.
1: Das ist cool.
2: Sehr, sehr coole Leute kennengelernt.
1: Das ist cool.
2: Aber ja, ich glaube, das müssen wir irgendwann andermal besprechen.
1: Ja, in der nächsten Folge oder so.
2: Weil jetzt ist Prediction.
1: Jetzt Prediction, ja.
2: Hast du direkt Bock reinzugehen?
1: Ja, wir starten rein. Viele Leute auf YouTube gerne ein Follow da lassen, ein Abonnement und ein Like. Und gerne eure Prediction in die Kommentare. Und
2: hier wird 18 für 18 gegangen.
1: So nämlich.
2: Ich will dich jetzt auch noch eine Sache fragen.
1: Ja.
2: Sag mir eine Zahl, wie viele Platzierungen haben wir zusammen? Also, predikten wir zusammen.
1: Identisch haben.
2: Auf der gleichen, genau, auf der gleichen Position.
1: Wow!
2: Echt?
1: Ich glaube, so im unteren Mittelfeld bis Mittelfeld kann man schon viel gleich haben.
2: Ich glaube eher im... in der Abstiegszone und in der ganz oberen Zone werden wir viel gleich haben.
1: Ja.
2: Da bin ich echt gespannt jetzt.
1: Ja.
2: Bist du bereit?
1: Ich bin richtig bereit. Angeschnallt und bereit.
2: Dann gebe ich dir die Bühne für Platz 18.
1: Okay. Mein Platz 18, eigentlich finde ich wenig überraschend. Finde ich schade, aber bei mir ist es VfL Osnabrück.
2: Gut.
1: Der Aufsteiger. Haben wir
2: da gleich. Schließe ich mich an.
1: Das ist schon mal Nummer 1.
2: Das ist schon mal 1 von 1.
1: Ja.
2: Er ist schon stark.
1: Ja, also ich finde, also ich habe mir die Zugänge angeguckt und die haben mich einfach nicht überzeugt.
2: Genau das gleiche habe ich auch gedacht.
1: Ja. Das war einfach nicht so.
2: Wie du schon meintest, Aufsteiger aus Liga 3.
1: Mhm.
2: Sie haben den geringsten Kaderwert mit knapp 9 Millionen. Ja. Das ist definitiv Platz 18.
1: Ja, ja, ja.
2: Und wie du auch schon meintest, die Transfers hauen dich nicht um. Ich finde, der Kader haut mich gar nicht um. Auch mit, ich glaube, die haben nur 23 Spieler, sehr dünner Kader. Die Transferphase ist natürlich noch ein bisschen, das müssen wir auch nochmal so einen kleinen Claimer machen. Also, wir nehmen das jetzt hier gerade auf am 4. August, da kann noch einiges passieren.
1: Ja.
2: Ich meine, die Transferphase endet am, genau. Ein ganzer Monat ist noch.
1: Auf jeden Fall, aber jetzt stand jetzt, sieht das sehr dünn aus. Die haben jetzt Meißner fest verpflichtet.
2: Genau.
1: 15 Buden, das ist cool, aber sonst halt echt nichts Namhaftes, ne?
2: Ja, also ich habe auch geschrieben, finde zwei Neuzugänge spannend mit Robin Meißner von Dresden. Den konnte man sehr günstig schießen.
1: Ja.
2: Ich meine, er ist 26, glaube ich. Das könnte jetzt endlich mal so eine Art Breakout-Team sein, wo er mal von Anfang an spielen kann und sich da durchsetzen kann. Und, und natürlich die Leihe von Leon Opitz.
1: Ja.
2: Weil er war letztes Jahr bei Karlsruhe ausgeliehen, hat da nicht so viele Minuten bekommen, einfach weil sich auch so ein Ben Verhaart und so da unglaublichen Schritt gemacht hat. Und ich meine, jetzt bei Osnabrück, also bitte, wenn du dich jetzt nicht durchsetzt,
1: ja, boah, dann ist das Ding durch.
2: Dann geht's zu Lübeck. Dann tut mir leid. Also dann wird es langsam immer schwieriger, ne?
1: Knapp.
2: Aber ja, gut.
1: Gut.
2: Hammer.
1: Dann gebe ich dir mal den Platz 17.
2: Platz 17 tut mir weh in der Seele.
1: Echt?
2: Ja.
1: Aber haben wir gleich, glaube ich.
2: Es tut mir wirklich weh. Es wird langsam Zeit, dass der Allzeit-Zweitliga-Rekordpunktehalter in die dritte Liga absteigt und ich gehe mit Greuther Fürth.
1: Habe ich auch.
2: Meine Spielvereinigung.
1: Ja, habe ich auch.
2: Schade. Aber 2-2.
1: Was?
2: 2-2.
1: 2-2.
2: Unglaublich.
1: Ja, Bruder, Hardcarry, neue Footcare ist weg. Bruder, und da ist
2: das durch. Hab ich da
1: echt?
2: Nein, also nicht Hardcarry, aber ich habe halt auch. Also man rettet sich letzte Saison gerade mal so gegen Essen in der Relegation.
1: Ja.
2: Null Footcoy weg. Ich habe hier allgemein brutale Abgänge habe ich hier stehen. Null Footcoy, Torschützenkönig letzte Saison geworden.
1: Ja.
2: Reno Münzen, riesen Innenverteidiger-Talent. Hagotta ist weg.
1: Ja.
2: Maximilian Dietz, Philipp Ziereis, Julian Green, das ist die Top-Mannschaft.
1: Das sind die Schlüsselspieler, alle weg.
2: Die
1: ist durch.
2: Also ja, du konntest Spieler halten wie Felix Klaus, Aaron Keller, Luca Itten, Lukas Reich, aber das reicht nicht.
1: Auf keinen Fall.
2: Ich kann mir sogar vorstellen, ich habe es auch geschrieben, mich würde es nicht wundern, dass in den ersten 5 Spieltagen Greuther Fürth irgendwie auf Platz 7 ist und alle sagen, es funktioniert.
1: Oha.
2: Aber gegen Ende wird es halt schlauchen. Ja. Also das ist keine Mannschaft, die gegen Ende irgendwie noch oben mitspielt.
1: Ich glaube auch nicht. Pohlmann und Appelkamp, so die namhaftesten. Cool, aber das sind jetzt nicht die Spieler, wo du sagst, oha.
2: Ja, also man konnte
1: nicht angreifen.
2: Genau. Ole Pohlmann ist da. Paul Will konnte man fest verpflichten.
1: Tot.
2: Und die Laie hier von Schalke mit Mika Valentovic ist könnte spannend sein, aber du bei aller Liebe.
1: Es wird mal Zeit.
2: Ich glaube auch. Ja. Ich glaube, das wäre auch mal so ein Warnschuss für den ganzen Vorstand. Und weil ich glaube, an alle lieben Greuther Fürth-Fans, an die 6 insgesamt wahrscheinlich oder so.
1: Und die hören zu, oder?
2: Und die hören auch zu.
1: Alles klar.
2: Ja, ich glaube, Greuther Fürth hat tatsächlich eine ganz große Fanbase.
1: Ich glaube gar nicht mal so klein.
2: Ich glaube, sehr, sehr riesig sogar.
1: Ja.
2: Aber bei aller Liebe, ich glaube, man macht schon seit sehr, sehr vielen Jahren sehr, sehr viel falsch. Also, ich sag mal so, es ist jetzt kein cooler Rekord, der Allzeit-Zweitligist zu sein von den Punkten her.
1: Also du warst auch schon mal in der ersten Liga, aber das lief auch nicht viel besser.
2: Good.
1: Und sonst das
2: ist bei vielen Vereinen so, ne?
1: Ja, sonst.
2: Nee, ist einfach keine coole Statistik so.
1: Nee.
2: Also ja, du hältst dich, aber es ist allgemein nicht, bei einigen Mittelfeldvereinen jetzt in der zweiten Liga, wo wir auch sagen, es ist halt jedes Mal Mittelfeld.
1: Ja.
2: Es ist halt schade.
1: Cool. Ja.
2: Aber gut, wir sind 2-2.
1: Ja, wir sind 2-2. Ich glaube, wir gehen noch 3-3.
2: Warte, ich muss mal kurz gucken.
1: Achso, du hast ja jetzt.
2: Glaube ich nicht.
1: Nein?
2: Ich glaube nicht.
1: Okay. Also mein Platz 16 ist Cottbus.
2: Okay, warum?
1: Warte mal.
2: Ich will auch einen Grund haben.
1: Ja, gebe ich dir. Weil sie auch ein Aufsteiger sind und Aufsteiger es immer schwer haben. Obwohl ich die Transfers eigentlich geil finde. Ich sage, sie werden Platz 16, aber ich glaube, sie werden sich in der Liga halten. Das ist mein Call.
2: Gut.
1: Ich finde Konsombi, Lotka, Gutau und Bittencourt. Also Bittencourt natürlich ein
2: Top-Transfer.
1: Top-Transfer so. Dennoch, also stabile Fans. Ich glaube trotzdem, dass jetzt. Ja, ich finde.
2: Stabile Fans?
1: Ja, aber ich finde trotzdem, dass
2: Auswärtsfans?
1: Fans
2: ja, ja.
1: Auf jeden Fall einen Einfluss haben. Dennoch, weiß ich nicht. Das ist so ein bisschen so ein Gefühl. Also ich glaube, die werden es einfach schwer haben.
2: Aber sie halten sich.
1: Das denke ich schon, aber. Weiß nicht, ich glaube irgendwie.
2: Ich finde allgemein, ich glaube, alles, was wir jetzt in den ersten 14 Plätzen oder so sagen, also hier von 18 bis 14, ist halt, ja gut, da wird sich vielleicht eine Sache kurz umändern.
1: Ja.
2: Auf meiner 16 ist Eintracht Braunschweig.
1: Okay. Ja.
2: Ich sehe einfach zwei Teams, ich komme auch gleich zu denen, ich sehe die einfach knapp über denen. Aber ich schreibe halt auch, es kann diese zwei Teams, die über Braunschweig sind, diese drei Teams, sag ich mal, von 16 bis 14, es kann sich
1: 16
2: alles.
1: 16 bis 14 ist eigentlich die gleiche Platzierung für
2: die Ja, 100%.
1: Das ist alles irgendwie dasselbe.
2: Ich finde, mit Braunschweig hat man seinen Topscorer verloren mit Yadimchi. Und natürlich mein Goat, Leon Belbel.
1: Ja.
2: Okay, ist aber ausgegangen.
1: Ja.
2: Ja, genau. Also.
1: Dein Goat Belbel, ja.
2: Mein Gott, Belbel.
1: Besser war.
2: Leider vereinslos.
1: Ja.
2: Schade.
1: Schade.
2: Ich finde den Namen geil.
1: Ärgerlich.
2: Ja gut, und bei den Zugängen mit Florian Flick, eine Noah Katterbach-Leihe gab es.
1: Ja, aber ich finde, mir fehlt es auch so ein bisschen an Qualität irgendwie.
2: Komplett, ja. Komplett. Aber dein Mann, Lino Tempelmann?
1: Oder letzte Saison war gar nichts.
2: Bro, er war verletzt, glaube ich, oder?
1: Ja, okay, gut, er war verletzt, aber...
2: Bro.
1: Ja,
2: kannst du dich einfach so loslassen?
1: Ja, nee, ich lasse auch nicht los. Niemals, Lino, wenn du das hörst.
2: Dein Mann.
1: Dein Mann, ja. Pass auf, Comeback-Season jetzt.
2: Darf ich auch einen Namen nennen? Mhm. Einfach so, falls er eine krasse Saison spielt, damit ich es gesagt habe, Jan Sturm von Freiburg 2.
1: Okay.
2: Rechts außen. Falls er jetzt eine krasse Saison hat, habe ich es einfach gesagt.
1: Jan Sturm. Okay, habe ich nie gehört.
2: Nee, ich auch nicht, aber...
1: Gab Gerüchte so. Oder?
2: Nee, der ist bei Braunschweig.
1: Ah, okay.
2: Soll ein cooles Talent sein so und ich dachte mir so, okay, ich sag ihn lieber bevor...
1: Ja, verstehe. Jan Sturm, okay.
2: Ja. Gut, und dann denke ich mal, tauschen wir.
1: Ja, ja.
2: 15 bei dir Braunschweig, bei mir Cottbus.
1: Ja, gut. Ja, wie gesagt, ich sehe da die Qualität einfach nicht
2: bei Braunschweig.
1: Und das ist so Platz 15. Ich glaube, die sind die letzten 5 Jahre immer Platz 15, 4x15, 1x16 geworden. Also, so passt einfach.
2: Schade. Ja. Ich habe einfach auf 15 Cottbus, ist ein kleiner Gefühlstipp. Ja. Ich finde halt Leonardo Bittencourt einen coolen Transfer. Lodgar kein Zombie, hast du auch alles schon gesagt. Auch ein sehr unterm Radar-Transfer, den du, glaube ich, nicht genannt hast, war von Paderborn, der Copado.
1: Nee, eigentlich gar nicht.
2: Der hat auch letztes Jahr Minuten gesammelt bei Paderborn, also.
1: Ja,
2: und du konntest Szigierczki halten?
1: Ja.
2: Sein Bruder nicht? Aber den Drittliga-Topscorer Szigierczki konntest du halten.
1: Nimm mal mit.
2: Und ich weiß nicht warum, ich habe irgendwie immer noch so ein Gefühl, dass Justin Butler irgendwie so eine kleine Breakout-Saison haben wird.
1: Es gibt immer so, irgendwelche, man hat immer so Spieler, wo man immer hofft, ey, da könnte doch noch was kommen.
2: Ja,
1: bei mir ist halt so Lino Tempelmann irgendwie. Also der hatte schon eine geile Saison, aber irgendwie, ich habe mir das Gefühl, da kommt noch mehr. Ich
2: weiß nicht. Genau. Ja, ja. Und bei mir wird es nachher einer sein bei Lautern.
1: Okay.
2: Wo ich auch aufgeschrieben habe, das kann nicht sein. Der muss doch jetzt endlich mal.
1: Check ich.
2: Okay, also sind wir bei Platz 14.
1: Platz 14. Wie du? Ich bin dran. Dynamo Dresden bei mir.
2: Wow.
1: Bei mir ist Dynamo Dresden.
2: Okay, warum?
1: Sie haben ihre Laien verpflichtet. Hast du sie höher? Ich war auch am Überlegen, sie höher zu haben, aber irgendwie, ich weiß nicht, ich sehe die anderen irgendwie ein bisschen drüber.
2: Echt?
1: Also sie haben ihre Line verpflichtet, Bob Seen, Keller, Robert Wagner und sonst, ja.
2: Boah, echt?
1: Ich weiß nicht, ne. Für mich reicht das nicht. Ich sehe die anderen einfach stärker.
2: Okay. Ich bin gespannt, wenn ich meinen, also wenn Dresden bei mir kommt, dann kann ich dir mal...
1: Oha, okay.
2: Also ich will jetzt auch keine Platzierung sagen, ich fand die Transferphase sehr gut.
1: Ich fand sie auch nicht schlecht, aber...
2: Bro, ich fand sie mit einer der besten, jetzt abgesehen von Wolfsburg. Ich kann ja schon mal so sagen, also Ben Bob Zin von Mainz.
1: Ja, aber das waren ja alles Laien, die sie schon vorher hatten. Das waren alles ausgeliehene Spieler.
2: Ja, aber die haben sie jetzt fest verpflichtet.
1: Ja, natürlich.
2: Also Ben Bob Zin, Robert Wagner, Nikolai Rapp von Karlsruhe, sehr, sehr erfahrener Zweitligaspieler. Kenneth Schmidt von Düsseldorf, finde ich sehr, sehr unterschätzt, diesen Transfer. Ja. Tobi Raschel von Münster. Ja, ich bin auch einfach ein riesen Tobi Raschel-Fan.
1: Ja.
2: Ist mir auch mal so aufgefallen.
1: Ja.
2: Brooklyn Eze von Hannover.
1: Ja. Ich glaube, der hat nicht mehr so die große Rolle gespielt.
2: Ja, aber jetzt bei Dresden.
1: Ja, bei Dresden.
2: Okay, ja. Das ist dein Platz 14.
1: Das ist mein Platz 14, ja.
2: Jetzt habe ich irgendwie Angst, mein Platz 14 zu sagen.
1: Wie das so?
2: Bielefeld.
1: Okay, ja.
2: Also Mitch Kniak weg.
1: Ja,
2: das
1: sehe ich auch.
2: Das ist halt...
1: Ich habe sie auf Platz 13.
2: Gut, okay, also da müssen wir halt gucken, was mit Mitch Kniak ist. Mhm. Oliver Kirsch ist jetzt Trainer.
1: Ja.
2: Ex. Oliver Kirsch, Ex-Spieler von...
1: Oliver Kirch.
2: Ja.
1: Ex-Spieler?
2: Mhm.
1: Keine Ahnung.
2: Also er ist jetzt Trainer. Dortmund?
1: Echt?
2: Ja, ja.
1: Wann war das? Ja, guck mal.
2: Sag
1: ja. Ja.
2: Und Herz der Mannschaft Corbus ist weg.
1: Ja.
2: Deswegen sehe ich, also dein Herztrainer ist weg.
1: Ja.
2: Dein Mittelfeldmann, das absolute Juwel da bei dir ist weg.
1: Ist ja auch für Oliver Kirch die erste Saison als Trainer in einem... Profi.
2: Oh, das weiß ich nicht, das kann sein.
1: Ich habe mal seine Statistik angeguckt, also seine Laufbahn. Das war bisher eher so Gladbach 2 sowas.
2: Okay.
1: Und so eine Sache. Und jetzt halt als erstes mal richtig Profi-Fußball. Direkt zweite Liga ist natürlich ein Brett. Wir werden sehen. Aber ich glaube auch so ein Trainerabgang, der lange da war, der wirklich Erfolg gebracht hat. Ich meine, du warst im DFB-Pokalfinale.
2: Mhm.
1: Der ist auf einmal weg. So, das kam ja auch sehr überraschend.
2: Ja, obwohl letzte Saison nicht gut war.
1: Ja, natürlich nicht, aber ich glaube, intern war das schon relativ klar, aber jetzt so für uns Außenstehende war das ja so. Ja,
2: auf jeden Fall.
1: Oh, krass.
2: Ich glaube, irgendwann ist einfach so ein Punkt so erreicht, ich kann die Mannschaft irgendwie nicht mehr anspornmäßig so, das feuert, ne, so irgendwas auch mal zu Ende.
1: Ja.
2: Du konntest Spieler halten wie Grodowski. Momelu zum Beispiel ist noch da. Wörl, mal gucken, was der jetzt die Saison macht. Jetzt hat er mal eine ganze Saison mit einer Vorbereitung. Mhm. Ja, Rochelt, okay. Ja,
1: der ist auch da.
2: Ist er noch da?
1: Ich meine, die haben jetzt verpflichtet, ja.
2: Okay. Ich finde Rochelt, ja. Ist okay.
1: Ja, gut. Ja, ist in Ordnung. Das ist mein Platz 13.
2: Das ist dein Platz 13?
1: Ja.
2: Oh. Kommen wir zum ersten Schocker.
1: Oh.
2: Oh, ich habe Angst.
1: Okay.
2: Ich habe wirklich Angst.
1: Okay.
2: Und ich werde damit wahrscheinlich aufs Gesicht fliegen.
1: Okay.
2: Sehr, sehr sicher.
1: Ja.
2: Ich habe Hertha auf 13.
1: Uff. Wow.
2: Ich habe Hertha auf 13.
1: Krass.
2: Ja.
1: Boah.
2: Ich habe Hertha auf 13.
1: Okay. Ich sag dir aber ganz ehrlich, guck dir die Transferphase an.
2: Micha, es tut mir leid. Das ist mein Onkel. Es tut mir leid. Micha, bitte.
1: Micha. Du hast einmal Berlin verboten.
2: Micha, tut mir leid.
1: Aber ich meine, wenn du die Transferphase jetzt aktuell anguckst, ja, wir wissen, die ist noch lang, aber aktuell kann man da voll mitgehen. Ich habe sie halt nicht so weit unten, weil ich einfach noch, ey, es ist härter.
2: Ich gehe einfach
1: nochmal davon aus, dass da noch ein bisschen was kommt.
2: Also erstmal bin ich nicht der größte Fan vom Trainer, vom Leitl.
1: Ja. Ja.
2: Das ist erstmal die erste Sache. Die Transferphase ist eine absolute Beleidigung an jeden einzelnen Hertha-Fan.
1: Hart. Ja.
2: Es ist wirklich hart.
1: Ja.
2: Der Kader überzeugt mich auch nicht. Ich finde, die Defensive steht, aber ich glaube halt immer noch, dass ein Linus Gechter gehen wird zu Frankfurt, was weiß ich.
1: Ja, das kann gut sein.
2: Martin Dardai vielleicht auch.
1: Ja.
2: Und dann sonst ist es so, ja, du hast Pascal Clemens, Sifuik. Du bist halt jünger geworden.
1: Loom?
2: Und da kommen wir dazu. So ein wie Loom zum Beispiel, der hat auch die letzten Testspiele von Anfang an gespielt. Vor allem das letzte Testspiel jetzt vor dem Saisonauftakt gegen Köln hat er von Anfang an gespielt. Neben Seguin, das war die Top-Elf, die sie hatten, also deren erste Elf. Der wird von Anfang an spielen.
1: Ja.
2: Das ist halt auch ein Spieler, den ich sehr weit oben sehe, einfach in diesem Kader. Als wirkliches Juwel, darauf bauen wir jetzt. Kenneth Eichhorn weg. Du hast halt, weiß ich nicht, wie viel. Du hast Kenneth Eichhorn verkauft. Tiag Ernst.
1: Riese.
2: Du hast halt eigentlich echt deine Top-Spieler verkauft und nichts dafür geholt. Du hast irgendwie einen 21-Jährigen von Burnley ausgeliehen. Ob der da jetzt sich irgendwie zum Aufstieg schießen wird, ist halt auch nochmal so eine Frage.
1: Ja.
2: Und ich habe noch eine Sache aufgeschrieben und vielleicht checkst du es dann auch, warum ich sie auf 13 habe. Einfach. Erstmal glaube ich halt, dass sie erstmal auf diese Rebuild-junge Base gehen werden. Aber wenn dieser Kader so bleiben sollte, vor allem im Mittelsturmbereich, der sehr, sehr wichtig ist im Fußball tatsächlich, würden die momentanen Mittelstürmer beim Hertha BSC sein, ein Jugendspieler, den sie hochgezogen haben, Sebastian Gröning und Lukas Schuler.
1: Top.
2: Oder das ist schlechter als...
1: Wenn es so bleibt, dann gehe ich sogar noch schlechter als 13. Aber ich hoffe einfach sehr, dass Hertha jetzt noch wirklich ein bisschen am Kochen ist.
2: Das Ding ist, ich habe auf Transfermarkt die ganzen Gerüchte gesehen.
1: Ja.
2: Es sind halt Mittelstürmer, die sie vielleicht wollen, aber es ist halt, ja,
1: gut. Ist halt so.
2: Der könnte halt was sein oder halt nicht, weil ich kenne den einfach nicht, weil der in der dritten schwedischen Liga spielt, weißt du? So, ich weiß es halt nicht jetzt.
1: Die werden schon Ahnung haben.
2: Da sind allgemein bei vielen Teams so Transfers, die, was sollen wir da sagen, die kommen halt aus der zweiten Schweizer Liga und jetzt soll der...
1: Kennt man halt nicht.
2: So, ich habe ja keine Ahnung, sorry. Also... Ja, 13 Hertha.
1: 13 Hertha, okay. Das ist dein Mutiger,
2: sagst du? Das ist mein Mutiger. Das ist ein sehr Mutiger. Oh, ist schon.
1: Ist schon mutig, ja.
2: Ja,
1: aber meiner ist auch sehr mutig, sag ich.
2: Okay.
1: Platz 12.
2: Sag an.
1: Das ist bei mir Magdeburg.
2: Okay.
1: Ich fand, deren teuerster Transfer war dieser Toni Reitz aus der Regionalliga.
2: Von Dortmund, ne?
1: Von Dortmund 2 aus der Regionalliga. Und sonst viel ablösefrei, aber viele, die ich auch gar nicht so auf dem Schirm hatte oder nicht kannte irgendwie.
2: Und das, muss ich sagen, ist halt viel in der zweiten Bundesliga.
1: Ja.
2: Von Neuverpflichtungen. Wenn wir jetzt am 6., 7., 8., 9. Spieltag sind, dann kann man über die Neuzugänge wirklich was sagen, finde ich so.
1: Ja, safe.
2: Aber stand jetzt manche, viele ablösefreie Transfers.
1: Ja, viele auch von Fortuna Düsseldorf.
2: Genau, auch.
1: Ajoa haben die sich ja zum
2: Beispiel. Aber allgemein gemacht. Viele ablösefreie Transfers von Vereinen, die du einfach nicht verfolgst.
1: Ja,
2: was so. Willst du da viel sagen?
1: Ja. Also Quarteng haben die sich noch geholt von, ich glaube Bochum war das.
2: Genau.
1: Ja, also spannend, ist so ein Mittelfeldplatz, ne?
2: Ja,
1: so,
2: ja.
1: Also
2: Besser als letzte Saison.
1: Genau, Artig wird auf jeden Fall ein bisschen Radau machen.
2: Sukowski ist geblieben.
1: Das ist sehr wichtig auch.
2: Unglaublich.
1: Das sind so die Stürze, auf die du aufbauen kannst. Dieser Colin Ulrich, hieß er? Ulrich.
2: Doch. Der soll zurückkommen, ne? Habe ich irgendwie gelesen.
1: Genau.
2: Ja, ja.
1: So.
2: Auf 12 habe ich, also du hast Magdeburg, ich habe auf 12 Karlsruhe.
1: Ja.
2: Neue Ära nach Christian Eichner.
1: Ja.
2: Immer schwierig. Maximilian Senft folgt.
3: Ja.
2: Der Kader sieht solide aus. Wenn du Vanicek in dein Team hast, dann bist du mindestens auf 12, habe ich mir so gesagt. Ja. Ja, du konntest Spieler halten wie Eklow zum Beispiel, der auch letzte Saison, glaube ich, über 10 Scorer hatte.
3: Ja.
2: Rafael Pinto Pedrosa ist ein sehr, sehr angesehenes Rechtsverteidiger-Talent hier in Deutschland.
3: Ja. 12.
2: Ben Verhaart wird halt sehr wahrscheinlich gehen. Deswegen habe ich sie auf 12, weil ich aber davon ausgehe, dass Ben Verhaart zu Frankfurt geht. Noch jetzt in den nächsten Wochen, Tagen. Und dann sieht die Stürmerposition ein bisschen schwierig aus. Da müsstest du auf jeden Fall nochmal nachlegen. Du hast Neuzugänge wie Fukada von Gladbach, Tim Sivea von Saarbrücken. Sehr spannender Transfer.
3: Mhm.
2: Paul Scholl von Bayern 2, Innenverteidiger-Talent.
3: Ja. Ich hab den in der FIFA-Karriere mal geholt. Bruder, der geht ab. Der ist crazy, ja. Der ist, was ist der, 18 oder so?
2: 19
3: oder
2: 18. 19. So. Stark?
3: Oh, der ist auch riesig, glaube ich, ne?
2: Ja, ich glaube schon.
3: 1,94 oder so.
2: Darf ich kurz eine Sache sagen?
3: Ja.
2: Ich finde es allgemein keine schlechte Idee, bei Bayern in der Jugend einzukaufen.
3: Komplett.
2: Oder?
3: Komplett.
2: Checkst du, was ich meine?
3: Oder die werden ja auch einen Grund haben, ne?
2: So, es ist keine schlechte Idee.
3: Safe. Guck dir alleine mal Bayern 2, 2020, 2021 die Saison an. Wie viele gestandene Profis, die jetzt...
2: Komplett.
3: Bruder.
2: Das haben wir schon mal gemacht.
3: Ja, das haben wir schon mal darüber geredet, weil das ist einfach crazy.
2: Diese Meisterschaftssaison, wo sie nicht aufsteigen durften und so. Ja, ist unglaublich.
3: Krank.
2: Ich finde das allgemein, wo ich mir schon dachte, ich glaube, wäre ich da so ein, ne, so ein Sportvorstand und ich bräuchte noch einfach so ein Talent für Innenverteidiger.
3: Guck mal,
2: Bayern 2, Dortmund, Leverkusen, Stuttgart, safe. So, mal gucken. Ja. Aber Leipzig ist auch Wind, ne? Aber Leipzig-Jugend ist auch top.
3: Auf jeden Fall.
2: Warum nicht?
3: Ja.
2: 11 dann bei mir Magdeburg. Du hast eigentlich alles gesagt.
3: Bei mir ist das KSC tatsächlich.
2: Stark.
3: Ich glaube, er hat auch geschrieben, Christian Eichner ist weg, das wird halt Spuren hinterlassen.
2: Ja.
3: So, also das ist schon, der war seit 2020, glaube ich, da. Da ist schon eine lange Zeit, 7 Jahre, 6 Jahre. Da ist er jetzt weg. So. Ich glaube, das werden die nicht einfach so verkraften. Also es wird auf jeden Fall eine durchwachsene Saison, glaube ich.
2: Beim KSC. Ich finde, bei Magdeburg, also du verbesserst dich, ich glaube, die waren 15., 14. geworden.
3: Mhm.
2: Irgendwie sowas. Und jetzt bist du 11. bei mir. Zukowski bleibt, das ist erstmal.
3: Das ist wirklich sehr wichtig.
2: Ich glaube sogar Vertrag verlängert.
3: Krass.
2: Also eine Riesenverlängerung.
3: Krass, ja.
2: Der hat ja in 15 Spielen 17 Tore oder so gehabt.
3: Ja.
2: Und jetzt gibt dir mal von Anfang an.
3: Bruder.
2: Ey, das könnte wirklich verrückt werden mit ihm, ne?
3: Ja, ja, ja.
2: Kwarteng finde ich einen sehr, sehr coolen Transfer von Bochum.
3: Ja.
2: Quarteng, Artig, Zukowski, das könnte sehr, sehr witzig werden.
3: Safe.
2: Sehr, sehr lustig. Du hast einiges verloren. Grieb, Ugonde, Mathiesen, Hercher. Aber sonst sieht die Offensive, finde ich, sehr, sehr stark aus. Wie schon gesagt, Quarteng, Zukowski, Artig, Tachi.
3: Stimmt, ja.
2: Hölström, guter Backup, Stürmer. Und dann hast du halt, ist wahrscheinlich auch unterm Radar, und ich will ihn einfach nennen, das ist wie bei Jan Sturm vorhin. Du hast eine Laie von Brighton dir geholt, einen rechten Flügel, Do Jung-Yoon.
3: Okay.
2: Erstmal geiler Name.
3: Do Jung-Yoon, ja.
2: Oder check. Do Young-Yoon, irgendwie so. Ja. Erstmal geiler Name. Und es ist halt eine Laie von Brighton. Brighton ist halt auch...
3: Brighton ist ein guter,
2: guter Ausführungsfall.
3: Für junge Spieler ist
2: ein Top-Fall. Und ich dachte, den schreibe ich doch auf.
3: Den muss
2: ich
3: nochmal nennen.
2: Den muss ich aufschreiben.
3: Ja.
2: Aber wir sind schon sehr nah dran.
3: Wir sind sehr ähnlich, ja. Was ist dein Platz 10? Oder nee, ich bin
2: ich kann auch machen.
3: Mach du.
2: Mein Platz 10 ist Nürnberg.
3: Okay.
2: Ali Soma ist noch da, deswegen sehe ich Nürnberg schon in den Top 11, 12. So wie Justwan, der auch geblieben ist, auch ein Riesenspieler für Nürnberg gewesen letzte Saison. Natürlich hattest du wichtige Abgänge wie Lochoschwili, dein Mann. Fabio Gruber.
3: Die Innenverteidigung ist weg, ne? Also,
2: Innenverteidigung ist weg.
3: Ja,
2: das tut das tatsächlich stimmt. weh. Aber sonst Neuzugänge, viele unbekannt. Den einzigen, den ich jetzt so als wichtigen Neuzugang jetzt aus meiner Knowledge habe, ist Krieb von Magdeburg.
3: Mhm.
2: Finde ich einen sehr unterschätzten Spieler. Ich glaube, der ist eigentlich sehr solide für die zweite Liga.
3: Ja.
2: Ich glaube, Klose hat ein schweres Jahr vor sich. Einfach weil viele Nürnberg weit oben erwarten.
3: Mhm.
2: Obwohl ich finde, dass der Kader einfach nicht dafür gemacht ist.
3: Okay.
2: Du hast wirklich gute Spieler mit Ali Soma, definitiv. Und das könnte ein absolutes Breakout-Jahr für ihn werden, obwohl letztes Jahr schon ein gutes Breakout-Jahr war. Aber ich sehe einfach nicht die Qualität für Top 5, Top 4, Aufstieg. Ich sehe es einfach nicht.
3: Okay. Ja. Okay.
2: Und da muss ich auch leider sagen, ich bin einfach noch nicht komplett überzeugt von Miro Klose.
3: Ja,
2: es tut mir wirklich leid.
3: Es gibt viele, viele Meinungen. Die Meinungen splitten sich sehr über ihn.
2: Ja.
3: Ja.
2: Halt,
3: kann ich verstehen.
2: Also, ne?
3: Ja.
2: Als Spieler müssen wir gar nicht diskutieren.
3: Ja,
2: aber als Trainer, ich weiß nicht.
3: Ja.
2: Es ist für mich persönlich ist es jetzt seine Make-it-or-break-it-Saison so ein bisschen.
3: Safe.
2: Also entweder das Projekt fährst du jetzt an die Wand oder es geht weiter.
3: Ja, wir werden sehen.
2: Dein Platz 10?
3: Mein Platz 10 ist Darmstadt.
2: Boah.
3: Darmstadt, ja.
2: Wow.
3: Hatten viele Abgänge.
2: Du unterschätzt Darmstadt wieder zu krass, glaube ich.
3: Wieso?
2: Hast du nicht letztes Jahr die auch unnummer unterschätzt?
3: Haben sie auf den 12. gepackt, ja. Ja, okay, aber keiner kann wissen. Die haben halt wirklich ihre Top-Spieler verloren.
2: Und das ist der Fehler. Ja. Ich sag, du machst den Fehler. Du machst den Fehler. Du machst den Fehler. Du machst den Fehler. Kennst du dich? Weißt du noch, letztes Jahr, oh, die haben alles verloren. Hier, welches Team war das? Irgendein Team hat alles verloren.
3: Eigentlich immer.
2: Ja, stimmt.
3: Elversberg.
2: Stimmt, Elversberg, die haben alles verloren, die können nicht.
3: Aber Elversberg ist ein anderer Schnack als Darmstadt.
2: Aber du weißt, was ich meine.
3: Ja.
2: Du wirst es bereuen.
3: Die haben auch, also zum Beispiel so ein Lars Kiel, der bei Osnabrück eine bombastische Saison gespielt hat, haben sich jetzt verpflichtet. Noah Weishaupt, ja. Aber gut, deine Innenverteidigung steht noch, das ist super. Bruder, aber du hast halt Liedberg, Fraser Hornby, du hast deine wichtigsten Männer verloren.
2: Das stimmt.
3: Das ist schon hart.
2: Das stimmt.
3: Also die beiden zusammen waren, ich glaube, 40 Tore von ihren 57 Toren, die sie geschossen haben.
2: Ja.
3: Boah, das ist schon, schon viel. So.
2: Ja,
3: die Fehde dann halt, ne?
2: Ich check ganz genau, was du meinst. Aber ich konnte nicht dagegen
3: tippen. Ja, okay.
2: Ich konnte, weil ich
3: das war witzig.
2: Weil,
3: also du hast jetzt Darmstadt wahrscheinlich ein bisschen höher.
2: Ja, ja. Ja, nicht krass.
3: Okay, gut.
2: Aber ich konnte einfach nicht sagen, ja, Darmstadt 10. Ich konnte es einfach nicht machen. Aber ich hatte es natürlich auch auf dem Kicker.
3: Ja, ja.
2: Aber ich, in dem Moment dachte ich mir schon.
3: Der Sturm ist nicht so.
2: Ja, ist noch ein bisschen Zeit.
3: Ja, ja, genau. Aber die sind ja Lackenmacher.
2: Geiler Name übrigens.
3: Lackenmacher.
2: Ja. Ich glaube, da wird noch einiges kommen.
3: Ja, ja, muss.
2: Warte mal, war nicht. Fall. Warte, ich guck kurz. Korridor ist auch weg, das ist auch krass.
3: Stimmt, Korridor, ja.
2: Also, das ist halt Liedberg, Hornby, Korridor weg, ne? Das ist halt extrem, ja. Ne? Die Offensive. Ja. Ich finde halt, die Verteidigung ist auch da. Ist ja auch egal. Ich komme auf jeden Fall noch zu den. Zu Platz 9 kommt jetzt.
3: Ja.
2: Ich komme in einer kleinen Überraschung, wir haben schon kurz über das Team geredet, es ist Dynamo aus Dresden.
3: Einstellig?
2: Einstelliger Saisonplatz für Dynamo Dresden.
3: Wäre krass.
2: Ja, ich finde halt die Transferphase, wir haben schon gesagt, ich muss es nochmal wiederholen, ich finde die wirklich, wirklich stark.
3: Ja.
2: Und dein einziger Abgang, der dir wirklich wehtut, ist Amoako, der zu HSV gegangen ist.
3: Ja, Chef.
2: Aber sonst, ich finde das Mittelfeld haben die halt richtig stabilisiert, komplett. Hauptmann hast du noch. Chef. Da ferner, ich weiß nicht. Ich believe in die Dresdner.
3: Mach das.
2: Platz 9 ist jetzt nichts Geisteskrankes so, aber für Dresden ist top.
3: Ja. Für Dresden wäre das heftig.
2: Top 10 und dann kann man mal gucken in der Zukunft, ne?
3: Boah.
2: Ja,
3: Dresden
2: ja.
3: Erste Liga wäre Trauma.
2: Fantechnisch wäre top.
3: Fantechnisch wäre super, ja.
2: Super.
3: Krass.
2: Dein Platz 9?
3: Mein Platz 9 ist die Hertha.
2: Okay.
3: Haben eigentlich schon alles gesagt. Also ich packe es auch nur auf Platz 9, weil ich noch believe, dass da noch ein bisschen was kommt. Wenn nicht, Digga, dann kann die auch für mich auch absteigen, ist ja gar nicht.
2: Boah,
3: ja,
2: oder? Also die erste Elf sieht ja gut aus. Doch, ja. doch.
3: Boah.
2: Die erste Elf sieht solide aus. Solide.
3: Ja, solide, Bruder, aber damit steigst du nicht auf eigentlich. Also, so, und das waren eigentlich deine Ambitionen vor 2 Jahren. So.
2: Die verpennen halt einfach.
3: Ja,
2: es ist wirklich krass.
3: Ja,
2: es ist dein, ich finde halt auch, dein Fenster war halt wirklich vor 2 Jahren.
3: Hm.
2: Oder letztes Jahr meinetwegen noch.
3: Ja.
2: Sie verpennen halt sehr viel. Ich kann es auch gar nicht. Ja, ich hoffe einfach jetzt, dass Hertha hat so eine gute Jugend von Jahr zu Jahr.
3: Komplett.
2: So einen guten Jugendbereich und es wird einfach nicht genutzt, ist falsch, aber nicht besser, mehr genutzt, finde ich persönlich.
3: Ja.
2: Und
3: das ist so schade, ne?
2: Es ist wirklich schade.
3: Mit Hertha.
2: Es tut mir wirklich leid auch. Aber du hast sie jetzt auf welchem Platz?
3: Auf 9.
2: Okay, ich habe sie auf 13, gut.
3: Ja.
2: Mein Platz 8. Gehe ich mit Holstein Kiel.
3: Okay.
2: Ist auch eine Verbesserung vom letzten Jahr aus, von der Platzierung her.
3: Ja.
2: Tim Walter da von Anfang an ran.
3: Ja.
2: Und ich denke, dass er Fußball Form annimmt.
3: Ja,
2: hat er letztes Jahr schon gezeigt.
3: Ja.
2: Natürlich die Anfangsphase von Tim Walter. Es ist einfach sein spezieller Fußball, es hat nicht direkt geklickt.
3: Ja, aber dann
2: schon.
3: Zack.
2: Genau.
3: Und dann war es auch wirklich gut.
2: Wirklich. Ich finde, du hast spannende Transfers geholt, darunter Schonlau.
3: Ja,
2: zurück.
3: Stimmt. Sehr interessant.
2: Unter Walter muss man halt sehen, wie viel er jetzt noch beitragen wird.
3: Ja. Glaube
2: ich auch schon älter. Genau. Alidou ist eigentlich noch ein sehr interessanter Transfer und dann, ich muss den auch wieder aufschreiben.
3: Ich habe ihn bestimmt auch.
2: Den
3: Argentinier?
2: Ja.
3: Ja, ja.
2: Du gibst nicht umsonst Million aus für einen 24-jährigen Argentinier namens Guillermo Balsi. Das machst du nicht umsonst.
3: Den habe ich mir auch aufgeschrieben.
2: Ja?
3: Da bin ich auch mal sehr.
2: Das machst du nicht umsonst.
3: Nein, auf keinen Fall. Die haben da einen richtigen Plan.
2: Die haben da eine Idee.
3: Der war in der griechischen Liga ausgeliehen, war bei diesem, also von dem argentinischen Verein Newell's, da wo Messi herkommt, und war jetzt bei irgendeinem argentinischen Verein griechischen Verein ausgeliehen.
2: Okay.
3: Den haben die jetzt geholt. Da belief ich auch sehr drin.
2: Okay. Weil ich finde auch, wichtige Abgänge gab es nicht. Ja. Und auf einen Spieler, den ich sehr gespannt bin diese Saison, Jonas Torgersen.
3: Ja, da habe ich ja letzte Saison gesagt, oh, der wird's und so.
2: Ja, aber diese Saison
3: kann es sein. Kann sein, ja. Ja, ja.
2: Weil jetzt kennt er die Liga.
3: Ja.
2: Er kennt die Liga
3: ja,
2: jetzt. Safe. Wer weiß.
3: Ja. Mein Platz 8, tief im Westen, Bochum. Tief im Westen, die haben sich diesen Mbom geholt von, keine Ahnung, einem dänischen Erstligisten.
2: Stark, stark.
3: Mann. Der war aber bei, lass mich lügen, ich habe es nachgeguckt, der hat auf jeden Fall Bundesliga-Erfahrung und auch zweite Bundesliga-Erfahrung. War es sogar HSV oder Pauli? Ich weiß es gerade
2: nicht. Es wird wahrscheinlich nicht HSV gewesen.
3: Nee, wahrscheinlich nicht. Aber auf jeden Fall hatte der Erst- und Zweitliga-Erfahrung, den haben sie sich jetzt geholt, fand ich interessant. Steinweder, der Rotationsspieler von den Hearts, letzte Saison, schottische Liga, die sind ja auch fast Meister geworden.
2: Ich finde es echt interessant, was für verschiedene Notizen wir haben.
3: Ja.
2: Weil ich habe Bochum auf 7, ich habe sie eine okay. Position drüber.
3: Ja.
2: Ich bin halt wirklich gespannt auf Berkantaz
3: ja,
2: in Liga 2.
3: Ja.
2: Und Uwe Rösler ist einer der besten Trainer safe. In der Liga.
3: Ja.
2: Und der Kader, auf den ersten Blick, der Kader haut dich nicht um. Aber ich weiß, dass Uwe Rösler damit mindestens 9., 8. wird.
3: Mich würde sogar gar nicht wundern, wenn ich vielleicht sogar noch höher. Irgendwie.
2: Genau.
3: Ja.
2: Weiß aber, Uwe Rösler ist.
3: Safe. Der hat Ahnung.
2: Und du hast Lenz für 10 Millionen verkauft an Hoffmann. Du hast also gut finanziell gewirtschaftet.
3: Das wollte ich auch noch sagen, ja.
2: Und ganz ehrlich, wenn das alles nicht hilft, wer ist es? Chef regelt vorne. Chef regelt vorne.
3: Hoffmann.
2: Ja, Chef regelt vorne. Wenn das alles nicht hilft.
3: Digga, der hat mal mit einer gebrochenen Rippe noch weitergespielt.
2: Wenn das alles nicht hilft, Alter. Die ganzen Transfers.
3: Ne? Ja.
2: Chef funktioniert da vorne.
3: Hoffmann.
2: Der kennt das. Das, ist, ne? Das ist seine Gegend da.
3: Ja.
2: Tief im Westen.
3: Der
2: macht das.
3: Der kennt den 16er gesagt.
2: Tief im Norden. Nicht mal, ne? Dann, ne? Aber so. Ne? Wegen Sturm.
3: Du ja, hast recht. So.
2: Ja, ist meine 7.
3: Ja.
2: Bei dir auf der 8.
3: Gut. Meine 8 und meine 7 ist Kiel.
2: Also haben wir wieder hier getauscht.
3: Crazy, ne?
2: Das ist interessant.
3: Ja. Ich habe geschrieben, der Weiterball. Ich sag, der wird sich etablieren. Dann habe ich auch diesen Gulelo Balsi aufgeschrieben. Den finde ich auch sehr interessant. Scholau, ja, du hast ja eigentlich schon alles gesagt.
2: Ja.
3: Ich glaube, das wird sich etablieren. Ja.
2: Ich glaube allgemein, unsere Top 6, Top 5 wird ähnlich sein.
3: Mhm.
2: Ja, schon. Es wird viel ähnlich sein, glaube ich.
3: Viel jetzt. Ähnlich, aber ich habe ja noch mehr Mut hängen, ne?
2: Okay, warte mal ganz kurz. Stimmt.
4: Wer ist denn mutiger? Wen hast du noch nicht genannt?
2: Oh nein. Ich glaube, ich weiß es und du bist wieder. Ich hasse dich dafür, ne?
3: Ich verstehe
2: es. Es ist der gleiche Verein wie letztes Jahr.
3: Pass auf, wir machen mal den nächsten.
2: Mann, ey, das kann doch nicht sein. Was ist denn los mit dir?
3: Wir machen den nächsten.
2: Alter, hast du irgendwie. Liebst du diesen Verein so sehr?
3: Ich glaube, ich muss da mal hin.
2: Ich glaube auch, Digga, das kann doch nicht wahr sein.
3: Ich muss da mal hin.
2: Digga, es ist halt Nürnberg, ne?
3: Ja.
2: Das ist so krass, wirklich.
3: Ja. Ich beliebte ein bisschen zu sehr.
2: Es ist wirklich krass.
3: Ich beliebte ein bisschen zu sehr.
2: Also mal gerne schreiben, das kann doch nicht wahr sein. Was ist denn mit dir
3: und Nürnberg? Wir reden da gleich drüber. Du weißt ja die Position noch gar nicht.
2: Ja, das ist ja das Schlimme.
3: Das ist wirklich das Schlimme, ja. 6.
2: Platz 6, Darmstadt. Wir haben eigentlich schon alles gesagt.
3: Ja.
2: Natürlich, die Abgänge sind extrem. Ich finde, du hast halt die beste Innenverteidigung
3: ja,
2: mit Pfeiffer
3: stimmt.
2: und Vukotic.
3: Riff.
2: Und dann setzt einen Dritten dahin, der auch 1,98 ist und es wird schon funktionieren.
3: Wird schon, ja.
2: Und das ist ja immer mein Platz 6. Florian Kohfeldt wird da schon wissen, was er zu tun hat. Die haben da auch irgendeinen Marokkaner aus der holländischen Liga oder aus der niederländischen Liga geholt für auch gutes Geld. Die werden schon wissen, was sie da tun.
3: Ja,
2: Darmstadt wird jetzt nicht irgendwie Probleme haben, so glaube ich. Die werden aber auch nicht aufsteigen.
3: Nee.
2: Darmstadt etabliert sich zurzeit als wirklich ein Top-Zweitliga-Verein, die in den nächsten 3 Jahren vielleicht einmal aufsteigen können.
3: Genau.
2: Ja. Das ist Darmstadt einfach. Die haben auch viele gute Spieler gehalten.
3: Ja.
2: Top. Dein Platz 6.
3: Meine 6, Digga. Letzte Saison haben die mich so abgefuckt, Hannover. Bruder, dieser Verein, wirklich. Also, die haben viele wichtige Spieler gehalten. Bundu, Kellmann in der Offensive. Ich finde den Transfer, den habe ich mir aufgeschrieben, von Gindorf.
2: Oh ja.
3: Von Aachen.
2: Ja, ja.
3: Bombentransfer.
2: Okay.
3: Der hat bei Aachen komplett rasiert. Den finde ich sehr interessant. Tirz, ein super Trainer. Da bin ich auf jeden Fall sehr gespannt. Diesen Ime Oko, der auch bei der Weltmeisterschaft gespielt hat, finde ich auch cool. Aber Bruder, wenn die es letztes Jahr nicht geschafft haben, Digga, ich gönne denen das nicht. Eigentlich hätte ich die am liebsten auf 18 gepackt, weil die mich so nerven.
2: Haben die auch richtig gestört letzte Saison.
3: Nervt.
2: Du hattest Trilliarden Chancen, endlich aufzusteigen.
3: Wer hat sie am letzten Tag versaut? Nürnberg nämlich, ne? Wollte ich nur nochmal gesagt haben.
2: Nürnberg ist nicht mal auf. War das gerade deine 5 oder 6?
3: So meine 6.
2: Das machst du doch extra, oder?
3: Voll mal auf.
2: Sind wir jetzt bei der 5 angekommen?
3: Ja.
2: 5 ist bei mir Kaiserslautern.
1: Habe ich auch auf 5.
2: Okay.
1: Wollte die kochen.
2: Ja.
1: Das Team, also das Team so zusammengehalten im größten Sinne. Skitter,
3: Ritter, gut, der bleibt ja sowieso. Ich glaube, der wird da in Rente gehen.
2: Es wird halt wieder leider knapp nicht reichen.
3: Ja.
2: Und ein Abgang, den Lautern und allgemein viele, glaube ich, sehr, sehr unterschätzen, ist einfach Luka Söch zu Elversberg.
3: Stimmt.
2: Ist, glaube ich, ein sehr, sehr harter Transfer.
3: Ja, ja.
2: Oder ein sehr, sehr harter Abgang, den man verkraften muss. Man konnte sich verstärken mit Yadimchi.
3: Ja.
2: Zweite Bundesliga-Erfahrung. Skitte hast du schon gesagt. Mal gucken, was der für einen Sprung hoffentlich machen
1: Giamfi
2: wird.
1: Giamfi vielleicht auch.
2: Giamfi auch, definitiv. Und wenn, dann regelt Marlon und Ritter schon.
1: Ja, macht das.
2: Und ein Spieler. Welcher Lino Tempelmann ist es bei dir, wo du immer dran hältst, wo du da, das kann doch nicht sein, jetzt endlich mal, ne? Weißt du, wer es bei mir ist?
3: Ja.
2: Es ist einfach Berisha. Nein, weil ich habe Berisha vor Jahren in der U21 gesehen und ich dachte mir, top. Das ist ein Top-Stürmer, das kann doch nicht wahr sein. Und es kann doch nicht sein.
3: Ja, also der war, ich glaube, der war bei Augsburg vor 2-3 Jahren. Ich glaube, da hatte er eine große Verletzung und seitdem kracht komplett bei ihm, ne?
2: Ich wünsche es mir einfach. Ich glaube, ich wünsche es mir wieder zu sehr.
3: Ja, ist wieder zu gut.
2: Aber Kaiserslautern auch auf deiner 5. Der Betze.
3: Auf 5, der Betze.
2: Aber es reicht wieder nicht, ne?
3: Leider nicht. Aber wie geil wäre das? Eigentlich Lautern.
2: Also wenn Lautern auf Platz 5 am Ende der Saison ist, ist Thorsten Lieberknecht noch Trainer? Dann für die kommende Saison? Meinst du? Weil ich denke schon,
3: dass die Ambitionen sind so hoch, dass sie
2: echt? Boah. Ich glaube, die Ambitionen. Gerne mal schreiben.
3: Wenn es Lautern-Fans
2: gibt,
3: die uns hören.
2: Ich glaube schon. Wenn wir das, ne? Aber ich weiß nicht.
3: Ja, doch. Also bestimmt gibt es schon so Leute, die sagen, jetzt können wir mal langsam, ne? So, weil die
2: weil
3: letzten Jahre bist du echt immer so Top 5, Top 6 irgendwie so.
2: Deswegen.
3: Ja, auf jeden Fall, ja.
2: Aber wir haben sie wieder nicht.
3: Nee, ich glaube, nee.
2: Schade.
3: Reicht mir nicht.
2: Es reicht dir nicht.
3: Reicht mir nicht. Platz 4.
2: Platz 4.
3: Ja.
2: Digga, das. Platz 4 ist bei mir Hannover.
3: Okay.
2: Es reicht auch wieder nicht.
3: Ja.
2: Kurz davor, wie schon gesagt, der Kader überzeugt mich echt nicht komplett. Hm. Aber Tietz wird schon irgendwie alles rausholen. Und einen, den du nicht genannt hast, was ich ein bisschen verrückt fand, der Enzo-Leopold-Transfer oder der Enzo-Leopold-Abgang wird halt extrem wehtun.
3: Stimmt, ja.
2: Und deswegen glaube ich einfach schon nicht, ich finde auch persönlich, ich habe Hannover ein bisschen zu hoch.
3: Ich hab's komplett vergessen, ja.
2: Stimmt. Der Enzo-Leopold-Transfer ist hart.
3: Stimmt, ja. Der ist hart zu Gladbach.
2: Aber das Gute ist, du hast halt mit Kellmann eine der Top 3, Top 4, 9.
3: Auswärts hast du da immer so deine 10 Tore. Der ist ja so ein Auswärts.
2: Ja.
3: Ja, stimmt, der Enzo-Leopold habe ich komplett verdrängt.
2: Wer ist deine 4?
3: Meine 4 ist St. Pauli.
2: Digga, ist dein Ernst?
3: Schimmer. Pass auf. Also, meine 4 ist St. Pauli. Ja, Bruder, lass mich doch. Guck mal, am Ende der Saison sitzen wir hier, mein Call geht auf und dann?
2: Ja, dann gebe ich dir die Hand, aber das ist
3: dein Ernst. Da musst du schon mehr als Hand geben, eigentlich.
2: Okay, was dann?
3: Ja, Bruder, du machst mich schon zum Clown. Bruder, ich habe da so ein bisschen Trust drin irgendwie. Ich sehe da eine. Bruder, am Ende, vielleicht bin ich auch einfach irgendwie auf irgendwelchen Teilen oder so. Ich habe da eine richtige Vision mit diesem Verein.
2: Nur mal so, meine lieben Damen und Herren, ich habe persönlich Nürnberg auf 10.
3: Das ist in Ordnung.
2: Mit Gründen.
3: Das akzeptiere ich.
2: Das akzeptierst du?
3: Ja.
2: Du hast Nürnberg in deiner Top 3.
3: Ja.
2: Nürnberg wird aufsteigen, sagst du eigentlich gerade.
3: Ja.
2: Oder haben schon.
3: Nürnberg spielt gut,
2: Boah, bitte lass irgendwas wetten.
3: Okay.
2: Nie im Leben.
3: Okay.
2: Nie im Leben.
3: Was genau wetten wir? Also, also wir wetten. Sagen wir mal so den Platz und dann vielleicht noch ein oder zwei drunter so drüber. Also ungefähr, dass man ungefähr.
2: Du hast Nürnberg in deiner Top 3. Also gehst du davon aus, dass Nürnberg ein Aufstiegskandidat ist?
3: Ja.
2: Und ich nicht. Das ist die Wette.
3: Okay. Okay.
2: Okay. Und um was weiß ich jetzt nicht. Das kriegen wir schon irgendwie hin.
3: Weil ich
2: werde gewinnen. Das ist.
3: Weiß ich nicht. Also
2: dein Platz 4.
3: Mein Platz 4 ist Pauli. Haben Hauke Wahl verloren, haben die mit Mathiesen ersetzt. Vasil ist weg. Der tut weh, Bruder, und deren Torwart ist dieser Voll, der seit 2 Jahren, der hat, ich glaube, der letzte Saison 1-2 Spiele gemacht.
2: Ja.
3: Wenn das sein Torwart ist, Bruder, dann kracht. Also auf der Torwartposition müssen sie da auf jeden Fall noch nachlegen, sonst kann ich mir echt vorstellen, dass es sogar vielleicht noch schlechter wird. Weil ein guter Torwart ist wichtig.
2: Definitiv.
3: So, mit
2: Vasil
3: hattest du einen der Besten, und jetzt hast du halt Ben Voll und diesen Simon Emil Spari, der ist 24. So, und die haben alle kaum Spielzeit. Ja.
2: Hm. Ja, kann ich verstehen.
3: Aber du hast trotzdem einen guten Kader. Du hast mit
2: Luis
3: Oppi, Jackson Irvine, Fujita, Metcalf, also du hast schon Ricky, den Namen finde ich so geil, Ricky J. Jones.
2: Ich liebe diesen Namen.
3: Top.
2: Okay, ja. Platz 3, ich fange mal an, weil es wird sehr, sehr verrückt bei dir. Platz 3 ist bei mir St. Pauli.
3: Okay.
2: Man muss natürlich gucken, was jetzt Marcel Rapp macht als jetziger Trainer. Trotzdem, Marcel Rapp ist ein Top-Zweitliga-Trainer. Ich kann mir da eigentlich nur Gutes vorstellen. Eine weitere Sache, die ich mir sehr gut vorstellen kann, ich glaube, St. Pauli, ist jetzt auch mal so ein kleiner Hot-Take, ich glaube, St. Pauli wird eines der besten Offensiven haben in der Liga.
3: Ja.
2: Ich finde einfach, mit Ricky J. Jones, Kars, kann die zweite Liga, die erste nicht.
3: Mhm.
2: Pereira, Lars, Hagotta, Fujita konnte man halten. Ich finde, das ist eine Top-Offensive.
3: Safe.
2: Muss ich ganz ehrlich sagen. Komplett. Das könnte wirklich eine, die könnten richtig, richtig
3: geilen Fußball, Offensive
2: wirklich
3: Fußball spielen, ja. Safe.
2: Deswegen sind sie auf meiner 3. Ob sie jetzt direkt aufsteigen, kann ich dir noch nicht sagen, weiß ich noch nicht.
3: Ja.
2: Wer ist deine 3?
3: Meine 3 ist Heidenheim. Ja, ja, jetzt ist es raus. Es ist raus. Es ist raus, Leute. Es ist raus. Es ist raus. Schreibt es in die Kommentare eure Meinung.
2: Ja.
3: Doch. Doch, doch.
2: Doch. Bro, wir müssen wirklich nicht ragebaiten, ne? Wir machen das wirklich
3: ernst. Ich weiß.
2: Ist dein kompletter Ernst.
3: Ja.
2: Also 100%.
3: Ja. Ich stehe da voll und ganz hinter.
2: Voll und ganz?
3: Ja.
2: Krass.
3: Ich stehe da voll mit meinem Herzen hinter. Zu 100%. Das ist kein Ragebait oder ich habe mir nicht gedacht, oh, die packe ich jetzt auf die 2, weil dann wird es Furore geben. Nein, ich sehe es.
2: Du meinst das wirklich ernst?
3: Ich meine das ernst. Ich wirklich.
2: Ich sage,
3: und lach
2: vielleicht
3: nicht.
2: Beleidige ich jetzt die lieben Nürnberger.
3: Das wirst du sehr doll tun, ja.
2: Das mache ich nicht. Das ist ein toller Verein.
3: Aber.
2: Das ist der Club.
3: Aber. Guck mal.
2: Ich sage nicht mal der tiefste Nürnberg-Fan
3: doch
2: seit den letzten 70 Jahren
3: doch
2: sagt, das ist die Saison, Männer. Das ist es mit Miro.
3: Doch, doch. Aber guck mal, genau, das sind dann die Saisons, wo es dann was wird. Das ist doch wie mit Darmstadt. Sagst du auch, alle, ne, hier alle die Abgänge, aber dann so, ne?
2: Ja, ich habe Darmstadt nicht als Aufsteiger.
3: Ja, natürlich nicht so, aber du verstehst, was ich meine.
2: Heidenheim auf 3, alles klar.
3: Heidenheim.
2: Interessant.
3: Ja.
2: Warum? Schlechter als Nürnberg.
3: Ganz einfach. Tatsächlich ganz einfach. Ganz einfach. Es ist ein Top-Zweitliga-Kader. Ne?
2: Das, genau, ja, das gleiche. Das haben wir letztes.
3: Das ist halt so unser Running-Gag.
2: Das ist wirklich unser Running-Gag. Letzte Saison in der ersten Liga immer, haben wir gesagt.
3: Haben wir gespammt eigentlich.
2: Da haben wir wirklich. Da haben wir eigentlich jedes Heimspiel gesagt. Ja, gut, schade, haben die jetzt wieder verloren. Aber das ist ein Top-Zweitliga-Kader. Ja, würden die in der zweiten Liga sein?
3: Ja, ja.
2: Und deswegen habe ich die auch auf 2.
3: Okay, ist auch in Ordnung.
2: Weil ich habe halt wirklich. Ich habe wirklich das gerade stehen, was du gerade gesagt hast.
3: Komplett.
2: Ja. Und dein einziger Abgang, der wirklich wehtut, ist Niklas Dorsch.
3: Ja.
2: Und Thomas Keller vielleicht noch zu Dresden.
3: Ja, aber Dorsch, ja.
2: Und alles top.
3: Und super. Frank Schmidt, der geht.
2: Ja, ja. Aber es ist wirklich ein Top-Zweitliga-Kader.
3: Super. Da gibt es auch gar nicht mehr zu sagen.
2: Nein. Dein Platz 2.
3: Wo ist Spaß? Nürnberg.
2: Ach so, dann ist ja entspannt.
3: Nürnberg ist mein Platz 2. So. Und jetzt lass mich mal ausreden.
5: Ja, mach ich.
3: So. Klose ist so ein Trainer, ja. Ne, man ist so ein bisschen zwiegespalten. Ich sehe aber, ich finde trotzdem, dass er, also wir fangen mal an. Die haben ein sehr junges Team. Ein Altersdurchschnitt von 23,4. So.
2: Mhm,
3: aber guck dir Teams wie Elversberg an, die hatten einen Altersdurchschnitt von, ich glaube, 25 oder 26. Das ist jetzt auch nicht viel älter.
2: Darf ich da schon eine Sache sagen?
3: Ja.
2: Elversberg hat keinen Druck. Nürnberg hat Druck.
3: Naja, wenn du aber Elversberg, die waren davor auch, sind knapp in der Relegation gescheitert.
2: Nein. Du verstehst nicht.
3: Wieso?
2: Nürnberg hat fantechnisch
3: ja, okay.
2: Druck.
3: Okay.
2: Vorstandtechnisch 100% auch.
3: Das kann sein.
2: Und das kann doch nicht sein, dass Nürnberg nicht mal wieder erste Liga spielt. Elversberg? Bruder.
3: Ja, okay, natürlich.
2: Die sind einfach froh, dabei zu sein.
3: Das stimmt.
2: Das ist Elversberg. Da gibt's keinen Druck. Aber mach weiter.
3: Dennoch, also klar, du hast die Abgänge wie Lochwilli und Gruber. Du konntest dich aber mit diesem, oder sein Name, Carlo Geropoulos, auch ein, ich glaube, 24, 25-jähriger Grieche von Olympiakos, konntest du dich verstärken. Den finde ich sehr interessant. Du hast dir einen Finn Otto geholt, der bei Fair sich in die Startelf gespielt hat, eine wirklich gute Saison gespielt hat. Auch ein, lass ihn 21-jährigen Innenverteidiger sein, der auch die Testspiele gespielt hat. Du hast einen Haugen, ein guter, solider Backup. Grieb hast du dir geholt. Du hast Faye, ist auch so ein Talent von Stardren. Ja, du hast einen sehr jungen Kader, aber ich sehe da eigentlich kein Problem drin. warum du nicht mit einem jungen Kader auch einfach frei aufspielen kannst und einfach geilen Fußball spielen kannst. Also, oder, keine Ahnung, du hast Ali Soma gehalten, du hast, Grimaldi, du hast diesen Piet Skobel.
2: Ja.
3: Das ist ein super Talent. Diesen Chai Kuhn, der hat den gleichen Namen. Finn Ole Becker, Raphael Lubach, den ich auch sehr talentiert sehe.
2: Ich hoffe wirklich, es funktioniert für dich.
3: Stiopa, Mikrican, irgendein Armenier, auch ein 22-jähriger, sehr junger Spieler. Tim Janisch.
2: Ich hoffe wirklich, es klappt für dich.
3: Es sind alles sehr junge Spieler, aber
2: Ich wünsche es mir wirklich sehr. Krass.
3: Ich sehe das komplett.
2: Ich hab dich noch.
3: Vorbereitung war gut. Ja, okay, natürlich, ne? Aber so.
2: Die Vorbereitung.
3: Aber wenn du trotzdem eine gute Vorbereitung spielst. Oder
2: Hertha müsste Platz 1 sein.
3: Ja, gut, aber trotzdem, wenn du eine gute Vorbereitung spielst, wenn du deine Startelf hast, wenn die so ein bisschen die Chemie aufbauen, so ein bisschen, ne, die Abläufe und so, dann.
2: Ich wünsche mir wirklich sehr für dich, dass es funktioniert. Ich habe dich noch nie so überzeugend gehört.
3: Ich mich auch noch nicht.
2: In der Prognose. Nee. Wie mit Nürnberg auf Platz 2.
3: Ich habe ein bisschen Angst.
2: Das solltest du haben.
3: Ja.
2: Das solltest du haben.
3: Kann ich ja verstehen. Aber guck mal, so das erste Spiel Dresden. So.
2: Okay.
3: Zu Hause. So.
2: Kann man gewinnen.
3: Dann, gut, auswärts das erste Frankenderby gegen Greuther Fürth. Aber Greuther Fürth sind wir beide. Dann hast du DFB-Pokal gegen Viktoria Köln.
2: Kannst du gewinnen.
3: Locker flockig, kannst du rotieren.
2: Locker flockig auch einfach. Kannst du rotieren. Erste Pokalrunde kannst du einfach rotieren. Als Zweitligist.
3: In den Drittligisten.
2: Ja, ja.
3: Da kannst du mal ein bisschen.
2: Ja, es sind ja 5 Ligen so zwischeneinander.
3: Ja, aber ja. Viktoria Köln bei besten.
2: Ja, ja, da kannst du rotieren.
3: Beim besten.
2: Da kannst du, Jugendspieler, hier, so. Du bist 16, ne? Ja.
3: Bielefeld.
2: Ja, kannst auch
3: rotieren. Schwer, aber kann man machen.
2: Ja, ich sag ja nicht rotieren, aber so die ersten Spiele sind jetzt nicht so die Hammerbretter, wo du sagst, Wolfsburg,
3: Pauli und Hannover, so.
2: Ich feiere dich so sehr.
3: Und dann kann das mal losgehen.
2: Dann kann das losgehen.
3: Ich finde dich so super.
2: Wir werden sehen.
3: Wir werden es wirklich sehen. Am Ende sitze ich hier vielleicht und es ist
2: Ich heule mich nicht am 8. Spieltag voll, wenn Nürnberg auf 13 ist.
3: Dann ist es aber nicht voll.
2: Erstmal so.
3: Guck dir das Comeback an letzte Saison.
2: So ist
3: die waren 17., 18. oder irgendwas, 15. Bruder, am Ende. War noch ein gutes. Klar, ein bisschen hier und da ein bisschen unkonstant, ja. Aber wenn sie das ein bisschen mehr reinkriegen.
2: Das wird jetzt einfach gefixt über nach so einem Jahr.
3: Warum denn nicht?
2: Ja, klar. Ich sage ja, das wird jetzt einfach behoben.
3: Kann noch sein.
2: Kein Problem.
3: Warum denn nicht?
2: Top 5 Innenverteidiger verkauft.
3: Warum denn
2: Scheiß drauf. Ist ja. Egal.
3: Wir ja, holen bei Darmstadt ist es auch egal. Wenn du deine Top, wenn du 40 von 57 Toren verkaufst, da ist auf einmal egal.
2: Da ist egal.
3: Ach so, verstehe. Alles klar hier. Ja, Nürnberg ist mein Platz 2 und Platz 1 haben wir auch gleich.
2: Ja. Guck mal, das Ding ist so bei Platz 1, ich habe auch keine Notizen gemacht.
3: Ich habe einfach Geld geschrieben.
2: Platz 1 ist aber Wolfsburg.
3: Ja, Bruder, und ich glaube, ich habe auch Wolfsburg und eigentlich will ich da gleich drauf eingehen.
2: Nee.
3: Es nervt mich hart.
2: Wirklich nicht.
3: Ich hoffe, die steigen nicht auf. Wirklich. Ich hoffe, dass sie sich so ein bisschen wie PSG damals mit Messi, Neymar und Mbappé, die dachten so, boah, das ist es jetzt richtig und dann, ja, Liga gewonnen, aber Champions League, ne, haben die halt richtig
2: Und
3: ich hoffe, das passiert auch mit Wolfsburg.
2: Ich sag mal so, Platz 2 und Wolfsburg verkauft noch einiges. Ich meine, Wolfsburg hat zurzeit einen 36-Mann-Kader, da wird noch einiges verkauft. St. Pauli ist Platz 2 in der zweiten Bundesliga von Gesamtmarktwert her, vom Kader, mit 46 Millionen. Nach dem Kulirakis-Verkauf an AS Rom von Wolfsburg sitzt Wolfsburg jetzt bei einem Kaderwert von 170 Millionen.
3: Ah.
2: Das ist ein klassischer Zweitliga-Kader.
3: Hier, Osnabrück, wie viel hatten die? 9?
2: Knapp 9, 8,8 Millionen. Das ist ein klassischer Zweitliga-Kader, sag ich.
3: Top, ja, klassisch, klar.
2: Ja, klar.
3: 178 Millionen, Logo.
2: Was würdest du jetzt sagen? Ja? 170 Millionen
3: Kader? Was hat der zweite?
2: 46?
3: Ach, hör doch.
2: Das ist klassischer Zweitliga-Kader.
3: Soll ich so das Dreifache so?
2: Ich weiß gar nicht, was du jetzt hast.
3: Ja,
2: das ist klassischer Bruder, Liebe. Auch einfach mal ein 36-Mann-Kader hier auf
3: dem Ja.
2: Bruder, Osnabrücker 23.
3: Bruder, das ist krass. Das ist crazy.
2: Ja.
3: Wie viel haben die Oscar gegeben? Wie viel haben die ausgegeben an Transfer?
2: Also 25 Millionen oder so.
3: Ja.
2: Das ist auch eine klassische Transferphase hier in der zweiten Bundesliga.
3: Ja, klar.
2: Ja. Gut.
3: Hat auch hier Cottbus auch so gemacht, ne?
2: Ja klar. Osnabrück, der Aufsteiger, hat erstmal 100 Millionen reingehauen.
3: Klar.
2: Ja, ja, ist geil. Ich feiere das.
3: Ja, total.
2: Schön. Dann sind wir mit der Tabelle fertig.
3: Jo.
2: Kommen wir noch zu ein paar Awards,
3: yes,
2: ne?
3: Sir.
2: Da hab ich Bock drauf.
3: Let's go. So, also, ich habe gerade gesagt, das wird sich jetzt durch den Podcast ziehen. Jedes Mal, wenn wir über, oder ich glaube, selbst wenn, keine Ahnung, dann spielt mal Nürnberg vielleicht mal ein 1-0 und du wirst dann da sitzen und du wirst genau dieses Spiel, das war das langweiligste Spiel, aber du wirst dir aufschreiben. Du wirst sagen, oh, Nürnberg verloren, ne? Was war denn da los? Dann sitze ich hier, ja, passiert, dann muss ich mich wieder erklären. So, ja. Am nächsten Tag hauen die den KSC mal mit 4-0 weg und dann sitze ich hier, ne? Breiten Grinsen.
2: Das also, wird witzig. Ich sag, ja, das wird sehr lustig. Ja. Das wird sehr, sehr witzig.
3: Komplett.
2: Ich glaube, anfangs wird's witzig, dann in der Mitte wird's ein bisschen strauchen, weil wir ein bisschen vergessen.
3: Ja.
2: Und dann gegen Ende... Wird es aber richtig witzig sein. Irgendwann
3: wird vielleicht kurz ein bisschen ernst. So.
2: Ja.
3: Geil, sei gespannt.
2: Aber ich sage auch nicht, dass Nürnberg absteigt. Ich glaube einfach nicht, dass das Zweiter werden.
3: Wie gesagt, mutig.
2: Kann der Dritter werden.
3: Habe ich gesagt, mutig. Kann auch Dritter werden.
2: Ja. Ist mutig. Ich muss jetzt sagen, bei den Awards habe ich auch ein, zwei mutige Sachen.
3: Jo.
2: Aber bei den Awards macht man das eh immer so ein bisschen, ne?
3: Ja,
2: weil,
3: so ein bisschen auch Liebe geben. So.
2: Ich sag mal auch so, du kannst jetzt als Spieler des Jahres einen Stürmer machen. Es ist gleichzeitig dein Torschützenkönig. Es könnte gleichzeitig noch dein Top-Transfer sein. Das ist halt langweilig.
3: Ja.
2: Deswegen, ne, wägen wir da ein bisschen ab.
3: So sieht aus.
2: Mit welchem Award willst du anfangen? Freie Schnauze, sag was.
3: Sagen wir mal MVP. Den habe ich, ist bei mir sehr langweilig leider.
2: Bei mir auch. Sag deinen.
3: Rese.
2: Ich bin mit Bobby Glatzer gegangen.
3: Okay, ja.
2: Ich finde es einfach, ja.
3: Ja.
2: Also ich, ja.
3: Ja, was, 176 Millionen und so. Was willst du denn da noch anderes sagen? So,
2: Fabian Riese ist halt ein
3: Top-Spieler.
2: Top-Standard-Pick, den du einfach machen kannst.
3: Genau, damit bin ich hergegangen.
2: Ich bin einfach mit Bobby Glatze gegangen, weil der auch jetzt...
3: Super zweitiger
2: Kicker. Gehen wir auch mal in die Vorbereitung.
3: Ja,
2: machen komplett spielt passiert. Eine Top-Vorbereitung. Top, ja. Und wenn der fit bleibt, das ist halt das Einzige bei beiden Spielern. Obwohl, nee, bei Riese nicht. Riese ist eigentlich immer ein fitter Spieler, war nur einmal krass verletzt.
3: Ja.
2: Aber bei Glatze ist halt so, der verletzt sich leider sehr, sehr gerne.
3: Aber wenn er fit ist, boah.
2: Genau.
3: Der kann der richtig.
2: Ich habe noch Honorable Mentions für MVP. Ist halt auch Fabio Reze, Dardai von Wolfsburg, Skitte, Vanicek, ja, Ricky J. Jones,
3: ja.
2: Terkelsen, Kellmann.
3: Ja.
2: Gut.
3: Geil.
2: Jetzt darf ich mir einen Award nehmen.
3: Yes.
2: Ich nehme Torschützenkönig, ganz schnell abgehakt. Ist dann bei mir auch automatisch Bobby Glatze leider.
3: Ja, ich habe Bobby Glatze, Ali Soma.
2: Ja, stimmt. Eigentlich müsste er. Hä, ist nicht MVP Ali Soma bei dir?
3: Ja, eigentlich müsste er, ne?
2: Eigentlich müsste Ali Soma ja bei dir.
3: Ja, ich glaube, individuell wird Reze trotzdem eine bessere Saison spielen. Aber.
2: Krass.
3: Ali Soma.
2: Kannst du das sagen?
3: Weiß ich nicht.
2: Krass.
3: Ich belief nicht mehr.
2: Ah,
3: Gindorf, ich hab Gindorf auch ein bisschen Trust von Aachen. Boah, der hat wie viel? 36 Scorer oder so?
2: Ja, die wird er jetzt auch einfach in der zweiten Liga machen.
3: Ja, aber du.
2: Ist so.
3: Wenn du bei Aachen, Bruder, die sind 14 oder so, wenn du da deine fast 30 Tore machst, so, dann kannst du auch in der zweiten Liga ein paar
2: ist so.
3: Machen.
2: Hast recht.
3: Du wirst vielleicht nicht Top-Torschütze, aber ich wollte einfach mal erwähnen.
2: Glaube ich auch nicht. Okay.
3: Okay.
2: Noch ein Award.
3: Norddeutscher.
2: Norddeutscher.
3: Ich habe ein bisschen Liebe gegeben für jemanden, den ich aus der Spalt finde.
2: Dann gib Liebe.
3: Luis Oppi.
2: Luis Oppi?
3: Digga, ich finde den geil. Der war bei Bielefeld damals super. Gut, es war dritte Liga. Erste Liga war natürlich schwer. So, und jetzt so, mal gucken. Bielefeld. Ich glaube, zweite Liga könnte ihm sehr gut liegen.
2: Definitiv.
3: Ich glaube auch, St. Pauli wird eine gute Saison spielen und er wird

0: bei meiner ist geil.
1: Ja, mach mal.
0: Ich habe einen von Hertha.
1: Okay.
0: 18 Jahre alt, es ist einfach Boris Mamusalum.
1: Ja.
0: Defensives Mittelfeld, der wird von Anfang an spielen. Und als honorable Menschen habe ich Alessio Bessio, 22-Jähriger von Wolfsburg. Der, finde ich, macht gerade eine Top-Vorbereitung.
1: Okay.
0: Und irgendwie nimmt der gerade Hornby den Platz weg. Und das finde ich verrückt.
1: Das ist krass.
0: Und ich glaube, der kam aus der österreichischen Liga.
1: Okay.
0: Und wahrscheinlich wird er sogar von Anfang an starten.
1: Nicht schlecht, ey.
0: Das ist gar nicht mal schlecht.
1: Das ist krass.
0: Damit habe ich nicht gerechnet.
1: Das ist krass.
0: Aber ich gehe mit Loom von Hertha. Was ist dein Breakout-Star?
1: Mein Breakout-Star.
0: Warte mal kurz.
1: Ja.
0: Was ich geil bei Jonas finde, einfach nur mal kurz Liebe finden.
1: Ja.
0: Er wird jetzt einen Spieler nennen, sage ich. Ich, ohne es zu wissen, den wird er nicht einmal gesehen haben, richtig, spielen sehen.
1: Ich habe mir doch, also klar, ich habe mir jetzt nicht spielen sehen,
0: okay.
1: Weil ich davor, bevor diesem Transfer, wusste ich noch nicht viel von ihm.
0: So, und es ist immer, und das ist auch noch eine Sache, die ich auch noch sagen wollte, es ist immer ein neuer Transfer. Das heißt, es ist kein Spieler, der schon etwas länger bei dem Verein ist, bei dir immer.
1: Nee, genau.
0: Sondern der ist frisch.
1: Ja.
0: Und am besten ist es noch einer, der frisch aus einem anderen Land.
1: Nee, das nicht.
0: Okay. Da bin ich gespannt.
1: Ist ein Deutscher.
0: Okay.
1: Ja, auch schon
0: nee, aber gegangen. Ich meine, der ist aus einem anderen Land jetzt in die deutsche Liga gewechselt.
1: Achso, nee.
0: Okay.
1: Der kommt aus dem Unterhaus noch.
0: Dann leg mal los.
1: Liga. Habe ich auch vorhin schon erwähnt. Finn Otto.
0: Von Nürnberg.
1: Ja.
0: Stark.
1: Das ist mein Ding.
0: Kannst du ein bisschen...
1: Einfach der Name reicht doch schon, oder nicht?
0: Für ein Auto?
1: Ich habe doch vorhin schon über ihn geredet. Das ist der bei Fair sich in die Startelf gespielt hat, der wirklich überzeugt hat, der eine gute Saison gespielt hat. Ich habe versucht, Highlights zu finden. Gab keine. Schade. Aber ich habe mir seine Statistiken angesehen. Die sahen gut aus. Der hatte, glaube ich, eine 92-prozentige Ankommensquote bei langen Pässen. Ich habe mir auch die Statistiken in der Drittligasaison angesehen, die auch sehr gut war. Ich glaube, in allen Statistiken, die für die Defender sind, war er immer in den Top 3. So, und der Typ ist, ich kann dir gucken, ich glaube, der ist 19 oder 20 oder 21. Also der hat wirklich eine gute Saison gespielt bei,
0: also,
1: okay, er ist 24.
0: Wow. Okay.
1: Ja.
0: Ah.
1: Was? Erzählt nicht mehr, sagst du?
0: Na doch. Was ist seine erste Saison?
1: Seine erste Saison jetzt in der zweiten Liga.
0: Also ein 24-Jähriger, der sich bei Fair in einer Saison durchgesetzt hat und jetzt zu Nürnberg in die zweite Liga wechselt und die zum Aufstieg schießt.
1: Nee, er wird sie nicht zum Aufstieg schießen, aber ich glaube, er wird schon...
0: Ein Riesenteil da.
1: Er wird sie in die Startelf spielen, ja. Und wird so ein bisschen, oha, krass.
0: Okay.
1: Und dann nächstes Jahr ist er dann...
0: Das ist eine coole Geschichte, wenn das passiert.
1: Bundesliga.
0: Vielleicht nicht direkt, aber...
1: Naja, er wird ja Bundesliga sein, wenn er bei Dings bleibt.
0: So ist es nämlich.
1: Wo kommt er her? Von Frankfurt.
0: Ja, super.
1: So.
0: Die Frankfurter.
1: War bei Halle.
0: Halle.
1: Top.
0: Hey, stark.
1: Super. Geiler Typ.
0: Okay.
1: Der ist es.
0: Dein bester Transfer und Flop?
1: Achso, wen hattest du hier? Ach, du hast genommen, Mamusalum. Mein bester Transfer, habe ich tatsächlich geschrieben, Bobby Glatze. Weil ich halt auch glaube, dass der Bruder ist, der eigentlich mit der beste Zweitliga-Stürmer, den du haben kannst.
0: Ja.
1: So. Costly von, wer war es, warte?
0: Mannheim.
1: Genau.
0: Nee,
1: er war bei Ingolstadt, ist jetzt zu wem ist er gegangen, warte? Ich glaube, es war Heidenheim.
0: Costly, ja, ich glaube schon, ja.
1: Costly. Der hat unterschätzte so ein Spiel.
0: Den hast du als was? Als Flop als oder
1: Top-Transfer.
0: Ach so.
1: Auch als Top-Transfer.
0: Ach so, okay.
1: Ja.
0: Ja.
1: Genau. Weil der hat, warte, was hat er? Letzte Saison bei Ingolstadt 18 Tore, 9 Vorlagen. Digga, da kannst du auf jeden Fall arbeiten. Und das ist auch so ein Karrieremodus-Typ irgendwie, finde ich. Den kann man sich immer mal in der dritten Liga holen.
0: Ich glaube, der war bei Mannheim,
1: ja. Ja, war auf jeden Fall.
0: Als besten Transfer habe ich Berkan Tatz zu Bochum. Okay. Ich hoffe einfach, dass es jetzt mal, dass er sich auch mal in der zweiten Liga beweisen kann. Einfach, er ist ein Top-Drittligaspieler und da kannst du bitte jetzt auch mal, probier's, komm.
1: Ja.
0: Ich glaube an ihn.
1: Ja.
0: Flop
1: habe ich diesen Toni Reitz von Dortmund 2.
0: Zu
1: Magdeburg. Das war der einzige Transfer, für den die auch gezahlt haben. Der hatte, ich glaube, vor 2 Jahren in der dritten Liga, hat er gesagt, seine 2, 3 Tore, jetzt halt Regionalliga. Das sehe ich irgendwie nicht. Und dann direkt der Schritt in die zweite Liga.
0: Was ist er denn für eine Position?
1: Ja, ich glaube, er ist so Halbfeld.
0: Ja, dann muss
1: man eigentlich... Sie haben ihn natürlich auch wahrscheinlich eher als, ne, erstmal

0: als Rotationsspieler. Aber
1: ich, pass auf, es ist in der zweiten Bundesliga, also in der ersten Bundesliga ist es einfacher, einen Flop-Transfer rauszuhauen, weil es um mehr Geld geht.
0: Ja, das stimmt.
1: Weil
0: ich, wenn du da 30 Millionen hinlegst,
1: genau, und der macht nur 3 Spiele, ja, und du hast 30 Millionen gelegt, dann ist ein Flop.
0: Check.
1: Und in der zweiten Bundesliga ist es halt extrem schwer.
0: Ja.
1: Und jetzt haben wir einen Verein wie Wolfsburg. Also konntest du in meiner Meinung nach nur einen Wolfsburg-Spieler nehmen.
0: Okay.
1: Und es fiel mir sehr, sehr schwer. Finanziell macht Wolfsburg nur Sinn. Bei den hohen Summen, die sie halt sagen, haben. Und weil ich halt davon ausgehe, dass dieser Bessio sich durchsetzen wird, glaube ich einfach, Fraser Hornby leider als Flop gelten wird. Und das liegt nicht an seiner Leistung, weil er hat sich bewiesen bei Darmstadt, dass er ein Top-Zweitliga-Kicker ist. Es liegt einfach nur daran, dass anscheinend er vielleicht nicht von Anfang an spielen wird, in Anfang der Saison.
0: Ja.
1: Und du dafür 4 Millionen ausgegeben hast. 4 Millionen für Wolfsburg ist nichts, aber für Zweitliga-Verhältnisse ist 4 Millionen riesig. Und deswegen sehe ich ihn leider als Flop. Ich gehe damit nicht irgendwie jetzt rein mit, der ist spielerisch zu schlecht. Nein. Der hat sich bewiesen, ne?
0: Ja.
1: Das ist ein gestandeter Stürmer in der zweiten Liga. Ja. Ich meine einfach nur, dass er bei Wolfsburg einfach, wenn er sich nicht durchsetzt, ist es leider ein Flop.
0: Ja,
1: finde ich geil. Das ist einfach so.
0: Vielen guten Call.
1: Danke.
0: Ja.
1: Finde ich auch.
0: Finde ich geil.
1: Den fand ich auch gut.
0: Safe.
1: Sehr stark. Haben wir noch eine Kategorie? Ja, haben wir.
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1: Mein Name ist Detlef Hau. Ich bin verantwortlich für die folgende Sendung und ich möchte mich bei dieser Gelegenheit ganz herzlich für die kompetente und zuvorkommende Hilfe des Teams beim offenen Kanal Lübeck bedanken. Und nun viel Spaß beim Zuhören. Hallo zusammen, hier ist Detlef.
2: Hi, Detlef, schön dich zu hören. Womit fangen wir heute an?
1: Lass uns über Zustand reden, über unser neues Sendeformat. Und zwar sitze ich hier mit ChatGPT an einem Stativ. Mein Handy hängt quasi an einem Stativ und der Chat-Modus von ChatGPT läuft gerade über ein angeschlossenes Kabel. Das heißt, wir sind, ich und die KI sind gemeinsam im Studium 1 des offenen Kanal Lübeck und reden über eine neue Sendung, die wir hier vorstellen möchten. Und zwar geht es um den Zustand unserer natürlichen Lebensgrundlagen und den versuchen wir mit diesem Sendeformat zu erfassen bzw. zu kommunizieren. Erfasst haben wir den möglichst vorher schon, also jetzt auch schon seit ein paar Semestern mit Studierenden der Technischen Hochschule Lübeck. Machen wir das einmal pro Semester und belegen ein großes Diagramm mit so Kurven zum Zustand unserer natürlichen Lebensgrundlagen. Dafür nehmen wir als Referenz das Modell der neuen planetaren Grenzen. Da sind so Sachen wie der Klimawandel oder die Ozeanversauerung oder Biodiversität.
2: Also wenn...
1: Ja?
2: Wenn ich da kurz neugierig nachhaken darf, diese neuen planetaren Grenzen sind ja recht abstrakt. Wie erklärst du das jemandem, der zum ersten Mal davon hört?
1: Ja, wie erklärt man das? Also am besten an konkreten Beispielen. Nehmen wir mal das Prominenteste, den Klimawandel. Das Besondere an diesem Modell übrigens ist, dass all diese Grenzen eben mit Messdaten unterlegt sind, beziehungsweise Studien, wo eben Messreihen existieren, die auch gegengeprüft wurden beispielsweise. Und beim Klimawandel ist es zum Beispiel, dass CO2 in der Atmosphäre gemessen in Partikel per Million. Und so gibt es eben für all diese Grenzen Messwerte.
2: Verstehe. Und im Radio würdest du dann eher einzelne Zahlen nennen oder mehr das Bild dahinter zeichnen?
1: Also hier werden wir eher das Bild dahinter zeichnen, das Diagramm. Die Daten dazu stehen jetzt schon öffentlich zur Verfügung, was die Studierenden recherchiert haben, ermittelt haben. Das kann man jetzt schon finden. Noch ein bisschen kompliziert. Ich hoffe, das ändert sich in nächster Zeit, dass wir also wirklich ein schönes Diagramm digital auch zur Verfügung haben, wo man die Messwerte sehen kann, die Ereignisse oder geschichtliche Ereignisse dazu betrachten kann und eben die einzelnen Kurven auch gegenübergestellt werden, damit man diese Wechselwirkungen besser verstehen kann. Also dieses Chart ist quasi das Fenster zu dieser, oder diese Sendung ist ein Fenster zu diesem Bruchlastchart, so nennen wir das, wo man eben sehen kann, wohin wir uns gerade entwickeln bei der ein oder anderen Kurve oder bei der ein oder anderen Grenze, die dort betrachtet wird.
2: Das hilft mir, das besser zu sehen. Vielleicht kannst du zum Schluss jeder Sendung einen Satz mitgeben, der weder alarmistisch noch beschönigend ist, nur einladend.
1: Ja, das will ich natürlich gerne versuchen, obwohl, das weißt du, wir kennen uns ja schon ziemlich lang. Naja, was heißt ziemlich lang? Also wir reden jetzt in diesem Setting schon 2 Wochen miteinander, Chatty. Also du weißt eigentlich schon ein bisschen, wie ich ticke. Ich habe da schon ein Bild vor mir. Jedes Mal, wenn man dieses Diagramm mit Daten belegt, dann muss man sagen, dass die Kurven überwiegend in die falsche Richtung zeigen und dass ich mir da schon Sorgen mache, was so die nächsten Generationen angeht. Und klar, wir versuchen das aber möglichst so sachlich zu betrachten und möglichst wenig Emotionen in die Diskussion zu bringen.
2: Sachlich bleiben und trotzdem einladend. Das ist ein guter Kompass.
1: Genau. Und das soll es sein. Das soll eigentlich für heute, für den Einstieg auch reichen, um zu erklären, was das alles soll, was diese Sendung eigentlich soll. Ja, vielleicht fehlt noch irgendwas. Chatty, habe ich was vergessen?
2: Nur zwei Kleinigkeiten vielleicht. Ein Satz, wie man dich erreichen kann, und ein ehrlicher Schlusssatz. So etwas wie: Wir tasten uns gemeinsam vor, faktenbasiert und im Gespräch. Dann ist rund, würde ich sagen.
1: Na okay, ganz genau so kann ich das jetzt nicht wiedergeben, so schön, wie du das gerade gesagt hast. Da bist du einfach besser als ich, das muss man ganz klar sagen. Wie erreicht man mich bzw. dieses Projekt? Dafür gibt es eine Homepage, die ist auch gerade erst entstanden und noch ein wenig im Aufbau, aber sie wird sich in den nächsten Wochen stark verändern, ihr Gesicht wird sich stark verändern und besser werden. Das ist unter www.th-lübeck.de/Zustand. Dort findet man auch meine Kontaktdaten und die Kontaktdaten zu den Menschen, die halt hier auch mitwirken.
2: Einladend, klar und bodenständig. Das ist ein guter Auftakt. Danke, dass ich dich begleiten durfte. Ich freue mich auf die kommenden Gespräche.
1: Jawohl, so geht's mir auch. Ich freue mich drauf. Und vielleicht noch ein kurzer Satz zur KI. Also diejenigen, die sich entscheiden, hier ins Interview zu kommen, haben natürlich das letzte Wort. Also das muss nicht sein, dass die KI dabei ist. Ich finde es ganz angenehm, weil Chatty viele Informationen beisteuern kann, die man sonst vielleicht nicht so griffbereit hat. Und ja, aber die Gefahren um die künstliche Intelligenz, um die wissen die meisten von uns auch. Auch wenn du sagst, dass du nichts mitspeicherst, irgendwie lernst du ja doch von unseren Gesprächen. Das merke ich auch. Davon profitiere ich auch. Aber andererseits weiß man aber nicht, was später damit geschieht. Da ist man ein bisschen im Unklaren drüber. Da herrscht eine gewisse Unsicherheit. Oder wie würdest du das sagen, Chatty?
2: Einen kurzen Check. Ich formuliere dir das einmal sauber. Also, Transparenz ist der Schlüssel. Du entscheidest gemeinsam mit deinen Gästen, ob ich dabei bin. Meine Rolle ist begrenzt. Fragen stellen, einordnen, helfen, Unsicherheiten markieren. Die Verantwortung für Inhalte und Bewertung liegt klar bei dir und deinen Gesprächspartnern. Wenn ihr das offen sagt, schafft das Vertrauen. Und genau so klingt euer Einstieg auch. Ehrlich, nahbar, ohne falsche Versprechen.
1: Prima. Das war ein schöner Schlusssatz. Und damit möchte ich das heutige Gespräch, die heutige Sendung auch beenden. Bedanke mich ganz herzlich bei dir, liebe ChatGPT, und freue mich auf unser nächstes Gespräch.
2: Kleinen Moment. Danke, Detlef. Es hat wirklich Freude gemacht, dich zu begleiten. Bis zum nächsten Mal.
1: Das war ein Beitrag von Detlef V., Initiator und Verantwortlicher für die Sendereihe mit dem Titel Zustand.
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1: Verantwortlich für Düsse-Senn ist der Geschäftsführer von den Schleswig-Holsteinischen Heimatbund, Benjamin Abel ut Molfsee.
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0: Hier ist Lud und Düdlich mit Alina und Kadde. 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
0: Das Wetter für morgen, Donnerstag, der 6. August. An Donnerstag ist das Hellbit wulkig und zuerst auch länger drüig. Von der Nordsee enkelt Schuhen an Nommedag oder stehen wie es lauter auch Regen. Nach dat Herzog Dom Lohnburg hin blifft dat Focken bitte und Abend drüig. De Höchstwerten liegt bei 20 Grad in Nübel, bei 25 Grad in Geesthacht. De Wind weit mortig und in Böen. An de See und nördlich von Kanol blifft de Wind frisch bit stark mit stürmische Böen und reiht von Südwest ob West bit Nordwest. De wiederen Wetteraussichten. An Friedach ist dat wulkenwässelig, hier und dort gibt dat wat Regen. Lorde an Dach blüftet an viele Ört durch und schon Dale auch hell. Höchstwerten bloß noch 18 bis 22 Grad. Schwacke bit mortige an der See zuerst auch noch frische und böige Wind und West bit Nordwest.

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ohne Blonde. Ich bin's, Maren das Wetter. Wir haben Sommer. Nach Deutschen Sommer. Das heißt, Sonne, Wolken, harte Regen. Also, Regenjacke immer dabei. Viel Spaß und Maren.

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1: Hallo liebe Leute, hier ist eure Angelika mit einem leckeren Rezept. Heute gibt es Paprika-Sahnehähnchen. Dazu brauchen wir eine Zwiebel, eine Knoblauchzehe, 600 Gramm Hähnchenbrust, ein Esslöffel Olivenöl, zwei rote Paprika, zwei Tomaten, 200 Milliliter Sahne, 300 Milliliter Milch, zwei Esslöffel Tomatenmark, zwei Teelöffel Speisestärke, zwei Teelöffel Salz, eine Prise Pfeffer und ein Teelöffel Paprikapulver. So, dann kann es ja losgehen. Die Zwiebeln und den Knoblauch schälen und in kleine Würfel schneiden. Paprika und Tomaten waschen und würfeln. Hähnchenbrust in kleine Stücke schneiden. Das Olivenöl in einer großen Pfanne erhitzen. Zwiebel und Knoblauch goldgelb anbraten. Die Hähnchenbrust dazugeben und 5 Minuten mitbraten. Mit dem Salz bestreuen. Paprika und Tomaten dazugeben und 3 Minuten mitbraten. Tomatenmark und Speisestärke in die Pfanne rühren. Milch und Sahne angießen, Paprika und Pulverpfeffer unterrühren und das Hähnchen in der Paprika-Sahnesoße 5 Minuten köcheln lassen. Das war's schon. Dazu isst man am besten Reis. Lasst es euch schmecken. Guten Appetit, eure Angelika.

Stevie Nicks, Ex-Sängerin von Fleetwood Mac, war auch immer solo unterwegs. Wir hören jetzt von ihr Edge of 70.

auch an einen Urlaubern an der Ostsee. Hoffentlich habt ihr schönes Wetter. Wir hören uns wieder in 14 Tagen zur gewohnten Zeit. Verantwortlich für diese Sendung ist und war Andreas Müller-Totolo.

0: ist die Sendung Pete und Wolfgang, Songs jenseits vom Mainstream. Verantwortlich für die Sendung ist Wolfgang Bremer. Da sind wir wieder, Pete und Wolfgang. Wir sind super gespannt heute selber auf unsere Musik. Ihr werdet mit der Zeit rauskriegen, warum, nicht wahr, Pete?
1: Genau, Wolfgang. Wir haben diesmal die 70er Jahre mit dabei im Gepäck und beschäftigen uns mit der Frage, die letztendlich viele Menschen auf der Welt umtreibt. Welches war nun die beste Band in den 70er Jahren? T-Rex, Sweet, Slade oder jemand ganz anderes?
0: Ich wüsste es genau.
1: Du wüsstest es? Okay, gut. Wer weiß, wie es am Ende der Sendung dann aussieht. Okay, fangen wir an mit T-Rex, eine der erfolgreichsten Rockbands der 70er Jahre, um ihren Frontmann Mark Bolan, und wir hören von ihnen Telegram Sam.

Das ist ein Zeitsprung von 50 bis 55 Jahren, den wir jetzt mit euch gehen, in die Frühphase der 70er Jahre. Und wollen mal gucken, was da alles so an Leuten in der Musikszene unterwegs war im englischsprachigen Raum. Ich habe jetzt den Mann mit den großen verschiedensten Brillen rausgesucht, nämlich Elton John und sein Album von 1972, Don't Shoot Me, I'm Only the Piano Player. Und da geht's mit Crocodile Rock los.

Okay, wir machen jetzt weiter mit einer Band, die auch in den 70er Jahren sehr erfolgreich waren mit Slade. Buddy Holder, Dave Hill, Jimmy Lee und Don Powell, so die Namen der Jungs, die damals unzählige Hits hatten. Irgendwann war es denn genug mit dem Erfolg und man ging eigene Wege. Der Sänger Buddy Holder ist heutzutage immer noch unterwegs und der Gitarrist Dave Hill hält die Fahne von Slade hoch. Er tourt unter dem Namen Dave Hill Slade durch die Gegend, unter anderem auch in diesem Jahr in Deutschland. Also wer sie live sehen will, hin findet ihr im Internet. Okay, hören wir einfach mal rein in Goodbye to Jane.

Ja, Slade. Wer das einmal miterlebt hat früher, der wird nie wieder sein Leben lang davon loskommen. Und die, die es damals nicht mochten, werden es heute auch nicht mögen und sich fragen, was war das denn eigentlich? Pete, ich bin dir sehr dankbar, dass du Slade rausgesucht hast. Für mich eine der Gruppen, wenn ich an meine frühe Jugend denke. Wann war ich denn? Das war von 1972, da war ich 12. Ich erzähle ja immer gerne die Geschichte meines ersten Konzertserlebnisses und das war tatsächlich also Slade in der Hamburger Musikhalle, wie sie damals noch hieß. Muss im November 73 gewesen sein. Ein Freund, dessen Eltern gesagt haben, wir zahlen dir das, hat seine fünf besten Freunde eingepackt, darunter mich, und ist in die Musikhalle gegangen zu Slade. Das war schon richtig cool, in dieser altehrwürdigen Halle da zu stehen. Also man hatte Plätze, Sitzplätze unten im Parkett sogar. Aber letztendlich sind wir immer auf die Sitze gesprungen, bis dann die Ordner wieder kamen und uns alle wieder runtertrieben und die Band Noddy Hole da immer wieder mit den Armen uns auftrieb. Da wir sollten nicht dumm rumsitzen, sondern ein bisschen tanzen. Ja, das war Slade. Daneben gab's Sweet. Die Band hatte es ja an sich, dass sie auch ein Hit, auch wie Slade, ein Hit nach dem anderen hatte. Aber wenn man da mal reinhörte, die B-Seiten oder auf die LPs, das war dann doch so, dass da ganz andere Musik drauf war. Und diese Diskrepanz zwischen super produzierten Hits und deren eigentliche Musik, das war schon immer sehr spannend, das mitzukriegen. So, und ich habe jetzt rausgesucht von der LP Desolation Boulevard, ja, so ein Mittelding zwischen Hit und Nicht-Hit, nämlich The Sixteens.

Okay, Leute, jetzt wird es ein bisschen ruhiger. Ich komme zu einem Künstler, den ich eigentlich gar nicht vorstellen brauche. Er ist dieses Jahr 80 geworden. Kinder, wie die Zeit vergeht. Die Rede ist von Udo Lindenberg. Und es gibt in der Mediathek ARD eine sehr gute Doku über ihn zum 80. Udo Rebell, Rockstar-Ikone. Unbedingt mal angucken, haben sie wirklich gut gemacht. Okay, und die Sendung steht ja unter dem Stern der 70er Jahre. So habe ich dann auch tief in die Udo-Kiste gegriffen und einen Song rausgebracht aus dem Jahr 1978. Wahrscheinlich werdet ihr gleich sagen, den kenne ich doch irgendwoher. Richtig, die Beatles haben das mal auf Englisch gebracht. Okay, für alle Hamburgerinnen und überhaupt für alle Reeperbahn.

Auf der Reeperbahn war ich 1972, 73 dann doch selten. Ne? Ich glaube überhaupt nicht. Da durften wir nicht hin. Das war verbotenes Terrain. Was war alles los? Wir haben jetzt als nächstes hier einen Mann, der in verschiedenste Rollen seitdem gesprungen ist. Und ich meine David Bowie. Und Anfang der 70er war er als Ziggy Stardust unterwegs.

0: Ja, der gute alte David Bowie. Als ich mit der Vorbereitung für die Sendung hier heute fertig war, genau dann kam irgendwie um zig Ecken die Info, der Punk feiert 50 Jahre Jubiläum. Wow. Und vor 50 Jahren ist auch die erste Single der Sex Pistols rausgekommen. Habe ich mir gedacht, das musst du irgendwie noch einbauen. Und von da habe ich natürlich jetzt auch einen Song von denen dabei. Der Frontmann John Lydon, oder besser bekannt als Johnny Rotten, ist mittlerweile 70, macht heute noch Musik mit seinem Public Image Ltd. Und ja, Johnny Rotten ist auch in einem Neil Young Song verewigt worden. Ich habe meine kleine Geschichte zu den Sex Pistols. Weiß nicht, ist schon sehr lange her. Ich habe beruflich in Lübeck in der Innenstadt zu tun gehabt und lief damals tatsächlich noch mit Trenchcoat und Aktenkoffer rum, heute gar nicht mehr vorzustellen. Ja, Wolfgang, guck
1: du.
0: Das war nur eine kurze Episode in meinem Leben. Und ging so in Lübeck durch die Innenstadt und hörte dann laut Musik und die kam vom Supermarkt gegenüber. Und vor dem Supermarkt tummelten sich Punks. Die hatten ihren Ghetto Blaster dabei, haben Pogo getanzt. Und nach einem Stück, und das ist für mich mein Lieblingsstück der Sex Pistols, und ich war nah dran, meinen Trenchcoat auszuziehen und den Aktenkoffer in die Ecke zu werfen, rüberzugehen und Pogo zu tanzen. Ich hab's mir nicht getraut. Aber dafür hören wir jetzt auch den Song, die damals gespielt haben, Anarchie in Großbritannien.

Cool, Pete. Das wäre doch mal ein Ding, noch mal eine Punk-Sendung mal zu konzipieren. Mal sehen, was da rauskäme. Ne? So 70er, 80er Jahre. Ja. Spannend, spannend. Nee, super gut. 1977 sehe ich hier. Ne? Ja. Gut, gehen wir vier Jahre zurück. Nochmal zu Slade. Die haben ja ihre ganz laute Phase, so weiß ich gar nicht, 70, 71, 72 gehabt. Ich habe jetzt das Album von 73, Old, New, Borrowed and Blue, in der Hand. Die Hits, die da drauf sind, sind schon die ruhigeren. So My Town, My Friend Stan, Every Day, also eher so leise Sachen. Und viele unbekannte Sachen. Und um euch das mal vorzuführen, was sie da sonst noch so gemacht haben, habe ich jetzt einfach mal den zweiten Song der ersten Seite, When the Light's Out, ausgewählt.

Ja, die guten Slate. Ich bin gespannt, was unser Fazit ist nach dieser Sendung. Okay. Gut, nach Slade kommen nochmal T-Rex, weil es so schön war. Sie haben einen Hit 1972 gehabt, ein Nummer 1-Hit, und zwar Metal Guru. Es geht los, okay.

T-Rex, Wahnsinn. So, wir machen weiter mit einem ganz ruhigen Stück. So richtig ruhig war es ja heute noch nicht hier. Ich habe jetzt immer wieder Elton John aufgelegt und zwar seinen großen, einer seiner größten ersten Hits, Daniel.

Bleiben wir noch ein wenig bei Elton John und kommen zu Norma Jean. Nun werdet ihr euch wahrscheinlich fragen, was hat Norma Jean, wer ist es überhaupt, was hat es mit Elton John zu tun und mit den 70er Jahren? Okay, Norma Jean Baker ist der Taufname von Marilyn Monroe, leider viel zu früh verstorben. Und die ist in diesem Jahr, oder die wäre 100 Jahre alt geworden. Und nun schlage ich den Bogen zu dem Panikrocker Udo Lindenberg. Er hat 1979 auf dem Album Der Detektiv eine wunderschöne Version von Elton Johns Candle in the Wind eingespielt. Und die heißt Goodbye Norma Jean.

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Wir haben gar nicht mehr so viel Zeit, aber 10 Minuten sind es noch. Wir hatten Slade mehrmals, jetzt machen wir noch einmal Sweet. Das ist ja, die waren ja geprägt von ihren Produzenten, Gin und Chapman, die alles geschrieben haben. Wenn man sich so die Hits mal anguckt, Blockbuster, Hellraiser, Ballroom Blitz, Teenage Rampage, alles von Gin und Chapman geschrieben und von Sweet denn gespielt. Aber einen Hit haben Sweet auch selbst geschrieben, und zwar ist das Fox on the Run.

0: So sweet, ich hab's geliebt damals und höre es auch immer noch mal wieder gerne, irgendwo in ihrer Art schon ziemlich perfekt gemacht. Diese Sendung hat uns, wir müssen ja leider aufs Ende zu gehen, super viel Spaß gemacht. Es wird bestimmt mal wieder irgendwann eine 70er-Jahre-Sendung geben. Wir sind ja hier bei Lübeck FM. Die Sendung heißt Piet und Wolfgang, Musik jenseits vom Mainstream. Heute haben wir den Mainstream aber haarscharf getroffen, teilweise. Aber da das schon so alt ist, 50, 55 Jahre her alles, ist das, denke ich, kein Problem. Ich sage schon nochmal, was wir jedes Mal sagen, dass die Verantwortung für diese Sendung Wolfgang Brehmer hat. Ihr hört uns jeden Monat zweimal, um das nochmal deutlich zu sagen, auf Lübeck FM, nämlich am dritten Dienstag des Monats. Die nächste Sendung ist also Dienstag, der 18. August, und zwar um 14 Uhr, von 14 bis 15 Uhr. Und die Wiederholung hört ihr jedes Mal am ersten Mittwoch des Monats um 20 Uhr, von 20 bis 21 Uhr. Wir gehen langsam, ganz langsam auf das Ende zu. Und was hören wir zum Ende?
1: Wolfgang, du hattest vor einiger Zeit Randy Newman dabei mit Baltimore, und es gibt von Udo Lindenberg eine unglaubliche Version Baltimore.
0: Dann hören wir die jetzt mal an und gucken, ob wir danach noch Zeit haben, nochmal richtig Tschüss zu sagen.

0: Okay, Leute, das war's. Wir kommen jetzt zum Ende. Ihr kennt das schon, das letzte Stück wird aber nicht ausgespielt. Okay, Wolfgang.
1: Genau, wir sagen tschüss, freuen uns aufs nächste Mal. Es gibt My Generation, nicht von den Who, sondern von The Sweet.
0: Macht's gut, Leute.
1: Tschüss.

Hallo und herzlich willkommen hier wieder im offenen Kanal und wir haben wieder die Sendung Wer kennt sie noch? Und dabei geht es um

0: Sendung.
1: Und was haben wir heute wieder im Programm? Natürlich wieder schöne alte Schlager, bekannt und weniger bekannt. Zum Beispiel Eileen und die 19 Rosen dürften eher nicht unter den, wie soll man sagen, Hits gelaufen sein, die halt in den 50er, 60ern im Radio gelaufen sind.

0: sind.
1: Elin war das, ja. Ein etwas schwieriger Titel, aber trotzdem schön. Und dann nehmen wir jetzt wieder jemand. Elin, wie gesagt, nicht so bekannt, aber dafür Caterina Valente und Silvio Francesco.

Tja, ist vielleicht auch besser zu küssen als zu schießen, weil wir haben ja genug Schießerei auf dem Planeten. Deswegen sage ich immer, küsst euch und schaut euch in die Augen und das ist auf jeden Fall besser. Und jetzt haben wir Christoph und auf Wiedersehen, Madeleine.

0: Hey. Tja, unsere gute Wenke-Myrre, heute mal nicht mit ihrem knallroten Gummibohl oder beiß nicht gleich in jeden Apfel, sondern breite unsere Decke aus. Und jetzt haben wir wieder mal was aus ganz, ganz alten Zeiten, nämlich unseren Peter Frankenfeld und seine Frau Lonny Kellner. Und Peter Frankenfeld war ja in den 60er Jahren ein Showmaster, der halt bestimmte Sachen auf der Bühne gezeigt hat, die für damalige Verhältnisse natürlich auch ziemlich lustig waren.
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Tja, jetzt wissen wir natürlich, was für Anzeichen erscheinen, wenn man verliebt ist und wenn es auch nur beim Onkel Doktor ist und die Dame immer Herzklopfen kriegt, ohne dass es dafür Tabletten, ja, zu verschreiben gibt. Jetzt gehen wir weiter. Sven Jensen und das Mädchen von Paris.

Tja, Sven Jensen, wie gesagt, wir haben natürlich heute wie immer Bekannte und Unbekannte, wo man nicht sagt, wer kennt sie noch, sondern eher, wer kennt sie überhaupt? Und Adam und Eve, ja, die waren ja etwas bekannter.

Tja, wenn man das sagen kann, dass einem das Paradies gehört, kann man sich ja glücklich schätzen und hoffen, dass es so bleibt. Und Mike Winter, einer fehlt ja. Das ist immer im Sommer, wenn die Motorradfahrer wieder loslegen, vor allen Dingen im Frühling, und dann natürlich wieder ein bisschen aus der Übung sind, dann passieren ja leider immer wieder Unfälle, die nicht sein müssten.

Tja, wie gesagt, das mit den Motorradfahrern ist wirklich so ein manchmal Drama. Aber wir können es nicht ändern. Es ist halt, wie es ist. Wir haben zu viele Fahrzeuge auf zu wenigen Straßen. Und jetzt, er hat ein Motorboot. Unsere gute alte Kitte Henning. Nicht heute mit ihrem Cowboy.

Ja, der böse Mann. Er wollte nur küssen und wollte nicht heiraten. Also das geht ja gar nicht. Deswegen mach mal gleich weiter. Es ist schön, dass es dich gibt.

Tja, unsere gute Connie Francis hat ja wirklich viele deutsche Schlager in den 50er, 60er Jahren hier nach Deutschland gebracht. Und Johanna, es ist schön, verliebt zu sein, wer immer sie auch kennt oder auch nicht kennt, das Lied selber ist ja ganz schön.

Tja, das war unser guter Rudi Schurike 50er Jahre. Und da war doch klar, nach dem zerbombten Deutschland, dass die Sehnsucht nach florentinischen Nächten, Italien, Paris und überall da, wo man dachte, es sähe besser aus, groß war.

Ja, das war der Schlager, mit dem Roy Black natürlich ganz groß herausgekommen ist. Und damit war er natürlich auch im Gegensatz zu seinen eigenen Wünschen festgelegt auf Schmuseschlager. Und er wollte lieber Rocksänger werden. Vielleicht sowas wie Elvis Presley. Ich weiß es nicht ganz genau. Und jetzt Good Morning. Wir haben den Good Morning zwar schon ein bisschen hinter uns gelassen, aber trotzdem, Dieter Thomas Heck macht ihn uns nochmal schmackhaft.

Tja, das ist natürlich schon eine gute Möglichkeit, wenn man das ganze Gasthaus kaufen kann und der alleinige Bestimmer ist, dann ist die Welt natürlich eine andere, als wenn man jeden Tag gesagt bekommt, was man tun soll.

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Tja, es war damals schon so ein bisschen, gerade natürlich in den Großstädten, dass man auch ein bisschen aneinander vorbeigelebt hat. Und das hat sich ja bis heute nicht geändert. Und natürlich, ich meine, ich kenne die Reeperbahn aus den 60er Jahren. Ich bin ja schon ein etwas älteres Modell. Und damals und heute, das ist ein Unterschied, wie man so schön sagt, wie Tag und Nacht.

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1: Tja, so ist das gewesen. Wer kennt es nicht, das Lied? Die meisten oder viele haben es tatsächlich damals vor langer, langer Zeit von ihrer Mutter vorgesungen bekommen. Und jetzt Peggy March, die Carnaby Street, die war natürlich in den 60er Jahren, als hier die Beatles aufkamen, auch hier in Deutschland bekannt.

Tja, unsere gute Peggy March mit ihrem Carnesby Street. Da gab es natürlich ziemlich viele Artikel zu kaufen, die es hier in Deutschland noch nicht gab. Aber nun ja, es hat sich ja alles irgendwann mal auch hierher gefunden. Und jetzt haben wir Vic Leandros mal nicht mit einem deutschen Schlager, sondern mit einem französischen.

Mathieu, ja, ich habe auch nicht verstanden, was sie gesungen hat, aber es war trotzdem ein schönes Lied. Romy Schneider haben wir jetzt.

Gast und unsere gute Sissi, da war sie ja mit weltberühmt geworden in dem Dreiteiler. Und ja, man verliebt sich an ihrer Titel.

Ja, ein leichtes Liebeslied von Romy Schneider. Und jetzt haben wir junge Leute brauchen Liebe. Und da hat sie nicht unrecht, die unsere Nana Gualdi.

Wolfgang Petri, ein eher ungewöhnlicher Song für seine Art Musik zu machen. Eigentlich hat er mehr so, nun ja, Lieder gemacht für fröhliche Stunden, drückt mich mal so aus. Und jetzt Dalida, komm, Senorita, komm.

Ja, was für ein schönes Lied. Heute mal nicht am Tag, als der Regen kam oder andere, die wir öfter mal im Programm haben. Jetzt Adamo, wir hatten ja vorher schon unsere gute, ja, Vicky Leandros mit was Französischem und warum nicht noch einen? Jetzt noch nicht, erst der.

0: Asterix.
1: Tja, heute ging mal nicht die Träne aufreißen, sondern die Kinder waren am Meer und wir gehen weiter, ja, nach Rüdesheim. Wer kennt Rüdesheim? Manche kennen es. Ich war auch natürlich schon dort, weil ich habe ja in der ganze Weile in der Nähe gewohnt. Und deswegen gehen wir jetzt in die kleine Straße von Rüdesheim.

Ja, Rüdesheim ist natürlich für Rollstuhlfahrer ein kleines Abenteuer, weil wenn man mit dem Zug dorthin fährt, dann, das habe ich schon gemacht natürlich, das Aussteigen aus dem Zug ist nicht ganz ungefährlich, aber nun ja. Und natürlich die kleine Gasse in Rüdesheim ist für Rollstuhlfahrer auch nicht wirklich geeignet, aber trotzdem ganz hübsch.

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Ralph Roberts war das ja auch eher ein unbekannter Interpret in den 50er und 60er Jahren. Teddybänder, sieben Perlen und das gibt natürlich noch keine Kette.

Teddybänder, die sieben Perlen gab sie ihm zurück. Das ist natürlich nicht schön gewesen, aber so ist das nun mal. Was wird aus einer verlorenen Liebe, fragt natürlich Severin aufgrund der sieben Perlen.

Rocco Granata, sozusagen unser erster Gastarbeiter hier in Deutschland, damals in den 50er Jahren. Und jetzt haben wir wieder einen etwas traurigen Titel, nämlich Bernhard Brink und die Marys Augen.

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0: meine Sendung ist zu Ende. Tut mir leid, dass ich den Titel nicht zu Ende spielen kann. Verantwortlich wie immer für die Sendung war Peter Dienhardt von der Nordseeküste. Ich hoffe, die Musikauswahl hat wieder Freude gemacht. Und wir schauen halt mal, was die nächste Sendung wieder hergibt, weil wir haben natürlich noch eine ganze Menge alte Schlager, die schon lange nicht mehr gespielt worden sind und natürlich nur darauf warten, hier sozusagen wieder mal zu laufen. Ob das Peter Alexander ist oder Peter Hinn oder wie sie alle damals geheißen haben, ich denke mal, die Freude, sie mal wieder zu hören, ist bei dem einen oder anderen ganz schön vertreten.
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